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0: Hi Freundin.
1: Hi Freundin.
0: Du, glaubst du, ist zufällig der Herbert bei dir?
1: Ja, voll. Magst du vorbeikommen?
0: Ja, das wäre voll cool.
1: Man, magst du dann eventuell noch ein Papier von der Tankstelle mitnehmen?
0: Voll sehr, ist kein Problem. Brauchen wir sonst noch irgendwas?
1: Nein, sonst haben wir eigentlich alles, aber danke.
0: Passt, perfekt. Dann bis gleich.
1: Ja, bis gleich. Baba.
0: Ciao, Baba.

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Mein Leben klingt wie eine Rockoper. Es gibt hohe Töne und tiefe Töne. Die hohen Töne symbolisieren das Gute im Leben. Die tiefen Töne charakterisieren das Traurige im Leben. Als hohen Ton im Leben würde ich die Gesundheit nennen. Wer gesund ist, ist auch glücklich. Zum hohen Ton gehört das Glück in der Liebe. Hat man Glück in der Gesundheit und Glück in der Liebe, so hat man ein erfülltes Leben. Dann ist das Leben ein Hit. Aber nicht immer ist das Leben ein Hit. Wenn man etwas Trauriges erlebt, wie zum Beispiel man verliert einen geliebten Menschen, so klingt das Leben melancholisch. Ein Hit ist ein Schlager. Das Leben ist manchmal ein Schlager oder manchmal eine Niete. Man kann es drehen und wenden. Das Leben kann zum Guten oder zum Bösen enden.

Ich denke nur ein Lied heutzutags, ein Lied, das mir Freude macht, ein Lied in Besonnenheit, ein Lied, das mein Leben prägt. Es hat verschiedene bunte Strophen. Guten Tag, ihr lieben Freuden. Ein Lied ohne allzu viele Massen an Menschen. Ein Leben, in dem ich wieder einen Führerschein B habe. Freude, aber diese Schaden, aber ohne Schadensfreude. Mit Menschen, die mich mögen und die ich mag. Ein Dasein, in dem ich nicht bestohlen werde. Ein Lied voll Fantasie. Ein Leben voll Selbstbestimmtheit.

Ich liebe die Klassik und die Oper von der Zauberflöte von Wolfgang Amadeus Mozart. Und die Operette, die lustige Witwe von Franz Leha und Operette, die Fledermaus von Johann Strauss und das Jusigel Herr Unbekannt und den Walzer an der schönen Blauen Donau von Johann Strauss und das Wiener Blut von Johann Strauss, die Hoffmanns Erzählungen von Jacques Offenbach und

Früher hatte meine Mama einen Hund. Mein Papa ging sehr gerne mit dem Hund spazieren. Mein Vater hatte eine gute Beziehung mit Mamas Hund. Der Hund von meiner Mutter war Papas Liebling. Am 13. November 2015 starb der Hund. Am 13. November 2021 starb der Hund. Die ganze Familie war sehr traurig, denn jeder hat den Hund gern. Später kam Papa ins Altersheim. Mein Vater dachte immer an den Hund. Der Hund von meiner Mutter hieß Schoki, weil er so schokobraun war. Plötzlich spürte mein Papa, dass der Hund ihn braucht. 4 Jahre später starb mein Papa. Es war der Sterbetag vom Hund. Mein Vater starb am 13. November 2025. Meine Familie und ich fanden das sehr unheimlich. Aber uns freute es, dass Papa im Paradies mit Mutters Hund weiter spazieren kann. Mein Papa und Mamas Hund bleiben immer in unseren Herzen.

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Als ich noch in die Schule ging, habe ich immer mit meiner Oma für viele Tests gelernt, zum Beispiel Biologie, Geografie, Geschichte. Ich habe mir immer eine Doppelseite mit den Fragen rausgesucht. Es dauerte keine 3 Minuten, meine Oma prüfte mich mit den Fragen ab. Meine Oma war ganz erstaunt, wie schnell ich die Antwort wiedergeben konnte. In den Fächern Chemie und Physik habe ich bei den Tests immer nur einen Dreier geschrieben. Einmal war ich so knapp dran, einen Zweier zu schreiben, es fehlte nur ein Punkt. 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

0: Das war die Sendung Die Radiokometen, wir sind Radio. Heute zum Thema Glück und wie sieht mein Leben als ein Hit wohl aus? Zu hören waren ausgewählte Lieder, Musikimprovisationen und Texte, die selbst verfasst wurden. Wir hoffen, es hat euch gefallen und wir freuen uns bereits auf die nächste Sendung mit euch.
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2: Aber es ist total interessant, dass dieselben Leute, die 2022 sehr laut waren, seit Ende 2023 eigentlich dann verstummt sind, als der Gaza-Krieg losging oder die Überfälle der USA sich gehäuft haben. Also da sind diese ganzen Antifaschisten, in Anführungszeichen natürlich Antifaschisten, der politischen Mitte total still gewesen. Die haben da entweder gar nichts zugesagt oder sogar gerechtfertigt. Und daran wird sehr, sehr deutlich, dass diese Leute an Völkerrecht und Menschenrecht eigentlich kein Interesse haben. Zumindest dann kein Interesse mehr haben, wenn es den eigenen geopolitischen und wirtschaftlichen Interessen nicht mehr entspricht. Und grenzübergreifend zu verweigern, zu sagen, ich ziehe doch nicht für eure Interessen in den Krieg. Diese Haltung müsste jetzt erarbeitet werden, grenzüberschreitend zu vermitteln. Wir brauchen eine Internationale der Menschen, die desertieren.
3: Alles, was wir jetzt erleben, eigentlich zeigt, dass es halt so nicht weitergeht und dass, wenn man das nicht schafft, darin irgendwie eine transnationale Perspektive zu formulieren, man eigentlich, würde ich sagen, zwangsläufig wieder in der Logik endet von Abschottung und von Krieg und in Zukunft auch von einem Kampf um Ressourcen, die es halt auch braucht, um irgendwie diesen Lebensstandard hier halt aufrechtzuerhalten. Und ich glaube, wir sind da noch sehr am Anfang. Also gerade so, wie ich darüber nachdenke, geht es eigentlich hauptsächlich darum, erstmal in den Köpfen, also sozusagen die Kriegstüchtigkeit in den Köpfen, anzugehen und irgendwie anzufangen, da so halt Widerspruch zu säen und den irgendwie überhaupt formulierbar und denkbar zu machen für die Leute. Und ich glaube, das muss auf ganz vielen Ebenen passieren, von ganz vielen Akteuren.
4: Ja, Leute, danke, dass ihr reinhört. Hier ist euer Dissens-Podcast. Diese Woche geht es hier einmal mehr darum, wie sich Kritik und Widerstand leisten lässt und verbreitern lässt gegen die allgegenwärtige Aufrüstung und Kriegsvorbereitung. Ein paar spannende Perspektiven darauf finden sich im Sammelband Verweigert euch von der interventionistischen Linken. Ja, ich habe mir mal Chrissy aus dem HerausgeberInnen-Kollektiv der IL Frankfurt eingeladen und den Co-Autor Raul Zelig. Mit den beiden spreche ich darüber, wie sich die Interessen hinter der vermeintlich alternativlosen Kriegsertüchtigung verstehen und kritisieren lassen und warum es jetzt wichtig ist, Antimilitarismus in die Breite zu bringen. Ja, ich bin euer Host Lukas Ondreka, ihr hört den Dissens-Podcast.

0: Chrissy und Raul, erstmal danke, dass ihr im Distance-Podcast dabei seid. Herzlich willkommen, hallo.
1: Hallo.
2: Hi.
0: Ja, ich freue mich. Genau, wir wollen über Antimilitarismus in kriegerischen Zeiten sprechen. Ihr beiden, in Europa steht ja der Wind gerade auf Aufrüstung und Kriegstüchtigkeit und ist auf eine Art auch krass, in welchem Ausmaß die ganze Gesellschaft da gerade auf Kriegsvorbereitung gepolt wird und das Ganze auch als alternativlos akzeptiert wird, mehr oder weniger. Vielleicht könnt ihr mal aus eurer Sicht die Ausgangslage beschreiben. Welche Worte findet ihr für die aktuelle Entwicklung?
1: Das Wort, was mir dazu einfallen würde, das zu beschreiben oder so, wie wir es eigentlich auch dann als Gruppe kollektiv gesprochen haben, war, dass es eigentlich eine krasse Eskalation und irgendwie Verselbstständigung gibt in dem, was gerade passiert irgendwie überall auf der Welt. Und da haben wir jetzt nur sozusagen über die außenpolitischen Sachen gesprochen, noch gar nicht, was in der Zeit eigentlich in Deutschland passiert ist, innenpolitisch. Und das Gefühl, glaube ich, was schon auch ein kollektiv geteiltes war, bei uns war eigentlich eins von, wir kommen gar nicht mehr hinterher. Also wir verstehen eigentlich überhaupt nicht mehr, was eigentlich gerade mit uns und irgendwie um uns rum passiert. Wir sind verwirrt auch von den ganzen Sachen. Man hat das Gefühl, man kann eigentlich jeden Tag mehrere Stunden irgendwie nur Zeitung lesen und schafft es trotzdem nicht irgendwie Oberwasser zu gewinnen so. Und eigentlich war das ein sehr starkes Gefühl von, wir sind eigentlich total in der Defensive, wir sind irgendwie überfordert. Viele, glaube ich, die auch Angst gespürt haben, jetzt nicht erst seit 26, sondern ja irgendwie spätestens mit dem Überfall von Russland auf die Ukraine 22. Naja, und ich glaube, bei vielen Leuten hat das dazu geführt, oder das war auch was wir in Frankfurt stark beobachtet haben, dass Leute sich zurückziehen, irgendwie sehr hoffnungslos werden. Und ich glaube, das war für mich eigentlich der ausschlaggebendste Teil da drin, sich eigentlich auch so zu gewöhnen an eine Form von Gewalt und von irgendwie gewaltvollen Verhältnissen. Und genau, das irgendwie, ja, so ein buntes Potpourri eigentlich war an vielen Dingen, die man da gespürt hat. Und ich glaube, was uns wichtig war oder was dann auch im Schreibprozess irgendwie rausgekommen ist, ist, dass darunter aber eigentlich auch noch andere Gefühle liegen, nämlich sowas wie Wut eigentlich auch auf die Verhältnisse. Und auch eine Form von Trauer über das, was passiert, und Empathie, die man teilweise gar nicht mehr so präsent hatte, weil irgendwie, ja, das andere so in den Vordergrund gerückt ist.
0: Genau, vielleicht Raul, deine Gedanken für den Gesprächsbeginn hier. Ich meine, du bist auch beteiligt an diesem Sammelband Verweigert euch. Du bist natürlich auch ja involviert in die Debatten um Widerstand gegen das, was wir gerade, glaube ich, auch innenpolitisch in Deutschland, aber auch international erleben, eine wahnsinnige Aufrüstung zum einen, aber auch eine Zeitenwende der Köpfe, eine innere Zeitenwende, wie das Inga Solti hier im Podcast zuletzt beschrieben hat, also die Militarisierung der Köpfe und Herzen, die wir auch erleben. Die Leute, gerade die Jugend, ja, soll ja auch auf Krieg vorbereitet werden. Die Bundeswehr geht massiv in die Schulen, an die Unis und sonst wohin, um ja die Leute zu gewinnen für die Kriegsertüchtigung. Vielleicht kannst du mal für den Einstieg auch deine Gedanken und Gefühle zu den aktuellen Verschiebungen ja schildern. Was beschäftigt dich da gerade?
2: Ja, ich würde sagen, also dass mein Entsetzen eigentlich am größten schon vor ein paar Jahren war, nämlich 2022, als der russische Krieg gegen die Ukraine losging. Natürlich, weil das ein Krieg ist, der sehr nah stattfindet, aber vor allen Dingen auch, weil er in der deutschen Gesellschaft so ganz viele Selbstverständlichkeiten weggewischt hat. Und ich würde sagen, dass es sich da eigentlich um eine Rechtsentwicklung handelt. Also die Leute waren zu Recht entsetzt über diesen russischen Krieg oder Angriffskrieg. Aber danach ist sozusagen am sichtbarsten vielleicht bei den Grünen, aber auch bei Teilen der Linken oder bei der FDP, ein Prozess zu beobachten gewesen, dass sie, also man sich so hingibt zu einer Rechtsentwicklung. Und das, was ich wirklich schockierend daran finde, ist, dass eine Rechtsentwicklung ist, die unter in so einem antifaschistischen Gewand daherkommt. Also in dem Fall ist es also gar nicht die AfD, die diesen Rechtstrend da antreibt, sondern es sind wirklich die Parteien der Mitte und sogar Teilen der linken Mitte. Warum sage ich das? Na, ich würde sagen, Kennzeichen eines rechten Projekts ist immer, dass die herrschenden Interessen als Interessen der Allgemeinheit dargestellt werden, als Interessen der Nation oder meinetwegen jetzt als Interessen Europas, aber das ist ja im Prinzip dann schon fast auch das Gleiche, Europa sozusagen als der Protostaat, dem man sich da anschließt. Und diese Kriegsertüchtigung macht eigentlich genau das, was die Rechte normalerweise eben macht, nämlich herrschende Interessen sollen sozusagen über alle Klassen hinweg mitgetragen werden. Und ich habe schon gesagt, also es sind paradoxerweise gerade die Leute, die uns als Verbündete erschienen lange im Kampf gegen die AfD, die diese Militarisierung und diesen Rechtstrend besonders aggressiv vorantreiben. Also die Grünen Hofreiter, der galt ja sogar mal als linker Flügel, oder bei der CDU Roderich Kiesewetter, der galt als Verbündeter beim Verbotsantrag gegen die AfD. Und das halte ich für besonders gefährlich. Also eine Rechtsentwicklung, die von den vermeintlich progressiven Teilen der Gesellschaft getragen wird, halte ich für noch gefährlicher als eine Rechtsentwicklung, die als Rechtsentwicklung sofort zu erkennen ist. Und deswegen war ich in sehr großer Sorge. Und es hat sich ein bisschen gelegt, weil ich finde, dass dieses vermeintlich progressive Spektrum sich in den letzten Jahren seit Ausbruch des Gaza-Kriegs selbst eigentlich demaskiert hat und man auch immer deutlicher bekommt, dass ihr ganzer Menschenrechts- und Völkerrechtsdiskurs nichts wert ist. Aber trotzdem muss man sagen, bei vielen Leuten ist es immer noch nicht angekommen. Es gibt viele Leute, mir begegnet es auch auf Veranstaltungen, junge Studierende, die wahrscheinlich von den Jusos kommen oder von den Grünen kommen und wirklich diesen ganzen Schwachsinn glauben, wir müssen jetzt unsere Freiheiten verteidigen und meinen damit sozusagen die Interessen Deutschlands und die Interessen der deutschen Nation und glauben, man könnte mit reinem Metall die Demokratie verteidigen. Das macht mir wirklich große Sorgen, dass es solche Positionen gibt.
0: Ja, lass vielleicht gleich auch noch, dem ist ja auch dein Beitrag, Raul, im Buch gewidmet, ne, wie auch diese ganze Aufrüstung, Militarisierung legitimiert wird mit so einem Antifaschismus, ja, also ne, der neue Hitler, der von außen kommt und so und vollzieht sich dann aber gleichzeitig im Inneren eine sehr autoritäre Wende, brandgefährlich ist. Lass da gleich noch drüber sprechen. Vielleicht, Chrissy, anknüpfend an das, was du beschrieben hast, an diese Gefühle von Ohnmacht, Angst, auch diesem Rückzug ins Private vielleicht, das ist was sehr in diesem Sammelband Verweigert euch auch viel thematisiert. Ihr sprecht davon einer Sprachlosigkeit zum einen und einer Handlungslosigkeit und natürlich im Umkehrschluss auch sprechfähig zu werden in Sachen Widerstand gegen diese Rechtsentwicklung und auch gegen die Militarisierung und auch handlungsfähig zu werden. Deswegen vielleicht mal zwei Takte zu eurem Sammelband. An wen richtet sich das und genau, was ist das Ziel davon?
1: Also erstmal würde ich sagen, an alle, die irgendwie einen Widerspruch oder ein Unbehagen in sich spüren mit dem, was gerade passiert. Also du hast es gerade angesprochen, aber die Studierenden, die irgendwie kommen und den Widerspruch nicht haben. Und ich glaube, unser Band würde sich richten an die Leute, die das vielleicht noch nicht so richtig benennen können, aber das vielleicht schon irgendwie in sich tragen oder so. Also eigentlich an alle, egal ob das jetzt organisierte Linke sind oder unorganisierte, ob das Studierende sind oder einfach auch vielleicht eine interessierte Öffentlichkeit. Das ist schon so gedacht, dass das auch alle lesen können und es richtet sich eigentlich auch an alle Interessierten. Das ist gleichzeitig aber natürlich, muss man auch sagen, auch der Versuch, eine innerlinke Debatte irgendwie anzustoßen, nach vorne zu bringen. Genau, und damit würde ich auch gerne nochmal die Einladung an alle Hörenden aussprechen, dass wir uns auch wir verstehen es als Debattenbeitrag und wir freuen uns in dem Sinne auch über Auseinandersetzungen mit diesem Band. Es ist eine große Einladung an Widerspruch, an Kritik, an Ergänzung. Viele Sachen, die in dem Buch stehen, werden sich wahrscheinlich nächstes Jahr überholt haben, einige aber auch nicht. Und genau das ist eben der Versuch von uns gewesen. Die Sprachlosigkeit oder auch die Alternativlosigkeit wäre vielleicht noch ein anderes Wort, was einem so verkauft wird, sozusagen über irgendwie Mainstream Diskurs, dem irgendwie was entgegenzusetzen. Und aber schon, das würde ich auch nochmal gerne betonen, aus einer fragenden Position. Also wir gehen nicht davon aus, dass wir jetzt irgendwie die Antworten für alle großen Probleme unserer Zeit irgendwie in diesem Sammelband finden, sondern das ist eher der Versuch, sozusagen andere Fragen zu stellen. Und genau, alle, die sich davon angesprochen fühlen sollen, bitte dieses Buch lesen.
0: Ja, ich kann es auf jeden Fall wärmstens empfehlen, den Sammelband Verweigert euch, vereint wirklich ein paar spannende Perspektiven von Menschen, die von Krieg betroffen sind selbst, ja, und oder sich widersetzen. Und ja, es sind nicht nur Sachtexte, sondern auch literarische Texte oder Gedichte, die auch nochmal eine andere Ebene ansprechen. Ist auch ganz cool. Genau, aber vielleicht können wir mal kurz, dem widmest du dich ja, Raul, in deinem Beitrag im Buch auf die Ebene der zentralen Erzählung oder des ideologischen Narrativs schauen, ja, mit der der ganze Umbau der Gesellschaft auf Krieg gerechtfertigt wird. Du hast da zusammen mit Vanessa Thompson zugeschrieben im Sammelband. Wenn wir mal drauf schauen, wie da die politischen Eliten die Aufrüstung in Europa legitimieren, dann gibt es da aus meiner Sicht zwei ja miteinander verschränkte Erzählungen. Einmal, dass es die ganze Aufrüstung als Abschreckung gegen Putin bräuchte, ja, dass Putin sonst morgen vorm Brandenburger Tor steht, das wird uns rauf und runter erzählt. Und zweitens, eng damit verknüpft, ist das verpackt in so ein antifaschistisches oder demokratisches Narrativ. Ja, es braucht jetzt Waffen, um unsere Freiheit, die Freiheit des Westens gegen die Autokraten aus Moskau oder auch wahlweise noch aus Peking zu verteidigen. Und ja, erstens ist es Quatsch, weil die NATO jetzt schon verteidigungsfähig wäre, ja, wenn man es mal aus der Warte betrachtet, so militärlogisch. Und zweitens ist es Quatsch, weil die selbsternannten Antifaschisten für die Verteidigung des Westens die Demokratie oder das, was Bedingung für sie ist, etwa der Sozialstaat, ja peu à peu selbst abräumen. Und weil sie das Völkerrecht und Menschenrechte ja nur dann hochhalten, wenn es ihnen in den Kram passt, ja, siehe Gaza, Venezuela oder Iran, so. Genau, Raul, vielleicht kannst du mal erläutern, ihr kritisiert ja quasi dieses Meisternarrativ von der Verteidigung liberaler Werte, ne, und argumentiert, dass da Freiheit und Demokratie eigentlich eher als Feigenblatt herhalten müssen, dass sich Europa zu einem eigenständigen Machtblock hochrüstet. Genau, vielleicht kannst du euer Argument hier mal erläutern, ja.
2: Ja, also ich würde erstmal versuchen, dass wir uns ein bisschen die Argumentation von den Leuten und auch die Protagonisten davon ein bisschen genauer anschauen. Das haben Vanessa Thompson und ich in unserem Beitrag auch versucht. Also ich würde mal sagen, sehr, sehr emblematisch, sehr repräsentativ für diese Art der politischen Erzählung steht beispielsweise der britische Autor Paul Mason, der war vor 10 Jahren noch ein Unterstützer von Jeremy Corbyn, vom

Jason ist es ein bisschen, der macht es ein bisschen intelligenter. Der sagt jetzt nicht einfach, der Faschismus kommt immer von außen, sondern er sagt, es gibt eine autoritäre Achse aus Trump, Xi und Putin und die muss man bekämpfen. Aber auch da ist die Schlussfolgerung, das geht nur, indem man Europa militärisch aufrüstet. Und dahinter steht ja eigentlich der Gedanke, dass der Faschismus als Bedrohung von außen kommt, habe ich schon gesagt. Also entweder in Form dieser despotischen Staaten oder eben als extremistische Bewegung von den Rändern. Und da würde ich schon mal deutlich widersprechen. Also ich glaube, der Faschismus ist von der politischen Mitte viel weniger entfernt als immer unterstellt. Ich würde sagen, der Faschismus will viele Dinge ähnlich wie die Mitte, wie die politische Mitte, aber eben effizienter, radikaler, beschleunigt. Ja, ich würde sagen, es ist eigentlich sowas wie eine Intensivierung der Herrschaft oder eine Intensivierung der bestehenden Logik. Also konkret die deutschen Interessen zu verteidigen, die deutsche Wirtschaft zu stärken, die Armen des globalen Südens draußen zu halten, indem man die Grenzen hochzieht, die Leistungsschwachen abzustrafen, die Klassengegensätze im Inneren zu verschleiern oder zurückzustellen. Oder auch der Umgang gegenüber sozialen Problemen, dass man da vor allen Dingen Polizeilösungen sucht, also das zu versicherheitlichen. Da würde ich sagen, ist der Übergang zwischen der politischen Mitte und dem Faschismus sehr fließend. Ja, also da würde ich dann also sagen, natürlich macht es einen Unterschied. Nicht der Faschismus und die Mitte ist nicht dasselbe. Ja, aber da sieht man diese Annahme, der Faschismus kommt als Projekt von außen und stellt diese Ordnung komplett in Frage, ist ein Angriff darauf, da wäre ich sehr, sehr skeptisch. Das hat in unserem Beitrag auch Vanessa Thompson nochmal ausführlicher anhand der schwarzen radikalen Tradition nachgezeichnet, die da eigentlich schon seit 100 Jahren darauf hinweist, dass eben ja faschistische Aspekte in den liberalen Gesellschaften tief eingelassen sind. Also im Beispiel der USA, zum Beispiel eben dieses Jim Crow-System im Süden. Also diese Vorstellung, dass es seien komplett getrennte Welten ist, also falsch. Und wenn man das erkannt hat, dann leuchtet natürlich gar nicht mehr ein, wie man den Faschismus an der Grenze stoppen will. Ja, also wenn er aus den gesellschaftlichen Verhältnissen selbst hervorgeht, dann kann man ihn nicht mit der Bundeswehr stoppen. Ja, ich meine, jeder, der eigentlich ein bisschen nachdenkt, müsste da selber drauf kommen, dass die Bundeswehr ungeeignet ist als Instrument im Kampf gegen Faschismus. Aber ich glaube, dass ja viele Leute glauben, muss man es wirklich nochmal sagen, Faschismus geht aus der Mitte kapitalistischer Gesellschaftlichkeit hervor, hat ganz viel mit diesem Wirtschaftssystem zu tun und deswegen kann man den nicht an der Grenze mit einer Staatenarmee stoppen. Das Zweite, was ich auch nochmal erwähnen möchte in dem Zusammenhang, was mir als Widerspruch, als Argument gegen diese Leute ganz, ganz wichtig erscheint, ist der Verweis auf das Menschen- und Völkerrecht. Das habe ich am Anfang schon gesagt. Also 2022 wurde ja sehr viel in der deutschen Öffentlichkeit auch zu Recht über Menschen- und Völkerrecht gesprochen. Da hat man also sehr ausführlich oder sehr intensiv so darauf verwiesen, dass das ein illegaler Krieg der Russlands ist, dass das meinetwegen auch ein imperialistischer Angriffskrieg ist. Da kann man sich dann noch drüber streiten, was man mit Imperialismus meint. Aber das war ja auch gerechtfertigt. Ich bin ja überhaupt nicht, dass ich in der Position, dass ich den Putinismus verteidigen würde. Aber es ist total interessant, dass dieselben Leute, die 2022 sehr laut waren und sehr heftige Reaktionen eingefordert haben, Sanktionen, Waffenlieferungen, Kriegsbeteiligung, all das, seit Ende 2023 eigentlich dann verstummt sind, als der Gaza-Krieg losging oder die Überfälle der USA sich gehäuft haben. Also Venezuela, Kolumbien, vergessen, da haben sie auch mehr als 100 Leute umgebracht. Kuba seit über 7 Monaten mittlerweile eine totale Ölblockade, eigentlich ein Riesenskandal, wird auch kaum thematisiert, finde ich. Müsste jeden Tag Schlagzeile in den Zeitungen sein, dass dann Land und die Bevölkerung wirklich systematisch ausgehungert werden, sterben jetzt auch Leute schon in Krankenhäusern wegen dieser Totalblockade oder jetzt der Angriff auf den Iran. Und da sind diese ganzen Antifaschisten, in Anführungszeichen natürlich Antifaschisten, der politischen Mitte total still gewesen. Die haben da entweder gar nichts zugesagt oder sogar gerechtfertigt. Ralf Füchs hat die israelische Kriegführung gerechtfertigt. Roderich Kiesewetter, ich habe schon gesagt, CDU-Mann, den wir vor ein paar Jahren als für einen möglichen Verbündeten gehalten haben im Kampf gegen die AfD, sage ich jetzt mal wir, also ich jetzt nicht persönlich, aber Teile der außerparlamentarischen Linken, der hat den Angriff auf den Iran gerechtfertigt, mehrfach im Fernsehen und im Rundfunk. Und daran wird sehr, sehr deutlich, dass diese Leute an Völkerrecht und Menschenrecht eigentlich kein Interesse haben, zumindest dann kein Interesse mehr haben, wenn es den eigenen geopolitischen und wirtschaftlichen Interessen nicht mehr entspricht. Und
dann stellt man

0: sich natürlich die Frage, worum geht es dann? Also kann man sich natürlich überlegen, ob der Kiesewetter die ganze Zeit das bewusst macht und einen gezielt anlügt oder der Ralf Füchs. Vielleicht ist das gar nicht so. Vielleicht glauben sie auch dieser Ideologie, die sie vertreten. Aber Tatsache ist, dass sie ihre Bedenken zurückstellen, wenn europäische Interessen damit verfolgt werden oder deutsche Interessen damit verfolgt werden können. Und
1: oder des Westens, also ne, als Juniorpartner mit Trump noch. Ne? Also die Fraktion gibt's ja auch noch. Ich meine, der Merz bietet sich ja in einer Tour an bei Trump, ne, und hat das, was im Iran passiert ist, völkerrechtswidriger Angriffskrieg seitens der USA, als Drecksarbeit, notwendige Drecksarbeit bezeichnet so. Ne?
0: Also. Ja, genau. Und oder jetzt auch bei der Sicherheitskonferenz in München, da war das ja ganz auffällig, dass diese versammelten politischen Eliten dieser wirklich rechtsextremen Rede von Rubio stehend applaudiert haben. Ne? Und da würde ich sagen, also die haben ein, zumindest was Außenpolitik angeht, innenpolitisch ist es vielleicht ein bisschen kompliziert, aber außenpolitisch würde ich sagen, haben die ein Projekt, das sich von dem der AfD schon unterscheidet. Ja, die AfD will stärker Deutschland als nationales Interesse, nationales Projekt stärken in Äquidistanz zu verschiedenen Weltmächten. Und diese Leute der Mitte, würde ich sagen, die setzen mehr auf ein europäisches oder mehr auf ein transatlantisches Projekt, so wie du das gerade auch gesagt hast. Es ist natürlich nicht dasselbe, aber ich würde jetzt mal sagen, ist auch nicht besser. Also wenn man die geopolitischen Interessen Europas militärisch durchsetzt, dann kann ich da jetzt nicht erkennen, was daran aufgeklärter oder demokratischer sein sollte, als wenn man die deutschen Interessen auf die Art und Weise durchsetzt. Und das, glaube ich, ist gerade das Problem. Wir haben eigentlich zwei geopolitische unterschiedliche Projekte. Und daran, das vermischt sich so ein bisschen mit der AfD- und Mitte-Debatte. Aber ich glaube, man muss sich ja gar nichts vormachen. Die beiden Projekte können ganz leicht auch zusammenfinden. In Italien hat man das jetzt schon gesehen. Da hat Meloni diesen Pro-Russland-Kurs der italienischen Rechten aufgegeben, schon vor ein paar Jahren. Und das hat übrigens auch dazu geführt, dass Teile der politischen Mitte Europas sich mit ihr versöhnt haben und jetzt sagen, sie ist gar nicht mehr rechtsextrem, weil sie ist ja nicht mehr für Putin. Also wenn das Kriterium ist, man ist rechtsextrem, wenn man mit Putin ist, aber man ist nicht mehr rechtsextrem, wenn man europäische Interessen verfolgt. Also ich glaube, da wird deutlich, dass das nicht eine Argumentation ist, der Linke folgen dürfen. Und der Verweis darauf, dass Europa ja ein nicht-nationalistisches Projekt sei, da finde ich, muss man eben auch ganz massiv widersprechen. Europa wird von den europäischen Wirtschaftseliten als eine Art Protostaat gesehen, mit dem sich die jeweiligen Wirtschaftsinteressen besser verteidigen lassen, aber es ist kein Freiheits- oder Demokratieprojekt.
1: Ja, vielleicht kannst du daran anschließend noch mal ein bisschen ausführen, wo du das siehst, dass da gerade außenpolitisch die Interessen der Mitte mit der extremen Rechten zusammenkommen oder noch vermehrt zusammenkommen könnten, etwa in so einem rechten Europa, wie sich das bei der Abstimmung etwa für die Außenlager, wo die extreme Rechte mit der rechten Mitte abstimmt und die extreme Rechte dann halt nur im Stil brutaler auftritt, so send them home oder send them back oder was sie da gesagt haben, ne? Worüber sich dann die rote Mitte dann irgendwie wieder scheinheilig echauffiert. Aber ja, erläutere das nochmal ein bisschen, wo du da so ein Zusammenkommen oder ein potenzielles Zusammenkommen siehst.
0: Ja, also ich würde sagen, dass da sehr viel im Fluss ist. Und man sieht ja zum Beispiel, Trump wurde gewählt mit dem Versprechen oder für das Versprechen gewählt, dass er die imperialistischen Kriege so nicht mehr fortsetzen will und führt jetzt natürlich dieselben imperialistischen Kriege wie vorher und nur vielleicht noch dümmer. Warum ist das so? Naja, weil es eben auch die militärischen Mittel eben auch Mittel sind, um geopolitische und ökonomische Interessen durchzusetzen. Und da hat die extreme Rechte natürlich noch weniger Probleme mit, das mit Gewalt zu machen. Und ich glaube, an dem Punkt kommen sozusagen die pragmatischen Interessen der Mitte mit den extremen, mit den ideologischen Interessen der extremen Rechten können auch schnell zusammenfinden. Beispiel war ja, habe ich schon erwähnt, Sicherheitskonferenz in München. Markus Söder, CSU-Ministerpräsident, lobte Marco Rubio nach der Rede und hat gesagt, ein neuer Sound aus den USA. Dabei war das eine wirklich krasse neokoloniale suprematistische Rede. Der hat gesagt, der Untergang des Westens begann 1945, das muss man sich mal reinziehen, das hat er gesagt, da haben die Leute applaudiert. Mit dem Zusammenbruch des Nationalsozialismus begann der Untergang des Westens. Das hat der US-Außenminister gesagt. dafür haben die Leute im Saal applaudiert. Also da denke ich, die müssen alle verhaftet werden. Das ist wirklich skandalös, ja. Und Markus Söder sagt, neuer Sound aus den USA. Warum? Weil Marco Rubio angeboten hat, wenn ihr wollt, Rubio hat ja mehr oder weniger aufgerufen zu einem neuen neokolonialen Raubzug gegen den globalen Süden oder gegen mögliche Konkurrenten wie China. Und hat aber gesagt, wenn ihr wollt, könnt ihr mitmachen, weil wir Europäer und Amerikaner, wir haben ja die gleichen ethnischen Wurzeln. Also auch noch so eine rassistische Brücke geschlagen. Und Marco Söder war ganz begeistert, dass er jetzt mitmachen darf. Also da sieht man, wie schnell diese Interessen auch zusammenfinden können. Und eine andere Brücke, eben wie gesagt, ist auch die extreme Rechte. Bin ich mir gar nicht so sicher, wie nationalistisch die am Ende dann sein werden. Also ich glaube, der Rassismus ist ja auch ein sowohl der Nationalismus als auch der Rassismus sind ja geschmeidige Ideologien, die auch immer wieder so Häutungen durchlaufen und sich manchmal eben auch dann lösen können. Also wenn jetzt zum Beispiel die deutsche extreme Rechte feststellt, dass sich die Interessen Deutschlands am besten verteidigen lassen, wenn man zusammen mit den französischen Wirtschaftseliten und auch mit der französischen Rechten kooperiert, dann werden sie das machen. Dann werden sie nicht mehr so viel von Deutschland reden, sondern vielleicht auch sehr viel von der deutsch-französischen Allianz reden. Das wäre ja dumm, wenn sie das nicht könnten, wenn sie sich nicht auch anpassen könnten. Und genau, dieser europäische Rassismus ist natürlich eine Brücke, wo die auch wunderbar zusammenfinden können. Also ich bin überhaupt nicht sicher, dass die Europäische Union nicht auch von der extremen Rechten als Projekt entdeckt werden kann. Und dann wäre natürlich ein wesentlicher Streitpunkt zwischen der heutigen Mitte und der heutigen extremen Rechten weggefallen. Ja, also bisher scheidet sich das ja sehr stark an der Frage, dass die extreme Rechte, vor allen Dingen in Deutschland, eben dieses Bündnis mit Russland gesucht hat und vor allen Dingen auch als taktisches Mittel, um auf Distanz zu den USA zu gehen. Aber da das ja sowieso alles im Fluss ist und auch die USA sich anders verorten weltpolitisch, das sind da ganz viele unterschiedliche Ausgänge oder Auswege vorstellbar. Und da werden wir uns doch wundern. Also wie gesagt, also bei Trump wundern sich ja jetzt viele Rechtsextreme, die ihn gewählt haben, auch, dass er jetzt eigentlich noch mehr auf Auslandsmilitäreinsätze setzt als die Vorgängerregierung.
1: Vielleicht würde ich aber gern noch mal kurz mit euch auf die Folgen nach innen, sage ich mal, dieser Kriegsertüchtigung oder dieses Kriegsregimes, wie ihr es an einer Stelle in eurem Buch nennt, darauf zu sprechen kommen.
2: Ja.
1: Denn die sind natürlich auch tiefgreifend, ne? Also Sozialkürzungen und Aufrüstung hängen eng zusammen, aber auch eben die Kriegsertüchtigung der Köpfe, ja, und der Herzen spielt eine Rolle. Vielleicht mal, Chrissy, weil euer Sammelband auch sich tatsächlich dieser Frage der Folgen nach innen hin von Militarisierung und Aufrüstung sich widmet, den möglichen Folgen dann auch für die weitere Aushöhlung der Demokratie und die weitere Faschisierung. Ja? Also ich meine, diesen neoliberalen Hammer oder dieser neoliberalen Horrorshow, die uns da von Schwarz-Rot präsentiert wird, ich meine, das ist ja quasi ein Wasser auf die Mühlen der Faschos wiederum nach innen. Ne? Also das, was uns da aufgetischt wird und hängt eng zusammen mit der Aufrüstung und den Kosten, die mit der Aufrüstung verbunden sind. Ja.
2: Ich würde das vielleicht einmal gerade noch versuchen irgendwie zu umreißen, was wir damit meinen, wenn wir sagen Kriegsregime, weil das gerne, naja, missverstanden wird. Und was wir nicht meinen, ist ein Regime in einem politischen Sinne wie in einer Militärjunta oder so, wie in Lateinamerika. Wir meinen auch nicht ein Regime in dem Sinne von einem Akkumulationsregime. Also wenn wir sagen Kriegsregime, meinen wir nicht oder nicht nur eine Kriegswirtschaft oder irgendwie eine Umstrukturierung von Volkswirtschaft, sondern was wir versuchen mit dem Begriff zu beschreiben, ist eigentlich eine Umstrukturierung von Herrschaft in der Logik des Krieges. Da gibt es auch einen Beitrag im Sammelband von Raúl Sánchez Cedillo, der das nochmal ein bisschen erläutert und erklärt. Ich stelle mir das immer ein bisschen vor wie so ein Herrschaftsknäuel, wo sozusagen der Krieg eigentlich in der Mitte ist und alle sozusagen Stränge so ein bisschen da reinfließen. Das Ganze natürlich nicht widerspruchsfrei und auch nicht ohne Widerstand. Also wir gehen sozusagen nicht davon aus, dass das eine komplett gegessene Sache ist, dass jetzt alles komplett autoritär nur noch in der Logik des Krieges funktioniert. Was wir aber schon sagen, oder das ist die These, die wir im Buch aufstellen, ist, dass das eben Gesellschaften, so wie du es jetzt gerade auch in der Einleitung schon gesagt hast, dadurch quasi strukturiert werden. Wir denken, dass das umfasst auf jeden Fall eine ein Denken und eigentlich auch ein Handeln ein bisschen in der Logik von Polen, also von Gut und Böse, Freund und Feind, innen, außen, Mann, Frau und so weiter, dass eigentlich sozusagen die, die gesellschaftlichen Pole irgendwie darin extremer werden, was auch bedeutet, dass sich darin eine Form von, gesellschaftlicher Aushandlung ändert. Und ich finde, das hat man schon auch seit 2022 und insbesondere seit dem 7. Oktober und allem, was danach passiert ist in Gaza, gemerkt, dass sich sozusagen einerseits die Debattenräume krass verengen und andererseits aber auch auf den Straßen sozusagen die Möglichkeiten, überhaupt Protest zu artikulieren, viel krasser eingeschränkt worden sind. Und dass sich eben, wir nennen das im Buch immer so ein bisschen den dritten Pol, also dass eigentlich so das Finden, das gemeinsame Suchen in der Gesellschaft nach irgendwie einer dritten Position, die vielleicht nicht entweder oder ist, sondern die irgendwie auch ein Denken mit einem Und zulässt, und damit auch ein Denken in Widersprüchen irgendwie zulässt, dass das verschwindet. Genau, und das halt verknüpft, glaube ich, das sollte man, denke ich, auch noch erwähnen mit, irgendwie einer krassen Instrumentalisierung, würde ich sagen, auch von Angst, also einer politischen Instrumentalisierung von Angst. So, Leute sind unsicher, Leute haben Angst. So, ich würde auch sagen, sie haben in der Klimakrise und im Krieg auch berechtigterweise Angst davor, was natürlich auf eine Art und Weise auch durch diese ganzen sozialen Kahlschläge, die du jetzt gerade schon genannt hast, auf eine Art auch noch verstärkt wird. Also Leute fühlen sich unsicherer, weil sie de facto unsicherer und prekärer leben. Und ich finde, damit kann man sich auch ein bisschen aus dieser Logik befreien. Das haben wir auch viel diskutiert, auch im Vorfeld, und diskutieren das auch immer noch, inwiefern man eigentlich von einem kausalen Zusammenhang sprechen kann. Also sozusagen passieren eigentlich die Sozialkürzungen gerade, weil es höhere Rüstungsausgaben gibt, oder passieren die Sozialausgaben sowieso, weil es halt irgendwie das neoliberale Sparprogramm von irgendwie Merz und Co. ist. Und da würde ich halt sagen, da geht es uns im Buch gar nicht drum, da irgendwie einen kausalen Zusammenhang herzustellen, zu sagen, das eine passiert, weil das andere passiert, sondern Fakt ist, die Dinge passieren halt zusammen und es fügt sich sozusagen ein in eine gesellschaftliche Dynamik, sozusagen, in denen es bestimmten Narrativen und bestimmten Deutungsmustern einfacher fällt, irgendwie hegemonial zu werden. Und ich würde auch sagen, das wäre dann vielleicht noch so ein bisschen der zweite Teil. Und ich meine, wir hatten das im Vorgespräch, glaube ich, auch schon mal so ein bisschen angerissen, Raul, dass für mich zumindest, wenn man Krieg und Militär irgendwie als gesamtes gesellschaftliches Verhältnis begreift, dann geht das immer auch einher mit irgendwie einer bestimmten Form von Härte, von Disziplinierung, von Zentralisierung, die halt nicht sozusagen nur in einzelnen Bereichen funktioniert, sondern die sich natürlich irgendwie weiterträgt in andere gesellschaftliche Verhältnisse, weil sich Gesellschaft eben nicht in ihre einzelnen Teile zerlegen lässt. Und dann halt schon die Frage ist, wenn sozusagen Militarisierung das große Thema ist, gerade unserer Zeit, dann was bedeutet das sozusagen für die Gesellschaft, in der wir leben? Also für feministische Politik, für antirassistische Politik und so weiter, wenn quasi diese ganzen Sachen eigentlich gerade Gesellschaft umstrukturieren.
1: So, und jetzt geht's weiter mit dem zweiten Teil meines Gespräches mit Raul Zelig und Chrissy von der interventionistischen Linken Frankfurt. Ja, aus meiner Sicht muss man um diesen breiten Konsens, der natürlich auch durch diese mediale Dauererzählung und durch diese parlamentarische Überrepräsentation, du hast ja schon gesagt, Raul, die Grünen und die SPD, die da voll drauf eingeschwenkt sind, und es war letztendlich ein sozialdemokratischer Kanzler, eine Partei, die in Willy Brandts Tradition steht, der diese Zeitenwende am Ende ausgerufen hat, so. Aber ich glaube, das muss man noch viel mehr und immer wieder pushen, ne? Also, dass erstens diese Aufrüstung nichts mit einem realen Bedrohungsszenario zu tun hat. Ja? Also, dass Russland jetzt tatsächlich irgendwie am Brandenburger Tor übermorgen stehen könnte, sondern eben, wie du es ja auch schon beschrieben hast, ja, mit Großmachtprojektionen, sei es in einem transatlantischen Bündnis als Juniorpartner mit den USA oder sei es eben eigenständiger. Ne? Gibt es ja auch Fraktionen innerhalb Europas, die da mehr strategische Autonomie, aber eben halt auch als militärischer und geopolitischer Block und jetzt irgendwie nicht als Friedensprojekt oder so, wie man es jetzt irgendwie zum Beispiel linkerseits dann fordert, dass die Europäische Union sich darauf ausrichten müsste. Das ist der eine Punkt, finde ich, und der andere ist irgendwie, es wird auf eurem Nacken passieren oder es passiert jetzt schon auf eurem Nacken. So, ne? Also ist diese Verbindung von Rüstungsstaat und sozialem Kahlschlag, also ja. Inga Solti hat das hier gesagt, ja, es ist eine Entscheidung, die wir zu treffen haben und die passiert jetzt gerade. Und wenn wir nicht aufbegehren, dann befinden wir uns morgen im Rüstungsstaat und bis 2035 sollen sie 200 Milliarden im Jahr ausgeben. Und das checken, glaube ich, auch nicht so viele Leute, dass 5% des BIPs, also nicht 5% des Haushalts, sondern 5% des fucking BIPs, ja. Und da wird der Druck, der jetzt schon da ist auf Gesundheit, Pflege, Rente und so weiter, und das wird auch nochmal alles mehr zunehmen, ja. Und das ist quasi eine Entscheidung zwischen ja, Kitas, Krankenhäusern oder Panzern, die uns da jetzt aufoktroyiert wird. Und mein Gefühl ist vielleicht so ein bisschen, dass das vielleicht auch noch da am ehesten der Hebel ist, wo sich dann vielleicht auch in dieser Dynamik des sozialen Kahlschlags vielleicht auch mehr Widerstand oder Mehrheiten für Widerstand organisieren lassen können, wenn man, glaube ich, diese Sachen miteinander auch in Verbindung bringt.
2: Naja, ich glaube, alles irgendwie, was gerade so ein bisschen an Bewegung passiert, gibt mir erstmal Hoffnung und ich finde, also genau, und Mut irgendwie, dass es diese Sozialproteste jetzt gibt, auf, wir machen jetzt irgendwie unseren nationalen Sozialstaat besser, die ist, glaube ich, vorbei. Und ich glaube, das ist auch sozusagen so ein bisschen unsere These, in der oder aus der heraus wir schreiben, eigentlich zu sagen, in sozusagen diesen ganzen Umstrukturierungen, die gerade global passieren und die sich natürlich irgendwie national unterschiedlich ausprägen, steckt eigentlich auch eine Möglichkeit, nämlich eine neue Art und Weise oder eine neue Lebensweise irgendwie zu formulieren oder zumindest mal wieder denkbar zu machen, die halt nicht, naja, irgendwie auf Ausbeutungs- und Herrschaftsverhältnissen irgendwie beruht. Und dass das eigentlich auch mal die Aufgabe von der Linken war und das Selbstverständnis von der Linken war, dass man dafür kämpft. Und ich glaube, das habe ich in den vergangenen 4 Jahren in vielen Protesten, die so passiert sind, vermisst, weil ich mir denke, so ja, natürlich ist es bequem, jetzt irgendwie in der deutschen Arbeiterklasse weiß ich nicht, irgendwie sichere Arbeitsplätze und eine gute Gesundheitsversorgung zu versprechen, das ist ja auch richtig. Also es geht ja überhaupt nicht darum, dass die Leute sozusagen diese Forderungen, dass die irgendwie illegitim sind oder so. Aber ich glaube, man kann da halt nicht stehen bleiben, weil alles, was wir jetzt irgendwie in den letzten, spätestens in den letzten 4 Jahren erleben, eigentlich zeigt, dass es halt so nicht weitergeht und dass, wenn man das nicht schafft, darin irgendwie eine transnationale Perspektive zu formulieren, man eigentlich, würde ich sagen, zwangsläufig wieder in der Logik endet von Abschottung und von Krieg und in Zukunft auch noch mehr als jetzt ohnehin schon von einem Kampf um Ressourcen, die es halt auch braucht, um irgendwie diesen Lebensstandard hier halt aufrechtzuerhalten. Und ich glaube, das ist wahrscheinlich auch immer ein bisschen so ein moralisches Argument, aber ich finde es, glaube ich, trotzdem richtig, das zu machen und zentral das immer wieder zu betonen. Und das würde ich mir eigentlich, das wäre so mein Wunsch oder meine Hoffnung an die Sozialproteste und an die Gewerkschaften vor allem, sozusagen ihre Position nicht auf dem Rücken von Gesellschaften anderswo auszutragen. Und ich glaube, da steckt eigentlich eine große Chance drin, die man jetzt nutzen müsste. Ich weiß nicht, ich muss immer so an ein Zitat von, ich weiß gar nicht, ob die das bei dir im Podcast gesagt hat, Lukas, oder woanders, aber von Natascha Strobel denken, die, da ging es um auch Faschisierung oder so, aber die hat so eine Formulierung benutzt, die ich so ganz interessant fand. Die meinte so, alle haben verstanden, also wirklich alle haben verstanden, dass die Tube einfach leer ist. So, also so, wie es halt die letzten Jahre funktioniert hat, wird es einfach nicht weitergehen. So, das heißt, man muss irgendwie einen neuen Modus darin finden, sich als Gesellschaft zu organisieren. Und ich glaube, das ist sozusagen der Punkt, den wir darin setzen können, dass in dieser ganzen Unstrukturierung und Unsicherheit eigentlich eine Chance auch für Linke liegen könnte, eine neue Idee irgendwie zu formulieren.
1: Mhm. Wir sehen auch die Schulstreiks, hatte ich schon erwähnt, gegen die Wehrpflicht, Gruppen, die auch Rüstungsproduktion sabotieren etwa. Hätte mich mal euer Blick interessiert, wie blickt ihr auf das gegenwärtige Feld von antimilitaristischem Widerstand? Und was sind aus eurer Sicht vielleicht auch wichtige Hebel, ja, um den Zeitgeist, den wir jetzt gerade haben, wie er ist, den vielleicht auch nochmal zu verschieben ein bisschen?
2: Naja, also genau, ein paar hast du jetzt ja auch schon genannt. Ich finde Schulstreik auf jeden Fall oder die Schulstreiks, die irgendwie stattgefunden haben, gegen die Wehrpflicht, geben mir richtig viel Hoffnung. Ich würde mir, glaube ich, wünschen, dass man das noch schafft, besser zu verknüpfen mit zum Beispiel der Situation von Desertierenden aus der Ukraine, aber auch aus Russland, die nämlich gar nicht anerkannt werden, gerade als Deserteure. Und das ist ja eigentlich, würde ich denken, ein mega cooler Anknüpfungspunkt wäre irgendwie eine Form von Schulstreik, der ja erstmal, würde ich sagen, so was sehr Nationales irgendwie ist. den irgendwie mehr zu transnationalisieren und sozusagen diese Forderung oder diese These, die wir da im Buch aufstellen, quasi zu sagen, was wir eigentlich wollen. Du hast es eben nochmal auch in deinen Worten gesagt, Roll, das fand ich ganz schön, die Internationale der Desertierenden, dass man da versucht, das sozusagen noch mehr zu verbinden und irgendwie mehr abzuholen. Und ich glaube, insgesamt bin ich gar nicht so Fan davon, so. Wir hatten gestern Abend eine Veranstaltung, wo dann irgendwie die Frage kam, aber was braucht es denn jetzt? Und sind irgendwie unterschiedliche antimilitaristische Praxen, stehen die nicht teilweise auch im Widerspruch zueinander, wenn man jetzt irgendwie so in Richtung Sabotage denkt oder irgendwelche antimilitaristischen Camps oder so, holt man damit jetzt wirklich die gesellschaftliche Mehrheit ab? Und ich glaube, was ich mir mehr wünschen würde, ist, die Sachen nicht so gegeneinander auszuspielen. Also ich glaube, es braucht den Schulstreik, es braucht irgendwie die Rheinmetall-Entwaffnen-Camps, von denen jetzt das nächste in Köln sein wird im September. Es braucht, weiß ich nicht, es braucht Sammelbände, es braucht Bücher, es braucht Debattenbeiträge, es braucht irgendwie eine Auseinandersetzung in der Linkspartei. Was ist eigentlich linke, antimilitaristische Außenpolitik, sowas? Ich sehe nicht, dass wir sozusagen gerade einen Raum haben, in dem man wirklich irgendwie von einer Form von Kohärenz, irgendwie von einer antimilitaristischen Bewegung sprechen könnte. Und ich glaube, wir sind da noch sehr am Anfang. Also gerade so, wie ich darüber nachdenke, geht es eigentlich hauptsächlich darum, erstmal in den Köpfen, also sozusagen die Kriegstüchtigkeit in den Köpfen, irgendwie anzugehen und irgendwie anzufangen, da so halt Widerspruch irgendwie zu säen und den irgendwie überhaupt formulierbar und denkbar zu machen für die Leute. Und ich glaube, das muss auf ganz vielen Ebenen passieren, von ganz vielen Akteuren.
1: Hm. Ja, vielleicht kannst du ergänzen, Raul, wie blickst du drauf? Und vielleicht noch ergänzend, mir scheint, wir haben es auch schwierig, weil es zum Teil in der klassischen Friedensbewegung auch echt schlimme Positionen gab und gibt. Also zum Beispiel Positionen, die das putinsche Regime verharmlosen oder sich auch in Camp von Autokraten stellen, sei es auf die Seite von Putin oder sei es auf die Seite von irgendwie den Mullahs, weil der Feind meines Feindes, also der eigenen Imperialisten im eigenen Land, ist mein Freund so ungefähr und das kann es halt auch nicht sein. Aber ja, wie blickst du da drauf und verändert sich da vielleicht auch was zum Positiven?
0: Ich glaube, dass es in der Friedensbewegung, die es ja nach wie vor gibt, wenn auch sehr klein, schon auch ein Problem war in den letzten Jahren, dass diese Unterschiedlichkeiten nicht geklärt worden sind. Also ich würde mal selber so als Beispiel, ich ging auf eine Demo, wo russische Fahnen zu sehen sind oder Fahnen der Islamischen Republik Iran. Solche Demonstrationen verlasse ich in der Regel auch, ja, weil ich finde, da wird ja eigentlich dann nur das geopolitische Lager ausgetauscht. Also da kann ich nicht erkennen, wo der antimilitaristische Standpunkt ist. Und ich glaube, dass das ein großes Problem war, dass in den letzten Jahren das Feld einfach besetzt war. Und ich bin jetzt auch schon auch sehr dafür, dass man auch sehr unterschiedliche Positionen aushält, aber dass man eben auch sich von einer bestimmten Lesart auch klar abgrenzt. Also genau, also nicht das andere geopolitische, zum anderen geopolitischen Lager zu gehören, ist keine antimilitaristische Position. Mhm. Ein anderes Problem, was ich auch sehe in der Friedensbewegung, ist, dass Beispiel Ostermärsche vieles auch ritualisiert wirkt. Und ich glaube, dass das wenig Ausstrahlung auch deshalb hat. Aber genau, ich würde, das geht uns bestimmt ja allen ganz ähnlich. Die Schulstreiks finde ich sehr, sehr überzeugend. Ich finde, da haben Leute ganz unmittelbar eine Sprache gefunden und unmittelbar ins eigene Interessen vertreten. Und das ist sicherlich was, wo wir alle anknüpfen können. Also das ist, man sieht, es gibt schon Ansätze für eine antimilitaristische Bewegung, die sind schon da, es sind schon 10.000 auf der Straße und daran gilt es anzuknüpfen. Auch die Camps, Rheinmetall und Wacheln, finde ich ein sehr gutes Beispiel. Ich finde, dass das also schon seit vielen Jahren sehr konsequent da eigentlich gemacht wird, die Rüstungsindustrie zu blamieren und symbolisch zu attackieren. Das finde ich sehr gelungen. Also es gibt wichtige, richtige Ansatzpunkte. Es gibt sie übrigens auch. Netzwerk Friedenskooperative heißt das, glaube ich. Das sind, soweit ich weiß, neben so klassischen Kriegsdienstverweigerergruppen auch kirchliche Gruppen drin. Das finde ich auch sehr gut. Also ich würde auch durchaus sagen, es gibt in der ganzen gesellschaftlichen Breite Leute, die das gut gemacht haben und die auch sich gute Positionen erarbeitet haben, durchaus zum Beispiel eben auch kritische Positionen zu Russland. Also es gibt Möglichkeiten in anderen Spektren, da nach nach Verbündeten zu suchen und sich darüber dann sozusagen auch einen Aufbruch zu erarbeiten. Weil ich glaube, viele waren jetzt abgeschreckt über 10, 15 Jahre, wo Friedensbewegung so komisch sich selbst markiert hat, Teile der Friedensbewegung. Und ich glaube, das ist was, was sich aufbrechen lässt.
1: Zum Ausblick, also es ist immer noch ein furchtbarer Krieg am Laufen in Europa, in der Ukraine durch Russland, und die EU tut auch wenig dafür, dass es da zu einem Ende kommt, sondern macht diesen Abnutzungskrieg weiter. Wir haben Trump und seinen gewaltvollen Imperialismus, den ihr schon beschrieben habt hier im Podcast. Wir haben das irrationale Hochrüsten oder mit Großmachtprojektionen oder aus Großmachtprojektionen heraus ein Aufrüsten in der EU. Faschisierungstendenzen, ja, schwarz-blaue Koalition nicht ausgeschlossen. Dann alles natürlich keine schönen Aussichten. Was ist euch da vielleicht nur zum Abschluss? Was ist euch Kompass in diesen Zeiten? Was ist vielleicht das, was ihr noch zum Schluss unseren Zuhörern mitgeben wollt? Chrissy.
2: Ich werde was Kitschiges sagen, schon mal die Vorwarnung.
1: Sehr gut, jawohl, bisschen Romantik.
2: Ein bisschen Romantik. Naja, ich hätte schon gesagt, dass für mich, also es ist natürlich auch jetzt eine sehr persönliche Antwort, aber für mich ist das schon die Frankfurter Watz-Gruppe. Und ich würde sagen, das Produkt von dieser Orientierung oder von diesem Kompass, darüber haben wir jetzt die letzten anderthalb Stunden gesprochen. Also was sozusagen passiert, wenn Leute an einem Ort zusammenkommen und sich politisch verständigen. Und das würde ich einfach nochmal auch hervorheben, dass das sozusagen eine kollektive Anstrengung war, dieses Buch zu schreiben, dass das schon, glaube ich, bei uns allen dazu geführt hat, dass wir also genau uns in diesem Ort sozusagen der kollektiven politischen Bestimmung irgendwie nochmal bestätigt gesehen haben und den, der für mich persönlich irgendwie auch so sehr besonders ist, weil ich das Gefühl habe, dass in dieser ganzen Kollektivität man trotzdem irgendwie auf eine Art als Einzelne darin noch Platz hat. So. Ja. Und manchmal ist das natürlich auch eine krasse Zumutung. Also man mutet sich selbst den anderen zu, die anderen muten sich uns zu. Und ich glaube, also genau, warum ich das sage, ist, dass ich das nicht romantisieren will oder so. Also ich glaube, so politische Arbeit und politische Organisierung, natürlich ist es ein Kompass, aber es ist auch am Ende des Tages eine Anstrengung. Und ich finde aber, dieser Ort irgendwie sozusagen den zu haben, da gesehen zu werden, gehört zu werden, korrigiert zu werden, kritisiert zu werden, zu widersprechen und das irgendwie auszuhalten, glaube ich, in einer Welt, die sehr unsicher ist und sehr grausam und sehr, sehr hart und die einen, glaube ich, leicht überfordern kann, ist manchmal, habe ich das Gefühl, ganz hilfreich und schön, sich irgendwie halt Leute zu suchen und sich mit denen gemeinsam zu organisieren. Das ist irgendwie kitschig und banal. Aber das sorgt, glaube ich, in diesen Zeiten bei mir persönlich und ich glaube aber auch bei uns allen irgendwie für eine innere Kraft. Und eigentlich wünsche ich allen Linken, aber eigentlich auch allen anderen, eine Ortsgruppe wie unsere. Also ich glaube, es braucht irgendwie mehr solche Orte.
1: Ja. Auf jeden. Danke dir. Raul?
0: Ja, ich würde allgemeiner sagen, dass ich finde, dass diese düsteren Zeiten natürlich auch einen Horizont eröffnen können. Also ich teile das Entsetzen jetzt über Trump natürlich, aber gleichzeitig auch wieder nicht, weil ich finde, die Geschichte Europas und die Geschichte der dieses ökonomischen Aufstiegs Europas ist, wenn man sich historisch anguckt, eine Geschichte des Kriegskapitalismus, die Geschichte permanenter Gewaltausübung. Wer es nicht glaubt, kann es nochmal wunderbar zusammengefasst lesen bei Sven Beckert. Der hat gerade so nochmal so ein 1000-Seiten-Buch über die Geschichte des Kapitalismus geschrieben und aufgezeigt, wie sehr das von Anfang an verschränkt war mit einem Gewaltprojekten. Dieser Aspekt, der kommt periodisch sozusagen an die Oberfläche und insofern ist also Trump, weiß ich nicht, ich würde mal so sagen, dass wir jetzt eigentlich gezeigt bekommen, was eigentlich den Charakter dieses ökonomischen Systems die ganze Zeit ausmacht. Und deswegen sind die Zeiten vielleicht auch nicht so düster, weil es gehört natürlich auch, der erste Schritt zu einer Veränderung und zu einer Verbesserung ist die Einsicht in die Verhältnisse. Und ich glaube, das leuchtet schon immer mehr Leuten ein, weltweit. Wir haben zum Beispiel auch dieses interessante Phänomen in den USA, dass sich zum ersten Mal seit langem wieder eine Linke formiert, gerade in so einem Land, wo der Antikommunismus total tief verankert war. Und das hat damit zu tun, dass immer mehr Leuten einleuchtet, dass der Kapitalismus und die Nationalstaaten ihnen nicht wirklich was zu bieten haben. Also von der Klimakatastrophe, die immer weiter geht und die innerhalb dieses politischen und ökonomischen Systems nicht gelöst werden kann, bis hin eben zu den wachsenden militärischen Konflikten oder eskalierenden militärischen Konflikten, die extrem immer extremer werdende soziale Ungleichheit. Es gibt ja viele Aspekte davon, dass dieses System sozusagen in den Selbstzerstörungsmodus übergegangen ist. Und ich glaube, dass das einem die Augen öffnen kann, zu sagen, okay, wir müssen es halt wirklich komplett anders machen. Und das ist, finde ich, durchaus auch wieder ermutigend. Also ich glaube, Linke ist gut daran beraten, wäre gut beraten, wenn sie jetzt wirklich auch wieder Systemalternativen ins Gespräch bringt und entwickelt, sich wirklich Gedanken darüber macht, wie eine postkapitalistische Gesellschaft aussehen kann, die nicht so aussieht wie die sozialistischen Staaten des 20. Jahrhunderts. Es gibt eine ganze Menge Erfahrungen, an die man anknüpfen kann, zum Beispiel die Verteidigung des Öffentlichen und des Gemeinwirtschaftlichen, also von den klassischen Allmendesystemen bis eben hin zu öffentlichen Grundversorgungssystemen. Gibt es große Erfahrungen damit, dass Dinge gut funktionieren können, die auch auf die Gesellschaft insgesamt ausgeweitet werden könnten. Also wir kennen Bereiche, in denen das kapitalistische Prinzip eine Zeit lang nicht vorherrschend war. Und es gibt gar keinen Grund, warum diese Prinzipien der Solidarität und der Gemeingüterversorgung nicht auch gesamtgesellschaftlich organisiert werden könnte. Und um so eine Systemalternative gilt es zu kämpfen. Und ich glaube, das ist nicht nur so ein abstrakter, weit weg liegende Perspektive, sondern das ist eben auch sehr konkret. Denn Widerstandspraktiken gegen diesen Kapitalismus und gegen den Nationalismus, also Widerstandspraktiken wie Solidarität, wie Internationalismus, wie Selbstverwaltung, wie massenhafter ziviler Ungehorsam und Widerständigkeit und so weiter. Also diese ganzen konkreten Ansatzpunkte lassen sich ja schon jetzt sozusagen in die politische Praxis umsetzen. Die können Teil unseres Lebens sein oder sind schon Teil unseres Lebens. Und insofern glaube ich, ist es nicht nur ein düsterer Moment, sondern eben auch ein Moment der sozialen Kämpfe und wo sich mit sozialen Kämpfen auch wieder neue Perspektiven eröffnen. Deswegen wäre ich jetzt nicht so negativ gestimmt, wie du das hast anklingen lassen in deiner Frage.
1: Ich bin auch nicht negativ gestimmt. Also es ergeben sich auch vielfältige Möglichkeiten und Chancen. Ne? Also ich meine, eine Dimension dieser ganzen Aufrüstung ist ja, dass es vom deutschen Kapital und von gewissen ÖkonomInnen, aber auch PolitikerInnen eben dieser Rüstungskeynesianismus irgendwie als noch so ein Wachstumsschub gesehen wird. Und wir wissen aber, dass das zum einen viel weniger Beschäftigung schaffen wird, als zum Beispiel in die Bereiche Care zu investieren, ja, oder in die Ökologie. Und wir wissen auch, dass es höchstwahrscheinlich sogar die Deindustrialisierung verschärfen wird. So, also jetzt gerade in diesem ökonomischen Abstieg des Westens, Europas, der sich in Deutschland ja vor allem im China-Schock zeigt, und jetzt den Versuchen, ne, da von oben eine Wettbewerbsfähigkeit herzustellen, indem man jetzt den Sozialstaat platt macht und auch die Ausbeutung noch verschärft, dem können wir ganz konkret ja Sachen entgegensetzen, ne? Und ja, vielleicht realpolitisch mit utopischem Überschuss irgendwie einen linken Green New Deal für Europa oder sowas, ja, in dem irgendwas Postkapitalistisches dann angelegt ist. Aber da sind viele Chancen, glaube ich, auch gerade. Da würde ich dir absolut zustimmen, ne?
0: Ja, Green New Deal würde ich jetzt nicht mehr sagen, weil ich glaube, die Chance ist vertan. Ich glaube, wenn ich wirklich von Systemalternative spreche, dann meine ich schon wirklich was grundsätzlich anderes und nicht so sehr innerhalb der bestehenden Strukturen denken. Aber wo ich wieder deiner Meinung wäre, es braucht natürlich immer auch praktische und pragmatische Ansätze für was. Aber die Debatte, da gibt es auch wieder viel mehr als vor 15 oder 20 Jahren. Also ich übersetze gerade ein Buch von einem westamerikanischen Linken, Aaron Bananoff, der sich über alternative Formen der Planwirtschaft Gedanken macht.
1: Hatte ich hier im Podcast.
0: Ja, ich weiß. Genau.
1: Schön, dass du das übersetzt, by the way. Ja. Ich habe schon gesehen, die Ankündigung, ja.
0: Genau, und ich glaube, dass es lohnt sich wieder, grundsätzliche Fragen zu stellen. Und es gibt auch Leute, die das tun. Und es lohnt sich auch, da originell und vielleicht, also radikale, originelle und dann irgendwie auch praktisch pragmatische Ansätze zu formulieren, dieses Widersprüchliche zusammenbringen, was radikal anders zu sein, aber trotzdem konkrete Ansatzpunkte zu suchen im Bestehenden. Das ist, glaube ich, die Kunst.
1: Ich finde, er macht das ja selbst, oder? Also er ist doch ein Beispiel dafür. Also er verbindet ja irgendwie marxistische, demokratische Planungsideen mit auch irgendwie keynesianistischen Steuerungsideen. Und ganz zentral ist für ihn ja irgendwie eine Demokratisierung des Investitionsmechanismus, da, dass wir gemeinschaftlich über die Produktion oder das, was produziert wird, entscheiden. Und der Weg ist gegenwärtig verstellt unter den Verhältnissen. So, also deswegen passiert das Zukunftswerk VW in Osnabrück nicht, so, obwohl wir es bräuchten.
0: Ja, genau, wobei Benanaf dann auch wieder radikal ist, weil er eigentlich einen antikapitalistisch gewendeten Keynes anführt. Was ist wirklich interessant, dass normalerweise geht Keynes ja immer so ein bisschen als der sozialliberale, sozialdemokratische Wirtschaftshistoriker oder Wirtschaftstheoretiker. Und genau, über solche Sachen lohnt sich nachzudenken und da lohnt sich auch, den Kopf nochmal frei zu machen und auch die Fragen ganz neu zu stellen.
1: Für alle, die es nachhören wollen, natürlich sprechen wir da auf Englisch, mit meinem bescheidenen Englisch, über seine englischsprachige Publikation. Können auch hier im Podcast schon mal, das verlinke ich vielleicht in den Shownotes, und dann aber, ja, zieht euch unbedingt dann die deutsche Übersetzung dessen rein. Und
0: die Rosa-Luxemburg-Stiftung bereitet für, ich glaube, übernächstes Jahr eine große Konferenz zu dem Thema, was könnte Sozialismus heute bedeuten, vor. Und das ist, glaube ich, auch, also so Orte, wo man auch wieder utopischen Überschuss produziert, aber nicht utopisch im schlechten Sinne, sondern utopisch im konkreten Sinne.
2: Ich will noch kurz einsteigen in den Werbeblock.
1: Gerne. Ich werde halt schauen, ob ich es rausschneide, die ganzen Werbeblöcke. Aber
2: vielleicht schaffen wir es auch rein. Zum einen würde ich gerne darauf hinweisen, auf das Rheinmetall-Entwaffen-Camp in Köln Anfang September. Ich würde gerne hinweisen auf die Störung des NATO-Manövers in Hamburg am 23. und zwischen dem 23. und dem 26. September in Hamburg. Und auf die IEL-Konferenz, wo es auch um die radikale Linke der Zukunft gehen wird. Die ist vom 23. bis zum 25. Oktober in Berlin. Und die Anmeldung ist so, startet nächsten Monat. Also falls ihr Bock habt, da vorbeizukommen, macht es gerne.
1: Hört. So, dann erstmal Raul und Chrissy. Ich möchte euch danken, dass ihr mich hier besucht habt. Danke euch.
0: Ja, danke dir.
2: Danke für die Einladung.

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Ich wünsche euch einen schönen Morgen, einen schönen Mittag, einen schönen Abend oder eine schöne Nacht, je nachdem, wann ihr das hier hört. Und hoffe, ihr schaltet nächste Woche wieder ein zu einer neuen Folge Dissens. Bis dann.

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Einen wunderschönen guten Morgen und herzlich willkommen heute hier an diesem 22. Juli zu einer neuen Ausgabe von etc. mit mir, Enric Thier. Und ja, liebe Leute, was soll ich sagen? Aktuell sind wir schon beinahe am Ende des Juli angelangt. Der Monat zieht so daher und soll ich sagen, irgendwie fühlt sich jeder Tag aktuell gerade irgendwie ein bisschen ja, ähnlich an. Man geht in die Arbeit, man geht raus und oftmals ist es nur so der Sog der Zeit, in dem man eigentlich aktuell gefangen ist. Und dementsprechend habe ich mir heute ein Album für euch rausgesucht, welches mir persönlich sehr gut gefällt. Und zwar ist das von der Band Cigarettes After Sex, deren Album Cigarettes After Sex. Denn unlängst bin ich in der Arbeit gewesen und ich dachte mir, ich brauche irgendwie etwas, was aktuell reflektiert, wie ich mich so fühle. Ich brauche eigentlich etwas Ruhiges, etwas Entspanntes, etwas Melancholisches, etwas, sagen wir mal so, ein bisschen was, ja, dich traurig stimmen könnte, aber was dich auch dazu bringen könnte, vielleicht ein bisschen zu entspannen. Denn ich meine, wir leben aktuell einfach in einer Zeit, wo es so viel Information, so viele Möglichkeiten gibt, so viele X'e, die man ankreuzen kann. X hier, X da, X hier, X da, so viele Fenster zu schließen, so viele E-Mails zu beantworten, so oft X, X, X, X. Es ist einfach, als ob wir in fast schon einer Flut der Information leben würden. Und wenn ich jetzt gerade so auf meinen Schreibtisch schaue, dann habe ich da aktuell eine Karte liegen, also zwei Karten, die mich daran erinnern aktuell, was zu tun ist. Zum einen, wie gesagt, ein X, welches mich einfach erinnert, manchmal vielleicht nicht unbedingt mehr zu machen, sondern mit dem zufrieden zu sein, was man gemacht hat. Und zum anderen eine Karte, an der Folgendes steht. Um in der heutigen Flut aus unendlich viel Content nicht zu ertrinken, brauchen wir dringend eine Strategie. Erstens, definieren Sie Ihren persönlichen Kompetenzkreis. Inhalte, die in diesen Kreis fallen, sind für Sie relevant. Zweitens, konsumieren Sie nicht mehr, als Sie produzieren. Das kann irgendeine Form von wertvoller Arbeit sein. Seien Sie strikt. Sie lässt sich in Stunden messen. Drittens, bevor Sie sich auf das nächste Video oder Buch stürzen, reservieren Sie sich zwei Minuten und setzen Sie sich ein klares Ziel. Viertens, lassen Sie sich nicht einfach von den Inhalten berieseln. Beschäftigen Sie sich aktiv damit. Fünftens, lesen Sie gute Bücher doppelt. Schauen Sie hervorragende Videos zweimal. Der ultimative Lernbooster ist es, den konsumierten Inhalt in eigenen Worten nachzuerzählen. Das ist vom guten Autor Rolf Dobrelli, den ich natürlich sehr wertschätze. Und ja, wie gesagt, ich hoffe, ihr genießt das Album Cigarettes After Sex von Cigarettes After Sex. Und danke, dass ihr eingeschaltet habt. Danke, dass ihr entschlossen habt, auf das X des Radios zu klicken. Und ich wünsche euch noch einen schönen und einen angenehmen Tag.

Einen wunderschönen guten Morgen und herzlich willkommen heute hier an diesem 22. Juli zu einer neuen Ausgabe von etc. mit mir, Enric Thier. Und ja, liebe Leute, was soll ich sagen? Aktuell sind wir schon beinahe am Ende des Juli angelangt. Der Monat zieht so daher und soll ich euch sagen, irgendwie fühlt sich jeder Tag aktuell gerade irgendwie ein bisschen ja, ähnlich an. Man geht in die Arbeit, man geht raus und oftmals ist es nur so der Sog der Zeit, in dem man eigentlich aktuell gefangen ist. Und dementsprechend habe ich mir heute ein Album für euch rausgesucht, welches mir persönlich sehr gut gefällt, und zwar ist das von der Band Cigarettes After

0: unterwegs, da so viele Fenster zu schließen, so viele E-Mails zu beantworten, so oft XXXX. Es ist einfach, als ob wir in fast schon einer Flut der Informationen leben würden. Und wenn ich jetzt gerade so auf meinen Schreibtisch schaue, dann habe ich da aktuell eine Karte liegen, also zwei Karten, die mich daran erinnern aktuell, was zu tun ist. Zum einen, wie gesagt, ein X, welches mich einfach erinnert, manchmal vielleicht nicht unbedingt mehr zu machen, sondern mit dem zufrieden zu sein, was man gemacht hat. Und zum anderen eine Karte, an der Folgendes steht. Um in der heutigen Flut aus unendlich viel Content nicht zu ertrinken, brauchen wir dringend eine Strategie. Erstens, definieren Sie Ihren persönlichen Kompetenzkreis. Inhalte, die in diesen Kreis fallen, sind für Sie relevant. Zweitens, konsumieren Sie nicht mehr, als Sie produzieren. Das kann irgendeine Form von wertvoller Arbeit sein. Seien Sie strikt. Sie lässt sich in Stunden messen. Drittens, bevor Sie sich auf das nächste Video oder Buch stürzen, reservieren Sie sich zwei Minuten und setzen Sie sich ein klares Ziel. Viertens, lassen Sie sich nicht einfach von den Inhalten berieseln. Beschäftigen Sie sich aktiv damit. Fünftens, lesen Sie gute Bücher doppelt. Schauen Sie hervorragende Videos zweimal. Der ultimative Lernbooster ist es, den konsumierten Inhalt in eigenen Worten nachzuerzählen. Das ist vom guten Autor Rolf Dobrelli, den ich natürlich sehr wertschätze. Und ja, wie gesagt, ich hoffe, ihr genießt das Album Cigarettes After Sex von Cigarettes After Sex. Und danke, dass ihr eingeschaltet habt. Danke, dass ihr entschlossen habt, auf das X des Radios zu klicken. Und ich wünsche euch noch einen schönen und einen angenehmen Tag.
1: Wegbereiter des Elektroingenieur und Erfinder Nikola der Elektrotesla gilt als Wechselstroms.

Einen wunderschönen guten Morgen und herzlich willkommen heute hier an diesem 22. Juli zu einer neuen Ausgabe von etc. mit mir, Enric Thier. Und ja, liebe Leute, was soll ich sagen? Aktuell sind wir schon beinahe am Ende des Juli angelangt. Der Monat zieht so daher und soll ich sagen, irgendwie fühlt sich jeder Tag aktuell gerade irgendwie ein bisschen ja, ähnlich an. Man geht in die Arbeit, man geht raus und oftmals ist es nur so der Sog der Zeit, in dem man eigentlich aktuell gefangen ist. Und dementsprechend habe ich mir heute ein Album für euch rausgesucht, welches mir persönlich sehr gut gefällt. Und zwar ist das von der Band Cigarettes After Sex, deren Album Cigarettes After Sex. Denn unlängst bin ich in der Arbeit gewesen und ich dachte mir, ich brauche irgendwie etwas, was aktuell reflektiert, wie ich mich so fühle. Ich brauche eigentlich etwas Ruhiges, etwas Entspanntes, etwas Melancholisches, etwas, sagen wir mal so, ein bisschen was, ja, dich traurig stimmen könnte, aber was dich auch dazu bringen könnte, vielleicht ein bisschen zu entspannen. Denn ich meine, wir leben aktuell einfach in einer Zeit, wo es so viel Information, so viele Möglichkeiten gibt, so viele X'e, die man ankreuzen kann. X hier, X da, X hier, X da, so viele Fenster zu schließen, so viele E-Mails zu beantworten, so oft X, X, X, X. Es ist einfach, als ob wir in fast schon einer Flut der Information leben würden. Und wenn ich jetzt gerade so auf meinen Schreibtisch schaue, dann habe ich da aktuell eine Karte liegen, also zwei Karten, die mich daran erinnern aktuell, was zu tun ist. Zum einen, wie gesagt, ein X, welches mich einfach erinnert, manchmal vielleicht nicht unbedingt mehr zu machen, sondern mit dem zufrieden zu sein, was man gemacht hat. Und zum anderen eine Karte, an der Folgendes steht. Um in der heutigen Flut aus unendlich viel Content nicht zu ertrinken, brauchen wir dringend eine Strategie. Erstens, definieren Sie Ihren persönlichen Kompetenzkreis. Inhalte, die in diesen Kreis fallen, sind für Sie relevant. Zweitens, konsumieren Sie nicht mehr, als Sie produzieren. Das kann irgendeine Form von wertvoller Arbeit sein. Seien Sie strikt. Sie lässt sich in Stunden messen. Drittens, bevor Sie sich auf das nächste Video oder Buch stürzen, reservieren Sie sich zwei Minuten und setzen Sie sich ein klares Ziel. Viertens, lassen Sie sich nicht einfach von den Inhalten berieseln. Beschäftigen Sie sich aktiv damit. Fünftens, lesen Sie gute Bücher doppelt. Schauen Sie hervorragende Videos zweimal. Der ultimative Lernbooster ist es, den konsumierten Inhalt in eigenen Worten nachzuerzählen. Das ist vom guten Autor Rolf Dobrelli, den ich natürlich sehr wertschätze. Und ja, wie gesagt, ich hoffe, ihr genießt das Album Cigarettes After Sex von Cigarettes After Sex. Und danke, dass ihr eingeschaltet habt. Danke, dass ihr entschlossen habt, auf das X des Radios zu klicken. Und ich wünsche euch noch einen schönen und einen angenehmen Tag.

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0: Hallo und ganz herzlich willkommen hier zu einer neuen Ausgabe des Kulturkalenders. Aus dem Funkhaus in der Schönaugasse meldet sich eure Lilli Vanilli der Kulturredaktion zum Dienst. Servus! Heute schauen wir schon ein bisschen voraus in den September. Vom 14. bis zum 20. September findet in und um die Wagner-Biro-Straße das Kunstfestival 117 Wände statt. Rund 50 internationale und österreichische Artists sollen dabei eine riesige Fläche mit Murals und Graffitis gestalten und Graz damit um eine neue, frei zugängliche Open-Air-Galerie erweitern. Wie das genau ausschauen soll, erklären euch jetzt aber am besten die Menschen, die das Festival organisieren.
1: Hi, ich bin die Ella. Ich bin da heute mit Heinrich und Flo bei Radio Helsinki und wir freuen uns voll da zu sein, ein bisschen erzählen zu dürfen, was unser Plan für den Herbst ist. Wir haben nämlich vor, ein großes Festival zu machen, in dem wir große Wände bemalen. Mit große Wände meinen wir ca. 3300 Quadratmeter Fläche. Und dazu möchten wir ca. 50 internationale und nationale KünstlerInnen einladen. Und es soll auch eine Bühne für lokale KünstlerInnen geben. Und gemeinsam möchten wir die Stadt beleben.
2: Hey, ich bin der Flo, Raum 117. Wir haben vor, im September ein Festival zu machen, 117 Wände. Und da werden wir Graz ein Stück weit bunter machen und Wände bemalen.
3: Ja, hallo, mein Name ist der Heinrich. Ich bin vom Better Run Scope Store. Wir arbeiten daran, dass Graffiti näher an die Leute gebracht werden und dass es nicht nur Kunst ist, die von heute auf morgen geschieht und man gar nicht den Entstehungsprozess dabei erkennt. Und ja, freuen uns drauf, wenn ihr zahlreich erscheint, euch das anschaut, genießt, mitmacht.
2: Ja, wir werden Wände bemalen und das Festival an sich soll eine Woche lang gehen, von 14. bis 20. September, wobei am Wochenende 18., 19., 20. wird um einiges mehr los sein. Wir sind da direkt hinterm Grazer Hauptbahnhof in der Wagner-Biro-Straße. Entlang der ganzen Straße werden dann Wände bemalt. Und bei unserer Homebase, dem Raum 117, wird es auch noch mehr Programm geben. Eine Bühne, Wände, Essen, Trinken. Ja, yeah. Und alles for free, wenn wir es schaffen, genug Geld im Vorhinein crowdzufunden.
1: Unser Ziel ist es nämlich, keine Tickets zu verkaufen. Es soll ein Festival für alle werden, unabhängig davon, wie viel man hat oder wie viel man auch schon weiß über die Szene oder ob man Teil der Szene ist oder nicht. Es soll offen gestaltet sein, deswegen möchten wir auf Solidarität setzen und das Festival im Vorhinein crowdfunden. So kann jeder geben und mitgestalten, wie und wo er will, und am Ende kann jeder teilnehmen. Und es soll auch Diskursformate geben, da das Ganze im öffentlichen Raum stattfindet. Es ist wichtig, auch dem ganzen Raum zu geben, um drüber zu reden. Es gibt so viele verschiedene Blicke auf die Kunstwerke oder für viele auch Nicht-Kunstwerke im öffentlichen Raum. Und darum möchten wir einen Raum eröffnen, um darüber zu reden. Es soll eine Podiumsdiskussion gehen, aber es soll auch Stadtrundgänge geben, wo immer ein Künstler oder eine Künstlerin davon erzählt, was diese Kunstwerke zu bedeuten haben.
2: Neben unserem Crowdfunding haben wir auch gerade einen Open Call offen. Da können Künstler und Künstlerinnen einreichen. Nähere Infos dazu findet ihr auf raum117.at.
3: Ja, wir sind auch sehr gerne offen für Kooperationsarbeit. Da gerne auch einfach einsenden. Das kann alles Mögliche sein. Abseits von der Website über Instagram, einerseits über 117 Wände mit AE, 117 Wände und sonst Better Run Scope Store.
0: Alle Infos zum Festival und den Link zum Crowdfunding findet ihr auch auf unserer Webseite auf helsinki.at. Und natürlich noch einmal der Termin zum Vormerken. 117 Wände findet vom 14. bis zum 20. September in der Wagner-Biro-Straße in Graz statt. Ja, und das war's auch schon wieder mit dem Kulturkalender hier auf Radio Helsinki. Für die Kulturredaktion verabschiedet sich eure Lilli Vanilli. Ja, und ich würde vorschlagen, wir hören uns.
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5: 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Aber es ist total interessant, dass dieselben Leute, die 2022 sehr laut waren, seit Ende 2023 eigentlich dann verstummt sind, als der Gaza-Krieg losging oder die Überfälle der USA sich gehäuft haben. Also da sind diese ganzen Antifaschisten, in Anführungszeichen natürlich Antifaschisten, der politischen Mitte total still gewesen. Die haben da entweder gar nichts zugesagt oder sogar gerechtfertigt. Und daran wird sehr, sehr deutlich, dass diese Leute an Völkerrecht und Menschenrecht eigentlich kein Interesse haben. Zumindest dann kein Interesse mehr haben, wenn es den eigenen geopolitischen und wirtschaftlichen Interessen nicht mehr entspricht. Und grenzübergreifend zu verweigern, zu sagen, ich ziehe doch nicht für eure Interessen in den Krieg. Diese Haltung müsste jetzt erarbeitet werden, grenzüberschreitend zu vermitteln. Wir brauchen eine Internationale der Menschen, die desertieren.
6: Alles, was wir jetzt erleben, eigentlich zeigt, dass es halt so nicht weitergeht und dass, wenn man das nicht schafft, darin irgendeine transnationale Perspektive zu formulieren, man eigentlich, würde ich sagen, zwangsläufig wieder in der Logik endet von Abschottung und von Krieg und in Zukunft auch von einem Kampf um Ressourcen, die es halt auch braucht, um irgendwie diesen Lebensstandard hier halt aufrechtzuerhalten. Und ich glaube, wir sind da noch sehr am Anfang. Also gerade so, wie ich darüber nachdenke, geht es eigentlich hauptsächlich darum, erstmal in den Köpfen, also sozusagen die Kriegstüchtigkeit in den Köpfen, anzugehen und irgendwie anzufangen, da so halt Widerspruch zu säen und den irgendwie überhaupt formulierbar und denkbar zu machen für die Leute. Und ich glaube, das muss auf ganz vielen Ebenen passieren, von ganz vielen Akteuren.
7: Ja, Leute, danke, dass ihr reinhört. Hier ist euer Dissens-Podcast. Diese Woche geht es hier einmal mehr darum, wie sich Kritik und Widerstand leisten lässt und verbreitern lässt gegen die allgegenwärtige Aufrüstung und Kriegsvorbereitung. Ein paar spannende Perspektiven darauf finden sich im Sammelband Verweigert euch von der interventionistischen Linken. Ja, ich habe mir mal Chrissy aus dem HerausgeberInnen-Kollektiv der IL Frankfurt eingeladen und den Co-Autor Raul Zelig. Mit den beiden spreche ich darüber, wie sich die Interessen hinter der vermeintlich alternativlosen Kriegsertüchtigung verstehen und kritisieren lassen und warum es jetzt wichtig ist, Antimilitarismus in die Breite zu bringen. Ja, ich bin euer Host Lukas Andreka, ihr hört den Dissens-Podcast.

0: Chrissy und Raul, erstmal danke, dass ihr im Distanz-Podcast dabei seid. Herzlich willkommen, hallo.
1: Hallo.
2: Hi.
0: Ja, ich freue mich. Genau, wir wollen über Antimilitarismus in kriegerischen Zeiten sprechen. Ihr beiden, in Europa steht ja der Wind gerade auf Aufrüstung und Kriegstüchtigkeit und ist auf eine Art auch krass, in welchem Ausmaß die ganze Gesellschaft da gerade auf Kriegsvorbereitung gepolt wird und das Ganze auch als alternativlos akzeptiert wird, mehr oder weniger. Vielleicht könnt ihr mal aus eurer Sicht die Ausgangslage beschreiben. Welche Worte findet ihr für die aktuelle Entwicklung?
1: Das Wort, was mir dazu einfallen würde, das zu beschreiben oder so, wie wir es eigentlich auch dann als Gruppe kollektiv gesprochen haben, war, dass es eigentlich eine krasse Eskalation und irgendwie Verselbstständigung gibt in dem, was gerade passiert irgendwie überall auf der Welt. Und da haben wir jetzt nur sozusagen über die außenpolitischen Sachen gesprochen, noch gar nicht, was in der Zeit eigentlich in Deutschland passiert ist, innenpolitisch. Und das Gefühl, glaube ich, was schon auch ein kollektiv geteiltes war, bei uns war eigentlich eins von, wir kommen gar nicht mehr hinterher. Also wir verstehen eigentlich überhaupt nicht mehr, was eigentlich gerade mit uns und irgendwie um uns rum passiert. Wir sind verwirrt auch von den ganzen Sachen. Man hat das Gefühl, man kann eigentlich jeden Tag mehrere Stunden irgendwie nur Zeitungen lesen und schafft es trotzdem nicht irgendwie Oberwasser zu gewinnen so. Und eigentlich war das ein sehr starkes Gefühl von, wir sind eigentlich total in der Defensive, wir sind irgendwie überfordert. Viele, glaube ich, die auch Angst gespürt haben, jetzt nicht erst seit 26, sondern ja irgendwie spätestens mit dem Überfall von Russland auf die Ukraine 22. Naja, und ich glaube, bei vielen Leuten hat das dazu geführt, oder das war auch was wir in Frankfurt stark beobachtet haben, dass Leute sich zurückziehen, irgendwie sehr hoffnungslos werden. Und ich glaube, das war für mich eigentlich der ausschlaggebendste Teil da drin, sich eigentlich auch so zu gewöhnen an eine Form von Gewalt und von irgendwie gewaltvollen Verhältnissen. Und genau, das irgendwie, ja, so ein buntes Potpourri eigentlich war an vielen Dingen, die man da gespürt hat. Und ich glaube, was uns wichtig war oder was dann auch im Schreibprozess irgendwie rausgekommen ist, ist, dass darunter aber eigentlich auch noch andere Gefühle liegen, nämlich sowas wie Wut eigentlich auch auf die Verhältnisse. Und auch eine Form von Trauer über das, was passiert und Empathie, die man teilweise gar nicht mehr so präsent hatte, weil irgendwie ja das andere so in den Vordergrund gerückt ist.
0: Genau, vielleicht Raul, deine Gedanken für den Gesprächsbeginn hier. Ich meine, du bist auch beteiligt an diesem Sammelband Verweigert euch. Du bist natürlich auch ja involviert in die Debatten um Widerstand gegen das, was wir gerade, glaube ich, auch innenpolitisch in Deutschland, aber auch international erleben, eine wahnsinnige Aufrüstung zu meinen, aber auch eine ja Zeitenwende der Köpfe, eine innere Zeitenwende, wie das Inga Solti hier im Podcast zuletzt beschrieben hat, also die Militarisierung der Köpfe und Herzen, die wir auch erleben. Die Leute, gerade die Jugend, ja, soll ja auch auf Krieg vorbereitet werden. Die Bundeswehr geht massiv in die Schulen, an die Unis und sonst wohin, um ja die Leute zu gewinnen für die Kriegsertüchtigung. Vielleicht kannst du mal für den Einstieg auch deine Gedanken und Gefühle zu den aktuellen Verschiebungen ja schildern. Was beschäftigt dich da gerade?
2: Ja, ich würde sagen, also dass mein Entsetzen eigentlich am größten schon vor ein paar Jahren war, nämlich 2022, als der russische Krieg gegen die Ukraine losging. Natürlich, weil das ein Krieg ist, der sehr nah stattfindet, aber vor allen Dingen auch, weil er in der deutschen Gesellschaft so ganz viele Selbstverständlichkeiten weggewischt hat. Und ich würde sagen, dass es sich da eigentlich um eine Rechtsentwicklung handelt. Also die Leute waren zu Recht entsetzt über diesen russischen Krieg oder Angriffskrieg. Aber danach ist sozusagen am sichtbarsten vielleicht bei den Grünen, aber auch bei Teilen der Linken oder bei der FDP, ein Prozess zu beobachten gewesen, dass sie also man sich so hingibt zu einer Rechtsentwicklung. Und das, was ich wirklich schockierend daran finde, ist, dass eine Rechtsentwicklung ist, die unter so einem antifaschistischen Gewand daherkommt. Also in dem Fall ist es also gar nicht die AfD, die diesen Rechtstrend da antreibt, sondern es sind wirklich die Parteien der Mitte und sogar Teilen der linken Mitte. Warum sage ich das? Na, ich würde sagen, ein Kennzeichen eines rechten Projekts ist immer, dass die herrschenden Interessen als Interessen der Allgemeinheit dargestellt werden, als Interessen der Nation oder meinetwegen jetzt als Interessen Europas. Aber das ist ja im Prinzip dann schon fast auch das Gleiche, Europa sozusagen als der Protostaat, dem man sich da anschließt. Und diese Kriegsertüchtigung macht eigentlich genau das, was die Rechte normalerweise eben macht, nämlich herrschende Interessen sollen sozusagen über alle Klassen hinweg mitgetragen werden. Und ich habe schon gesagt, also es sind paradoxerweise gerade die Leute, die uns als Verbündete erschienen lange im Kampf gegen die AfD, die diese Militarisierung und diesen Rechtstrend besonders aggressiv vorantreiben. Also die Grünen Hofreiter, der galt ja sogar mal als linker Flügel, oder bei der CDU Roderich Kiesewetter, der galt als Verbündeter beim Verbotsantrag gegen die AfD. Und das halte ich für besonders gefährlich. Also eine Rechtsentwicklung, die von den vermeintlich progressiven Teilen der Gesellschaft getragen wird, halte ich für noch gefährlicher als eine Rechtsentwicklung, die als Rechtsentwicklung sofort zu erkennen ist. Und deswegen war ich in sehr großer Sorge. Und es hat sich ein bisschen gelegt, weil ich finde, dass dieses vermeintlich progressive Spektrum sich in den letzten Jahren seit Ausbruch des Gaza-Kriegs selbst eigentlich demaskiert hat und man auch immer deutlicher bekommt, dass ihr ganzer Menschenrechts- und Völkerrechtsdiskurs nichts wert ist. Aber trotzdem muss man sagen, bei vielen Leuten ist es immer noch nicht angekommen. Es gibt viele Leute, mir begegnet es auch auf Veranstaltungen, junge Studierende, die wahrscheinlich von den Jusos kommen oder von den Grünen kommen und wirklich diesen ganzen Schwachsinn glauben, wir müssen jetzt unsere Freiheiten verteidigen und meinen damit sozusagen die Interessen Deutschlands und die Interessen der deutschen Nation und glauben, man könnte mit Rheinmetall die Demokratie verteidigen. Das macht mir wirklich große Sorgen, dass es solche Positionen gibt.
0: Ja, lass vielleicht gleich auch noch, dem ist ja auch dein Beitrag, Raul, im Buch gewidmet, ne, wie auch diese ganze Aufrüstung, Militarisierung legitimiert wird mit so einem Antifaschismus, ja, also ne, der neue Hitler, der von außen kommt und so und vollzieht sich dann aber gleichzeitig im Inneren eine sehr autoritäre Wende, brandgefährlich ist. Lass da gleich noch drüber sprechen. Vielleicht, Chrissy, anknüpfend an das, was du beschrieben hast, an diese Gefühle von Ohnmacht, Angst, auch diesem Rückzug ins Private vielleicht, das ist was sehr in diesem Sammelband Verweigert euch auch viel thematisiert. Ich spreche da von einer Sprachlosigkeit zum einen und einer Handlungslosigkeit und natürlich im Umkehrschluss auch sprechfähig zu werden in Sachen Widerstand gegen diese Rechtsentwicklung und auch gegen die Militarisierung und auch handlungsfähig zu werden. Deswegen vielleicht mal zwei Takte zu eurem Sammelband. An wen richtet sich das und genau, was ist das Ziel davon?
1: Also erstmal würde ich sagen, an alle, die irgendwie einen Widerspruch oder ein Unbehagen in sich spüren mit dem, was gerade passiert. Also du hast es gerade angesprochen, aber die Studierenden, die irgendwie kommen und den Widerspruch nicht haben. Und ich glaube, unser Band würde sich richten an die Leute, die das vielleicht noch nicht so richtig benennen können, aber das vielleicht schon irgendwie in sich tragen oder so. Also eigentlich an alle, egal ob das jetzt organisierte Linke sind oder unorganisierte, ob das Studierende sind oder einfach auch vielleicht eine interessierte Öffentlichkeit. Das ist schon so gedacht, dass das auch alle lesen können und es richtet sich eigentlich auch an alle Interessierten. Das ist gleichzeitig aber natürlich, muss man auch sagen, auch der Versuch, eine innerlinke Debatte irgendwie anzustoßen, nach vorne zu bringen. Genau, und damit würde ich auch gerne nochmal die Einladung an alle Hörenden aussprechen, dass wir uns auch wir verstehen es als Debattenbeitrag und wir freuen uns in dem Sinne auch über Auseinandersetzungen mit diesem Band. Es ist eine große Einladung an Widerspruch, an Kritik, an Ergänzung. Viele Sachen, die in dem Buch stehen, werden sich wahrscheinlich nächstes Jahr überholt haben, einige aber auch nicht. Und genau das ist eben der Versuch von uns gewesen. Die Sprachlosigkeit oder auch die Alternativlosigkeit wäre vielleicht noch ein anderes Wort, was einem so verkauft wird, sozusagen über irgendwie Mainstream Diskurs, dem irgendwie was entgegenzusetzen. Und aber schon, das würde ich auch nochmal gerne betonen, aus einer fragenden Position. Also wir gehen nicht davon aus, dass wir jetzt irgendwie die Antworten für alle großen Probleme unserer Zeit irgendwie in diesem Sammelband finden, sondern das ist eher der Versuch, sozusagen andere Fragen zu stellen. Und genau, alle, die sich davon angesprochen fühlen sollen, bitte dieses Buch lesen. Ja,
0: ich kann es auf jeden Fall wärmstens empfehlen, den Sammelband Verweigert euch, vereint wirklich ein paar spannende Perspektiven von Menschen, die von Krieg betroffen sind selbst, ja, und oder sich widersetzen. Und ja, es sind nicht nur Sachtexte, sondern auch literarische Texte oder Gedichte, die auch nochmal eine andere Ebene ansprechen. Ist auch ganz cool. Genau, aber vielleicht können wir mal kurz, dem widmest du dich ja, Raul, in deinem Beitrag im Buch auf die Ebene der zentralen Erzählung oder des ideologischen Narrativs schauen, ja, mit der der ganze Umbau der Gesellschaft auf Krieg gerechtfertigt wird. Du hast da zusammen mit Vanessa Thompson zugeschrieben im Sammelband. Wenn wir mal drauf schauen, wie da die politischen Eliten die Aufrüstung in Europa legitimieren, dann gibt es da aus meiner Sicht zwei ja miteinander verschränkte Erzählungen. Einmal, dass es die ganze Aufrüstung als Abschreckung gegen Putin bräuchte, ja, dass Putin sonst morgen vorm Brandenburger Tor steht, das wird uns rauf und runter erzählt. Und zweitens, eng damit verknüpft, ist das verpackt in so ein antifaschistisches oder demokratisches Narrativ. Ja, es braucht jetzt Waffen, um uns zur Freiheit, die Freiheit des Westens gegen die Autokraten aus Moskau oder auch wahlweise noch aus Peking zu verteidigen. Und ja, erstens ist es Quatsch, weil die NATO jetzt schon verteidigungsfähig wäre, ja, wenn man es mal aus der Warte betrachtet, so militärlogisch. Und zweitens ist es Quatsch, weil die selbsternannten Antifaschisten für die Verteidigung des Westens die Demokratie oder das, was Bedingung für sie ist, etwa der Sozialstaat, ja peu à peu selbst abräumen. Und weil sie das Völkerrecht und Menschenrechte ja nur dann hochhalten, wenn es ihnen in den Kram passt, ja, siehe Gaza, Venezuela oder Iran, so. Genau, Raul, vielleicht kannst du mal erläutern, ihr kritisiert ja quasi dieses Meisternarrativ von der Verteidigung liberale Werte, ne, und argumentiert, dass da Freiheit und Demokratie eigentlich eher als Feigenblatt herhalten müssen, dass sich Europa zu einem eigenständigen Machtblock hochrüstet. Genau, vielleicht kannst du euer Argument hier mal erläutern, ja.
2: Ja, also ich würde erstmal versuchen, dass wir uns ein bisschen die Argumentation von den Leuten und auch die Protagonisten davon ein bisschen genauer anschauen. Das haben Vanessa Thompson und ich in unserem Beitrag auch versucht. Also ich würde mal sagen, sehr, sehr emblematisch, sehr repräsentativ für diese Art der politischen Erzählung steht beispielsweise der britische Autor Paul Mason, der war vor 10 Jahren noch ein Unterstützer von Jeremy Corbyn vom linken Flügel der Labour Party und hat auch wirklich ein interessantes Buch über eine postkapitalistische Gesellschaft geschrieben und sich dann aber innerhalb dieser 10 Jahre wirklich radikal gewandelt, würde ich behaupten. Stand jetzt die letzten Jahre, gehört ja zum Team um Keir Starmer. Oder eine andere Figur, die in Deutschland vielleicht prägender ist, und wichtiger ist es Ralf Füchs, der war Leiter der Heinrich-Böll-Stiftung und ist seit vielen Jahren Mitleitender des Zentrums Liberale Moderne. Und wie argumentieren die? Also für Füchs ist, glaube ich, relativ klar, Faschismus kommt aus Russland, deswegen muss man also den Westen militärisch hochrüsten. Für Mason ist es ein bisschen, der macht es ein bisschen intelligenter, der sagt jetzt nicht einfach, der Faschismus kommt immer von außen, sondern er sagt, es gibt eine autoritäre Achse aus Trump, Xi und Putin und die muss man bekämpfen. Aber auch da ist die Schlussfolgerung, das geht nur, indem man Europa militärisch aufrüstet. Und dahinter steht ja eigentlich der Gedanke, dass der Faschismus als Bedrohung von außen kommt, habe ich schon gesagt. Also entweder in Form dieser despotischen Staaten oder eben als extremistische Bewegung von den Rändern. Und da würde ich schon mal deutlich widersprechen. Also ich glaube, der Faschismus ist von der politischen Mitte viel weniger entfernt als immer unterstellt. Ich würde sagen, der Faschismus will viele Dinge ähnlich wie die Mitte, wie die politische Mitte, aber eben effizienter, radikaler, beschleunigt. Ja, ich würde sagen, es ist eigentlich sowas wie eine Intensivierung der Herrschaft oder eine Intensivierung der bestehenden Logik. Also konkret die deutschen Interessen zu verteidigen, die deutsche Wirtschaft zu stärken, die Armen des globalen Südens draußen zu halten, indem man die Grenzen hochzieht, die Leistungsschwachen abzustrafen, die Klassengegensätze im Inneren zu verschleiern oder zurückzustellen, oder auch der Umgang gegenüber sozialen Problemen, dass man da vor allen Dingen Polizeilösungen sucht, also das zu versicherheitlichen. Da würde ich sagen, ist der Übergang zwischen der politischen Mitte und dem Faschismus sehr fließend. Ja, also da würde ich dann also sagen, natürlich macht es einen Unterschied, nicht der Faschismus und die Mitte ist nicht dasselbe, ja, aber da sieht man diese Annahme, der Faschismus kommt als Projekt von außen und stellt diese Ordnung komplett in Frage, ist ein Angriff darauf, da wäre ich sehr, sehr skeptisch. Das hat in unserem Beitrag auch Vanessa Thompson nochmal ausführlicher anhand der schwarzen radikalen Tradition nachgezeichnet, die da eigentlich schon seit 100 Jahren darauf hinweist, dass eben ja faschistische Aspekte in den liberalen Gesellschaften tief eingelassen sind. Also im Beispiel der USA zum Beispiel eben dieses Jim Crow-System im Süden, also diese Vorstellung, dass es seien komplett getrennte Welten, ist also falsch. Und wenn man das erkannt hat, dann leuchtet natürlich gar nicht mehr ein, wie man den Faschismus an der Grenze stoppen will. Ja, also wenn er aus den gesellschaftlichen Verhältnissen selbst hervorgeht, dann kann man ihn nicht mit der Bundeswehr stoppen. Ja. Ich meine, jeder, der eigentlich ein bisschen nachdenkt, müsste da selber drauf kommen, dass die Bundeswehr ungeeignet ist als Instrument im Kampf gegen Faschismus. Aber ich glaube, dass ja viele Leute glauben, muss man es wirklich nochmal sagen, Faschismus geht aus der Mitte kapitalistischer Gesellschaftlichkeit hervor, hat ganz viel mit diesem Wirtschaftssystem zu tun und deswegen kann man den nicht an der Grenze mit einer Staatenarmee stoppen. Das Zweite, was ich auch nochmal erwähnen möchte in dem Zusammenhang, was mir als Widerspruch, als Argument gegen diese Leute ganz, ganz wichtig erscheint, ist der Verweis auf das Menschen- und Völkerrecht. Das habe ich am Anfang schon gesagt. Also 2022 wurde ja sehr viel in der deutschen Öffentlichkeit auch zu Recht über Menschen- und Völkerrecht gesprochen. Da hat man also sehr ausführlich oder sehr intensiv so darauf verwiesen, dass das ein illegaler Krieg der Russlands ist, dass das ein meinetwegen auch ein imperialistischer Angriffskrieg ist. Da kann man sich dann noch drüber streiten, was man mit Imperialismus meint. Aber das war ja auch gerechtfertigt. Ich bin ja überhaupt nicht in der Position, dass ich den Putinismus verteidigen würde. Aber es ist total interessant, dass dieselben Leute, die 2022 sehr laut waren und sehr heftige Reaktionen eingefordert haben, Sanktionen, Waffenlieferungen, Kriegsbeteiligung, all das, seit Ende 2023 eigentlich dann verstummt sind, als der Gaza-Krieg losging oder die Überfälle der USA sich gehäuft haben. Also Venezuela, Kolumbien, vergessen, da haben sie auch mehr als 100 Leute umgebracht. Kuba, seit über 7 Monaten mittlerweile eine totale Ölblockade, eigentlich ein Riesenskandal, wird auch kaum thematisiert, finde ich. Müsste jeden Tag Schlagzeile in den Zeitungen sein, dass da ein Land und die Bevölkerung wirklich systematisch ausgehungert werden, sterben jetzt auch Leute schon in Krankenhäusern wegen dieser Totalblockade. Oder jetzt der Angriff auf den Iran. Und da sind diese ganzen Antifaschisten, in Anführungszeichen natürlich Antifaschisten, der politischen Mitte total still gewesen. Die haben da entweder gar nichts zugesagt oder sogar gerechtfertigt. Ralf Füchs hat die israelische Kriegführung gerechtfertigt. Roderich Kiesewetter, ich habe schon gesagt, CDU-Mann, den wir vor ein paar Jahren als für einen möglichen Verbündeten gehalten haben im Kampf gegen die AfD, sage ich jetzt mal wir, also ich jetzt nicht persönlich, aber Teile der außerparlamentarischen Linken, der hat den Angriff auf den Iran gerechtfertigt, mehrfach im Fernsehen und im Rundfunk. Und daran wird sehr, sehr deutlich, dass diese Leute an Völkerrecht und Menschenrecht eigentlich kein Interesse haben, zumindest dann kein Interesse mehr haben, wenn es den eigenen geopolitischen und wirtschaftlichen Interessen nicht mehr entspricht. Und dann stellt man sich natürlich die Frage, worum geht es dann? Also kann man sich natürlich überlegen, ob der Kiesewetter die ganze Zeit das bewusst macht und einen gezielt anlügt oder der Ralf Füchs, vielleicht ist das gar nicht so, vielleicht glauben sie auch dieser Ideologie, die sie vertreten, aber Tatsache ist, dass sie ihre Bedenken zurückstellen, wenn europäische Interessen damit verfolgt werden oder deutsche Interessen damit verfolgt werden können. Und
0: oder des Westens, also ne, als Juniorpartner mit Trump noch, ne? Also die Fraktion gibt's ja auch noch. Ich meine, der Merz bietet sich ja in einer Tour an bei Trump, ne, und hat das, was im Iran passiert ist, völkerrechtswidriger Angriffskrieg seitens der USA, als Drecksarbeit, notwendige Drecksarbeit bezeichnet, so, ne?
2: Also. Ja, genau, oder jetzt auch bei der Sicherheitskonferenz in München, da war das ja ganz auffällig, dass diese versammelten politischen Eliten dieser wirklich rechtsextremen Rede von Rubio stehend applaudiert haben, ne? Und da würde ich sagen, also die haben einen, zumindest was Außenpolitik angeht, innenpolitisch ist es vielleicht ein bisschen kompliziert, aber außenpolitisch würde ich sagen, haben die ein Projekt, das sich von dem der AfD schon unterscheidet. Ja, die AfD will stärker Deutschland als nationales Interesse, nationales Projekt stärken in Äquidistanz zu verschiedenen Weltmächten. Und diese Leute der Mitte, würde ich sagen, die setzen mehr auf ein europäisches oder mehr auf ein transatlantisches Projekt, so wie du das gerade auch gesagt hast. Es ist natürlich nicht dasselbe, aber ich würde jetzt mal sagen, ist auch nicht besser. Also wenn man die geopolitischen Interessen Europas militärisch durchsetzt, dann kann ich da jetzt nicht erkennen, was daran aufgeklärter oder demokratischer sein sollte, als wenn man die deutschen Interessen auf die Art und Weise durchsetzt. Und das, glaube ich, ist gerade das Problem. Wir haben eigentlich zwei geopolitische unterschiedliche Projekte. Und daran, das vermischt sich so ein bisschen mit der AfD- und Mitte-Debatte. Aber ich glaube, man muss sich gar nichts vormachen. Die beiden Projekte können ganz leicht auch zusammenfinden. In Italien hat man das jetzt schon gesehen. Da hat Meloni diesen Pro-Russland-Kurs der italienischen Rechten aufgegeben, schon vor ein paar Jahren. Und das hat auch übrigens auch dazu geführt, dass Teile der politischen Mitte Europas sich mit ihr versöhnt haben und jetzt sagen, sie ist gar nicht mehr rechtsextrem, weil sie ist ja nicht mehr für Putin. Also wenn das Kriterium ist, man ist rechtsextrem, wenn man mit Putin ist, aber man ist nicht mehr rechtsextrem, wenn man europäische Interessen verfolgt. Also ich glaube, da wird deutlich, dass das nicht eine Argumentation ist, der Linke folgen dürfen. Und der Verweis darauf, dass Europa ja ein nicht-nationalistisches Projekt sei, da finde ich, muss man eben auch ganz massiv widersprechen. Europa wird von den europäischen Wirtschaftseliten als eine Art Protostaat gesehen, mit dem sich die jeweiligen Wirtschaftsinteressen besser verteidigen lassen, aber es ist kein Freiheits- oder Demokratieprojekt.
0: Ja, vielleicht kannst du daran anschließend noch mal ein bisschen ausführen, wo du das siehst, dass da gerade außenpolitisch die Interessen der Mitte mit der extremen Rechten zusammenkommen oder noch vermehrt zusammenkommen könnten, etwa in so einem rechten Europa, wie sich das bei der Abstimmung etwa für die Außenlager, wo die extreme Rechte mit der rechten Mitte abstimmt und die extreme Rechte dann halt nur im Stil brutaler auftritt, so send them home oder send them back oder was sie da gesagt haben, ne? Worüber sich dann die rote Mitte dann irgendwie wieder scheinheilig echauffiert. Aber ja, erläuter das nochmal ein bisschen, wo du da so ein Zusammenkommen oder ein potenzielles Zusammenkommen siehst.
2: Ja, also ich würde sagen, dass da sehr viel im Fluss ist. Und man sieht ja zum Beispiel, Trump wurde gewählt mit dem Versprechen oder für das Versprechen gewählt, dass er die imperialistischen Kriege so nicht mehr fortsetzen will und führt jetzt natürlich dieselben imperialistischen Kriege wie vorher und nur vielleicht noch dümmer. Warum ist das so? Naja, weil es eben auch die militärischen Mittel eben auch Mittel sind, um geopolitische und ökonomische Interessen durchzusetzen. Und da hat die extreme Rechte natürlich noch weniger Probleme mit, das mit Gewalt zu machen. Und ich glaube, an dem Punkt kommen sozusagen die pragmatischen Interessen der Mitte mit den extremen, mit den ideologischen Interessen der extremen Rechten können auch schnell zusammenfinden. Beispiel war ja, habe ich schon erwähnt, Sicherheitskonferenz in München. Markus Söder, CSU-Ministerpräsident, lobte Marco Rubio nach der Rede und hat gesagt, ein neuer Sound aus den USA. Dabei war das eine wirklich krasse neokoloniale suprematistische Rede. Der hat gesagt, der Untergang des Westens begann 1945, das muss man sich mal reinziehen, das hat er gesagt, da haben die Leute applaudiert. Mit dem Zusammenbruch des Nationalsozialismus begann der Untergang des Westens. Das hat der US-Außenminister gesagt, dafür haben die Leute im Saal applaudiert. Also da denke ich, die müssen alle verhaftet werden. Das ist wirklich skandalös, ja. Und Markus Söder sagt, neuer Sound aus den USA. Warum? Weil Marco Rubio angeboten hat, wenn ihr wollt, Rubio hat ja mehr oder weniger aufgerufen zu einem neuen neokolonialen Raubzug gegen den globalen Süden oder gegen mögliche Konkurrenten wie China und hat aber gesagt, wenn ihr wollt, könnt ihr mitmachen, weil wir Europäer und Amerikaner, wir haben ja die gleichen ethnischen Wurzeln, also auch noch so eine rassistische Brücke geschlagen und Marco Söder war ganz begeistert, dass er jetzt mitmachen darf. Also da sieht man, wie schnell diese Interessen auch zusammenfinden können und eine andere Brücke eben, wie gesagt, ist auch die extreme Rechte, bin ich mir gar nicht so sicher, wie nationalistisch die am Ende dann sein werden. Also ich glaube, der Rassismus ist ja auch ein sowohl der Nationalismus als auch der Rassismus sind ja geschmeidige Ideologien, die auch immer wieder so Häutungen durchlaufen und sich manchmal eben auch dann lösen können. Also wenn jetzt zum Beispiel die deutsche extreme Rechte feststellt, dass sich die Interessen Deutschlands am besten verteidigen lassen, wenn man zusammen mit den französischen Wirtschaftseliten und auch mit der französischen Rechten kooperiert, dann werden sie das machen. Dann werden sie nicht mehr so viel von Deutschland reden, sondern vielleicht auch sehr viel von der deutsch-französischen Allianz reden. Das wäre ja dumm, wenn sie das nicht könnten, wenn sie sich nicht auch anpassen könnten. Und genau, dieser europäische Rassismus ist natürlich eine Brücke, wo die auch wunderbar zusammenfinden können. Also ich bin überhaupt nicht sicher, dass die Europäische Union nicht auch von der extremen Rechten als Projekt entdeckt werden kann. Und dann wäre natürlich ein wesentlicher Streitpunkt zwischen der heutigen Mitte und der heutigen extremen Rechten weggefallen. Ja, also bisher scheidet sich das ja sehr stark an der Frage, dass die extreme Rechte, vor allen Dingen in Deutschland, eben dieses Bündnis mit Russland gesucht hat und vor allen Dingen auch als taktisches Mittel, um auf Distanz zu den USA zu gehen. Aber da das jetzt sowieso alles im Fluss ist und auch die USA sich anders verorten weltpolitisch, das sind da ganz viele unterschiedliche Ausgänge oder Auswege vorstellbar und da werden wir uns noch wundern. Also wie gesagt, also bei Trump wundern sich ja jetzt viele Rechtsextreme, die ihn gewählt haben, auch, dass er jetzt eigentlich noch mehr auf Auslandsmilitäreinsätze setzt als die Vorgängerregierung.
0: Vielleicht würde ich aber gern noch mal kurz mit euch auf die Folgen nach innen, sage ich mal, dieser Kriegsertüchtigung oder dieses Kriegsregimes, wie ihr es an einer Stelle in eurem Buch nennt, darauf zu sprechen kommen.
1: Ja.
0: Denn die sind natürlich auch tiefgreifend, ne? Also Sozialkürzungen und Aufrüstung hängen eng zusammen, aber auch eben die Kriegsertüchtigung der Köpfe, ja, und der Herzen spielt eine Rolle. Vielleicht mal, Chrissy, weil euer Sammelband auch sich tatsächlich dieser Frage der Folgen nach innen hin von Militarisierung und Aufrüstung sich widmet, den möglichen Folgen dann auch für die weitere Aushöhlung der Demokratie und die weitere Faschisierung. Ja? Also ich meine, diesen neoliberalen Hammer oder dieser neoliberalen Horrorshow, die uns da von Schwarz-Rot präsentiert wird. Ich meine, das ist ja quasi ein Wasser auf die Mühlen der Faschos wiederum nach innen. Ne? Also das, was uns da aufgetischt wird und hängt eng zusammen mit der Aufrüstung und den Kosten, die mit der Aufrüstung verbunden sind. Ja.
1: Ich würde das vielleicht einmal gerade noch versuchen irgendwie zu umreißen, was wir damit meinen, wenn wir sagen Kriegsregime, weil das gerne missverstanden wird. Und was wir nicht meinen, ist ein Regime in einem politischen Sinne wie in einer Militärjunta oder so, wie in Lateinamerika. Wir meinen auch nicht ein Regime in dem Sinne von einem Akkumulationsregime. Also wenn wir sagen Kriegsregime, meinen wir nicht oder nicht nur eine Kriegswirtschaft oder irgendwie eine Umstrukturierung von Volkswirtschaft, sondern was wir versuchen mit dem Begriff zu beschreiben, ist eigentlich eine Umstrukturierung von Herrschaft in der Logik des Krieges. Da gibt es auch einen Beitrag im Sammelband von Raúl Sánchez Cedillo, der das nochmal ein bisschen erläutert und erklärt. Ich stelle mir das immer ein bisschen vor wie so ein Herrschaftsknäuel, wo sozusagen der Krieg eigentlich in der Mitte ist und alle sozusagen Stränge so ein bisschen da reinfließen. Das Ganze natürlich nicht widerspruchsfrei und auch nicht ohne Widerstand. Also wir gehen sozusagen nicht davon aus, dass das eine komplett gegessene Sache ist, dass jetzt alles komplett autoritär nur noch in der Logik des Krieges funktioniert. Was wir aber schon sagen, oder das ist die These, die wir im Buch aufstellen, ist, dass das eben Gesellschaften, so wie du es jetzt gerade auch in der Einleitung schon gesagt hast, dadurch quasi strukturiert werden. Wir denken, dass das umfasst auf jeden Fall ein Denken und eigentlich auch ein Handeln ein bisschen in der Logik von Polen, also von Gut und Böse, Freund und Feind, Innen, Außen, Mann, Frau und so weiter, dass eigentlich sozusagen die gesellschaftlichen Pole irgendwie darin extremer werden, was auch bedeutet, dass sich darin eine Form von, gesellschaftlicher Aushandlung ändert. Und ich finde, das hat man schon auch seit 2022 und insbesondere seit dem 7. Oktober und allem, was danach passiert ist in Gaza, gemerkt, dass sich sozusagen einerseits die Debattenräume krass verengen und andererseits aber auch auf den Straßen sozusagen die Möglichkeiten, überhaupt Protest zu artikulieren, viel krasser eingeschränkt worden sind. Und dass sich eben, wir nennen das im Buch immer so ein bisschen den dritten Pol, also das eigentlich so das Finden, das gemeinsame Suchen in der Gesellschaft nach irgendwie einer dritten Position, die vielleicht nicht entweder oder ist, sondern die irgendwie auch ein Denken mit einem Und zulässt. Und damit auch ein Denken in Widersprüchen irgendwie zulässt, dass das verschwindet. Genau, und das halt verknüpft, glaube ich, das sollte man, denke ich, auch noch erwähnen, mit, irgendwie einer krassen Instrumentalisierung, würde ich sagen, auch von Angst, also einer politischen Instrumentalisierung von Angst. So, Leute sind unsicher, Leute haben Angst. So, ich würde auch sagen, sie haben in der Klimakrise und im Krieg auch berechtigterweise Angst davor. Was natürlich auf eine Art und Weise auch durch diese ganzen sozialen Kahlschläge, die du jetzt gerade schon genannt hast, auf eine Art auch noch verstärkt wird. Also Leute fühlen sich unsicherer, weil sie de facto unsicherer und prekärer leben. Und ich finde, damit kann man sich auch ein bisschen aus dieser Logik befreien. Das haben wir auch viel diskutiert, auch im Vorfeld, und diskutieren das auch immer noch, inwiefern man eigentlich von einem kausalen Zusammenhang sprechen kann. Also sozusagen passieren eigentlich die Sozialkürzungen gerade, weil es höhere Rüstungsausgaben gibt, oder passieren die Sozialausgaben sowieso, weil es halt irgendwie das neoliberale Sparprogramm von irgendwie Merz und Co. ist. Und da würde ich halt sagen, da geht es uns im Buch gar nicht drum, da irgendwie einen kausalen Zusammenhang herzustellen, zu sagen, das eine passiert, weil das andere passiert, sondern Fakt ist, die Dinge passieren halt zusammen. Und es fügt sich sozusagen ein in eine gesellschaftliche Dynamik, sozusagen, in denen es bestimmten Narrativen und bestimmten Deutungsmustern einfacher fällt, irgendwie hegemonial zu werden. Und ich würde auch sagen, das wäre dann vielleicht noch so ein bisschen der zweite Teil. Und ich meine, wir hatten das im Vorgespräch, glaube ich, auch schon mal so ein bisschen angerissen, Raul, dass für mich zumindest, wenn man Krieg und Militär irgendwie als gesamtes gesellschaftliches Verhältnis begreift, dann geht das immer auch einher mit irgendwie einer bestimmten Form von Härte, von Disziplinierung, von Zentralisierung, die halt nicht sozusagen nur in einzelnen Bereichen funktioniert, sondern die sich natürlich irgendwie weiterträgt in andere gesellschaftliche Verhältnisse, weil sich Gesellschaft eben nicht in ihre einzelnen Teile zerlegen lässt. Und dann halt schon die Frage ist, wenn sozusagen Militarisierung das große Thema ist, gerade unserer Zeit, dann was bedeutet das sozusagen für die Gesellschaft, in der wir leben? Also für feministische Politik, für antirassistische Politik und so weiter, wenn quasi diese ganzen Sachen eigentlich gerade Gesellschaft umstrukturieren.
0: So, und jetzt geht's weiter mit dem zweiten Teil meines Gespräches mit Raul Zelig und Chrissy von der Interventionistischen Linken Frankfurt. Ja, ich, also aus meiner Sicht muss man um diesen breiten Konsens, der natürlich auch durch diese mediale Dauererzählung und durch diese parlamentarische Überrepräsentation, du hast ja schon gesagt, Raul, die Grünen und die SPD, die da voll drauf eingeschwenkt sind, und es war letztendlich ein sozialdemokratischer Kanzler, eine Partei, die in Willy Brandts Tradition steht, der diese Zeitenwende am Ende ausgerufen hat, so. Aber ich glaube, das müssen wir noch viel mehr und immer wieder pushen, ne? Also, dass erstens diese Aufrüstung nichts mit einem realen Bedrohungsszenario zu tun hat. Ja? Also, dass Russland jetzt tatsächlich irgendwie am Brandenburger Tor übermorgen stehen könnte, sondern eben, wie du es ja auch schon beschrieben hast, ja, mit Großmachtprojektionen, sei es in einem transatlantischen Bündnis als Juniorpartner mit den USA oder sei es eben eigenständiger. Ne? Gibt es ja auch Fraktionen innerhalb Europas, die da mehr strategische Autonomie, aber eben halt auch als militärischer und geopolitischer Block und jetzt irgendwie nicht als Friedensprojekt oder so, wie man es jetzt irgendwie zum Beispiel linkerseits dann fordert, dass die Europäische Union sich darauf ausrichten müsste. Das ist der eine Punkt, finde ich, und der andere ist irgendwie, es wird auf eurem Nacken passieren oder es passiert jetzt schon auf eurem Nacken. So, ne? Also ist diese Verbindung von Rüstungsstaat und sozialem Kahlschlag, also ja. Inga Solti hat das hier gesagt, ja, es ist eine Entscheidung, die wir zu treffen haben und die passiert jetzt gerade. Und wenn wir nicht aufbegehren, dann befinden wir uns morgen im Rüstungsstaat und bis 2035 sollen sie 200 Milliarden im Jahr ausgeben. Und das checken, glaube ich, auch nicht so viele Leute, dass 5% des BIPs, also nicht 5% des Haushalts, sondern 5% des fucking BIPs, ja. Und da wird der Druck, der jetzt schon da ist auf Gesundheit, Pflege, Rente und so weiter, und das wird auch nochmal alles mehr zunehmen, ja. Und das ist quasi eine Entscheidung zwischen ja, Kitas, Krankenhäusern oder Panzern, die uns da jetzt aufoktroyiert wird. Und mein Gefühl ist vielleicht so ein bisschen, dass das vielleicht auch noch da am ehesten der Hebel ist, wo sich dann vielleicht auch in dieser Dynamik des sozialen Kahlschlags vielleicht auch mehr Widerstand oder Mehrheiten für Widerstand organisieren lassen können, wenn man, glaube ich, diese Sachen miteinander auch in Verbindung bringt.
1: Naja, ich glaube, alles irgendwie, was gerade so ein bisschen an Bewegung passiert, gibt mir erstmal Hoffnung und ich finde, also genau, und Mut irgendwie, dass es diese Sozialproteste jetzt gibt, auf, wir machen jetzt irgendwie unseren nationalen Sozialstaat besser, die ist, glaube ich, vorbei. Und ich glaube, das ist auch sozusagen so ein bisschen unsere These, in der oder aus der heraus wir schreiben, eigentlich zu sagen, in sozusagen diesen ganzen Umstrukturierungen, die gerade global passieren und die sich natürlich irgendwie national unterschiedlich ausprägen, steckt eigentlich auch eine Möglichkeit, nämlich eine neue Art und Weise oder eine neue Lebensweise irgendwie zu formulieren oder zumindest mal wieder denkbar zu machen, die halt nicht, naja, irgendwie auf Ausbeutungs- und Herrschaftsverhältnissen irgendwie beruht. Und dass das eigentlich auch mal die Aufgabe von der Linken war und das Selbstverständnis von der Linken war, dass man dafür kämpft. Und ich glaube, das habe ich in den vergangenen 4 Jahren in vielen Protesten, die so passiert sind, vermisst, weil ich mir denke, so ja, natürlich ist es bequem, jetzt irgendwie in der deutschen Arbeiterklasse weiß ich nicht, irgendwie sichere Arbeitsplätze und eine gute Gesundheitsversorgung zu versprechen, das ist ja auch richtig. Also es geht ja überhaupt nicht darum, dass die Leute sozusagen diese Forderungen, dass die irgendwie illegitim sind oder so, aber ich glaube, man kann da halt nicht stehen bleiben, weil alles, was wir jetzt irgendwie in den letzten, spätestens in den letzten 4 Jahren erleben, eigentlich zeigt, dass es halt so nicht weitergeht und dass, wenn man das nicht schafft, darin irgendwie eine transnationale Perspektive zu formulieren, man eigentlich, würde ich sagen, zwangsläufig wieder in der Logik endet von Abschottung und von Krieg und in Zukunft auch noch mehr als jetzt ohnehin schon von einem Kampf um Ressourcen, die es halt auch braucht, um irgendwie diesen Lebensstandard hier halt aufrechtzuerhalten. Und ich glaube, das ist wahrscheinlich auch immer ein bisschen so ein moralisches Argument, aber ich finde es, glaube ich, trotzdem richtig, das zu machen und zentral das immer wieder zu betonen. Und das würde ich mir eigentlich, das wäre so mein Wunsch oder meine Hoffnung an die Sozialproteste und an die Gewerkschaften vor allem, sozusagen ihre Position nicht auf dem Rücken von Gesellschaften anderswo auszutragen. Und ich glaube, da steckt eigentlich eine große Chance drin, die man jetzt nutzen müsste. Ich weiß nicht, ich muss immer so an ein Zitat von, ich weiß gar nicht, ob die das bei dir im Podcast gesagt hat, Lukas, oder woanders, aber von Natascha Strobel denken, die, da ging es um auch Faschisierung oder so, aber die hat so eine Formulierung benutzt, die ich so ganz interessant fand. Die meinte so, alle haben verstanden, also wirklich alle haben verstanden, dass die Tube einfach leer ist. So, also so, wie es halt die letzten Jahre funktioniert hat, wird es einfach nicht weitergehen. So, das heißt, man muss irgendwie einen neuen Modus darin finden, sich als Gesellschaft zu organisieren. Und ich glaube, das ist sozusagen der Punkt, den wir darin setzen können, dass in dieser ganzen Unstrukturierung und Unsicherheit eigentlich eine Chance auch für Linke liegen könnte, eine neue Idee irgendwie zu formulieren.
0: Mhm. Wir sehen auch die Schulstreiks, hatte ich schon erwähnt, gegen die Wehrpflicht, Gruppen, die auch Rüstungsproduktion sabotieren etwa. Hätte mich mal euer Blick interessiert, wie blickt ihr auf das gegenwärtige Feld von antimilitaristischem Widerstand? Und was sind aus eurer Sicht vielleicht auch wichtige Hebel, ja, um den Zeitgeist, den wir jetzt gerade haben, wie er ist, den vielleicht auch nochmal zu verschieben ein bisschen?
1: Naja, also genau, ein paar hast du jetzt ja auch schon genannt. Ich finde Schulstreik auf jeden Fall oder die Schulstreiks, die irgendwie stattgefunden haben, gegen die Wehrpflicht, geben mir richtig viel Hoffnung. Ich würde mir, glaube ich, wünschen, dass man das noch schafft, besser zu verknüpfen mit zum Beispiel der Situation von Desertierenden aus der Ukraine, aber auch aus Russland, die nämlich gar nicht anerkannt werden, gerade als Deserteure. Und das ja eigentlich, würde ich denken, ein mega cooler Anknüpfungspunkt wäre irgendwie eine Form von Schulstreik, der ja erstmal, würde ich sagen, so was sehr Nationales irgendwie ist, den irgendwie mehr zu transnationalisieren und sozusagen diese Forderung oder diese These, die wir da im Buch aufstellen, quasi zu sagen, was wir eigentlich wollen. Du hast es eben nochmal auch in deinen Worten gesagt, Roll, das fand ich ganz schön, die Internationale der Desertierenden, dass man da versucht, das sozusagen noch mehr zu verbinden und irgendwie mehr abzuholen. Und ich glaube, insgesamt bin ich gar nicht so Fan davon, so, wir hatten gestern Abend eine Veranstaltung, wo dann irgendwie die Frage kam, aber was braucht es denn jetzt? Und sind irgendwie unterschiedliche antimilitaristische Praxen, stehen die nicht teilweise auch im Widerspruch zueinander, wenn man jetzt irgendwie so in Richtung Sabotage denkt oder irgendwelche antimilitaristischen Camps oder so, holt man damit jetzt wirklich die gesellschaftliche Mehrheit ab? Und ich glaube, was ich mir mehr wünschen würde, ist, die Sachen nicht so gegeneinander auszuspielen. Also ich glaube, es braucht den Schulstreik, es braucht irgendwie die Rheinmetall-Entwaffnen-Camps, von denen jetzt das nächste in Köln sein wird im September. Es braucht, es braucht Sammelbände, es braucht Bücher, es braucht Debattenbeiträge, es braucht irgendwie eine Auseinandersetzung in der Linkspartei. Was ist eigentlich linke, antimilitaristische Außenpolitik, sowas? Ich sehe nicht, dass wir sozusagen gerade einen Raum haben, in dem man wirklich irgendwie von einer Form von Kohärenz, irgendwie von einer antimilitaristischen Bewegung sprechen könnte. Und ich glaube, wir sind da noch sehr am Anfang. Also gerade so, wie ich darüber nachdenke, geht es eigentlich hauptsächlich darum, erstmal in den Köpfen, also sozusagen die Kriegstüchtigkeit in den Köpfen, irgendwie, anzugehen und irgendwie anzufangen, da so halt Widerspruch irgendwie zu säen und den irgendwie überhaupt formulierbar und denkbar zu machen für die Leute. Und ich glaube, das muss auf ganz vielen Ebenen passieren, von ganz vielen Akteuren.
0: Ja, vielleicht kannst du ergänzen, Raul, wie blickst du drauf? Und vielleicht noch ergänzend, mir scheint, wir haben es auch schwierig, weil es zum Teil in der klassischen Friedensbewegung auch echt schlimme Positionen gab und gibt. Also zum Beispiel Positionen, die das putinsche Regime verharmlosen oder sich auch ins Camp von Autokraten stellen, sei es auf die Seite von Putin oder sei es auf die Seite von irgendwie den Mullahs, weil der Feind meines Feindes, also der eigenen Imperialisten im eigenen Land, ist mein Freund so ungefähr, und das kann es halt auch nicht sein. Aber ja, wie blickst du da drauf und verändert sich da vielleicht auch was zum Positiven?
2: Ich glaube, dass es in der Friedensbewegung, die es ja nach wie vor gibt, wenn auch sehr klein, schon auch ein Problem war in den letzten Jahren, dass diese Unterschiedlichkeiten nicht geklärt worden sind. Also ich würde mal selber so als Beispiel, ich ging auf eine Demo, wo russische Fahnen zu sehen sind oder Fahnen der Islamischen Republik Iran, solche Demonstrationen verlasse ich in der Regel auch, ja, weil ich finde, da wird ja eigentlich dann nur das geopolitische Lager ausgetauscht. Also da kann ich nicht erkennen, wo der antimilitaristische Standpunkt ist. Und ich glaube, das ist ein großes Problem, dass in den letzten Jahren das Feld einfach besetzt war. Und ich bin jetzt auch schon auch sehr dafür, dass man auch sehr unterschiedliche Positionen aushält, aber dass man eben auch sich von einer bestimmten Lesart auch klar abgrenzt. Also genau, also nicht das andere geopolitische, zum anderen geopolitischen Lager zu gehören, ist keine antimilitaristische Position. Mhm. Ein anderes Problem, was ich auch sehe in der Friedensbewegung, ist, dass Beispiel Ostermärsche vieles auch ritualisiert wirkt. Und ich glaube, dass das wenig Ausstrahlung auch deshalb hat. Aber genau, ich würde, das geht uns bestimmt ja allen ganz ähnlich. Die Schulstreiks finde ich sehr, sehr überzeugend. Ich finde, da haben Leute ganz unmittelbar eine Sprache gefunden und unmittelbar ins eigene Interessen vertreten. Und das ist sicherlich was, wo wir alle anknüpfen können. Also das ist, man sieht, es gibt schon Ansätze für eine antimilitaristische Bewegung, die sind schon da, sind schon 10.000 auf der Straße. Und daran gilt es anzuknüpfen. Auch die Camps Rheinmetall in Wacheln finde ich ein sehr gutes Beispiel. Ich finde, dass das also schon seit vielen Jahren sehr konsequent da eigentlich gemacht wird, die Rüstungsindustrie zu blamieren und symbolisch zu attackieren. Das finde ich sehr gelungen. Also es gibt wichtige, richtige Ansatzpunkte. Es gibt sie übrigens auch. Netzwerk Friedenskooperative heißt das, glaube ich. Das sind, soweit ich weiß, neben so klassischen Kriegsdienstverweigerergruppen auch kirchliche Gruppen drin. Das finde ich auch sehr gut. Also ich würde auch durchaus sagen, es gibt in der ganzen gesellschaftlichen Breite Leute, die das gut gemacht haben und die auch sich gute Positionen erarbeitet haben, durchaus zum Beispiel eben auch kritische Positionen zu Russland. Also es gibt Möglichkeiten in anderen Spektren danach nach Verbündeten zu suchen und sich darüber dann sozusagen auch einen Aufbruch zu erarbeiten, weil ich glaube, viele waren jetzt abgeschreckt über 10, 15 Jahre, wo Friedensbewegung so komisch sich selbst markiert hat, Teile der Friedensbewegung. Und ich glaube, das ist was, was sich aufbrechen lässt.
0: Mhm. Zum Ausblick, also es ist immer noch ein furchtbarer Krieg am Laufen in Europa, in der Ukraine, durch Russland und die EU tut auch wenig dafür, dass es da zu einem Ende kommt, sondern macht diesen Abnutzungskrieg weiter. Wir haben Trump und seinen gewaltvollen Imperialismus, den ihr schon beschrieben habt hier im Podcast. Wir haben das irrationale Hochrüsten oder mit Großmachtprojektionen oder aus Großmachtprojektionen heraus ein Aufrüsten in der EU. Faschisierungstendenzen, ja, schwarz-blaue Koalition nicht ausgeschlossen. Dann alles natürlich keine schönen Aussichten. Was ist euch da vielleicht nur zum Abschluss? Was ist euch Kompass in diesen Zeiten? Was ist vielleicht das, was ihr noch zum Schluss unseren Zuhörern mitgeben wollt? Chrissy.
1: Ich werde was Kitschiges sagen, schon mal die Vorwarnung.
0: Sehr gut, jawohl. Bisschen Romantik.
1: Ein bisschen Romantik. Naja, ich hätte schon gesagt, dass für mich, es ist natürlich auch jetzt eine sehr persönliche Antwort, aber für mich ist es schon die Frankfurter Ortsgruppe. Und ich würde sagen, das Produkt von dieser Orientierung oder von diesem Kompass, darüber haben wir jetzt die letzten anderthalb Stunden gesprochen. Also was sozusagen passiert, wenn Leute an einem Ort zusammenkommen und sich politisch verständigen. Und das würde ich einfach nochmal auch hervorheben, dass das sozusagen eine kollektive Anstrengung war, dieses Buch zu schreiben, dass das schon, glaube ich, bei uns allen dazu geführt hat, dass wir uns in diesem Ort sozusagen der kollektiven politischen Bestimmung irgendwie nochmal, bestätigt gesehen haben und den, der für mich persönlich irgendwie auch so sehr besonders ist, weil ich das Gefühl habe, dass in dieser ganzen Kollektivität man trotzdem irgendwie auf eine Art als Einzelne darin noch Platz hat. So. Ja. Und manchmal ist das natürlich auch eine krasse Zumutung, Also man mutet sich selbst den anderen zu, die anderen muten sich uns zu. Und ich glaube, also genau, warum ich das sage, ist, dass ich das nicht romantisieren will oder so. Also ich glaube, so politische Arbeit und politische Organisierung, natürlich ist es ein Kompass, aber es ist auch am Ende des Tages ja eine Anstrengung. Und ich finde aber, dieser Ort irgendwie sozusagen den zu haben, da gesehen zu werden, gehört zu werden, korrigiert zu werden, kritisiert zu werden, zu widersprechen und das irgendwie auszuhalten, glaube ich, in einer Welt, die sehr unsicher ist und sehr grausam und sehr, sehr hart und die einen, glaube ich, leicht überfordern kann, ist manchmal, habe ich das Gefühl, ganz, hilfreich und schön, sich irgendwie halt Leute zu suchen und sich mit denen gemeinsam zu organisieren. Das ist irgendwie kitschig und banal. Aber das sorgt, glaube ich, in diesen Zeiten bei mir persönlich und ich glaube aber auch bei uns allen, irgendwie für eine

0: Kapitalismus, die Geschichte permanenter Gewaltausübung. Wer es nicht glaubt, kann es nochmal wunderbar zusammengefasst lesen bei Sven Beckert. Der hat gerade so nochmal so ein 1000-Seiten-Buch über die Geschichte des Kapitalismus geschrieben und aufgezeigt, wie sehr das von Anfang an verschränkt war mit einem mit Gewaltprojekten. Dieser Aspekt, der kommt periodisch sozusagen an die Oberfläche und insofern ist also Trump, weiß ich nicht, ich würde mal so sagen, dass wir jetzt eigentlich gezeigt bekommen, was eigentlich den Charakter dieses ökonomischen Systems die ganze Zeit ausmacht. Und deswegen sind die Zeiten vielleicht auch nicht so düster, weil es gehört natürlich auch der erste Schritt zu einer Veränderung und zu einer Verbesserung ist die Einsicht in die Verhältnisse. Und ich glaube, das leuchtet schon immer mehr Leuten ein, weltweit. Wir haben zum Beispiel auch dieses interessante Phänomen in den USA, dass sich zum ersten Mal seit langem wieder eine Linke formiert, gerade in so einem Land, wo der Antikommunismus total tief verankert war. Und das hat damit zu tun, dass immer mehr Leuten einleuchtet, dass der Kapitalismus und die Nationalstaaten ihnen nicht wirklich was zu bieten haben. Also von der Klimakatastrophe, die immer weitergeht und die innerhalb dieses politischen und ökonomischen Systems nicht gelöst werden kann, bis hin eben zu den wachsenden militärischen Konflikten oder eskalierenden militärischen Konflikten, die extrem, immer extremer werdende soziale Ungleichheit. Es gibt ja viele Aspekte davon, dass dieses System sozusagen in den Selbstzerstörungsmodus übergegangen ist. Und ich glaube, dass das einem die Augen öffnen kann, zu sagen, okay, wir müssen es halt wirklich komplett anders machen. Und das ist, finde ich, durchaus auch wieder ermutigend. Also ich glaube, Linke ist gut daran beraten, wäre gut beraten, wenn sie jetzt wirklich auch wieder Systemalternativen ins Gespräch bringt und entwickelt, sich wirklich Gedanken darüber macht, wie eine postkapitalistische Gesellschaft aussehen kann, die nicht so aussieht wie die sozialistischen Staaten des 20. Jahrhunderts. Es gibt eine ganze Menge Erfahrungen, an die man anknüpfen kann, zum Beispiel die Verteidigung des Öffentlichen und des Gemeinwirtschaftlichen, also von den klassischen Allmendesystemen bis eben hin zu öffentlichen Grundversorgungssystemen. Gibt es große Erfahrungen damit, dass Dinge gut funktionieren können, die auch auf die Gesellschaft insgesamt ausgeweitet werden könnten. Also wir kennen Bereiche, in denen das kapitalistische Prinzip eine Zeit lang nicht vorherrschend war. Und es gibt gar keinen Grund, warum diese Prinzipien der Solidarität und der Gemeingüterversorgung nicht auch gesamtgesellschaftlich organisiert werden könnte. Und um so eine Systemalternative gilt es zu kämpfen. Und ich glaube, das ist nicht nur so ein abstrakter, weit weg liegende Perspektive, sondern das ist eben auch sehr konkret. Denn Widerstandspraktiken gegen diesen Kapitalismus und gegen den Nationalismus, also Widerstandspraktiken wie Solidarität, wie Internationalismus, wie Selbstverwaltung, wie massenhafter ziviler Ungehorsam und Widerständigkeit und so weiter. Also diese ganzen konkreten Ansatzpunkte lassen sich ja schon jetzt sozusagen in die politische Praxis umsetzen. Die können Teil unseres Lebens sein oder sind schon Teil unseres Lebens. Und insofern glaube ich, ist es nicht nur ein düsterer Moment, sondern eben auch ein Moment, ja, der sozialen Kämpfe und wo sich mit sozialen Kämpfen auch wieder neue Perspektiven eröffnen. Deswegen wäre ich jetzt nicht so negativ gestimmt, wie du das hast anklingen lassen in deiner Frage.
1: Ich bin auch nicht negativ gestimmt. Also es ergeben sich auch vielfältige Möglichkeiten und Chancen, ne? Also ich meine, eine Dimension dieser ganzen Aufrüstung ist ja, dass es vom deutschen Kapital und von gewissen ja, ÖkonomInnen, aber auch PolitikerInnen eben dieser Rüstungskennzianismus irgendwie als noch so ein Wachstumsschub gesehen wird. Und wir wissen aber, dass das zum einen viel weniger Beschäftigung schaffen wird, als zum Beispiel in die Bereiche Care zu investieren, ja, oder in die Ökologie. Und wir wissen auch, dass es höchstwahrscheinlich sogar die Deindustrialisierung verschärfen wird. So, also jetzt gerade in diesem ökonomischen Abstieg des Westens, Europas, der sich in Deutschland ja vor allem im China-Schock zeigt, und jetzt den Versuchen, ne, da von oben eine Wettbewerbsfähigkeit herzustellen, indem man jetzt den Sozialstaat platt macht und auch die Ausbeutung noch verschärft, dem können wir ganz konkret ja Sachen entgegensetzen, ne? Und ja, am vielleicht realpolitisch,

0: mit utopischem Überschuss irgendwie einen linken Green New Deal für Europa oder sowas, ja, in dem irgendwas Postkapitalistisches dann angelegt ist. Aber da sind viele Chancen, glaube ich, auch gerade. Da würde ich dir absolut zustimmen, ne?
1: Ja, Green New Deal würde ich jetzt nicht mehr sagen, weil ich glaube, die Chance ist vertan. Ich glaube, wenn ich wirklich von Systemalternative spreche, dann meine ich schon wirklich was grundsätzlich anderes und nicht so sehr innerhalb der bestehenden Strukturen denken. Aber wo ich wieder deiner Meinung wäre, es braucht natürlich immer auch praktische und pragmatische Ansätze für was. Aber die Debatte, da gibt es auch wieder viel mehr als vor 15 oder 20 Jahren. Also ich übersetze gerade ein Buch von einem US-amerikanischen Linken, Aaron Bananoff, der sich über alternative Formen der Planwirtschaft Gedanken macht.
0: Hatte ich hier im Podcast.
1: Ja, ich weiß. Genau.
0: Schön, dass du das übersetzt, by the way. Ja. Ich habe schon gesehen, die Ankündigung, ja.
1: Genau, und ich glaube, dass es lohnt sich wieder, grundsätzliche Fragen zu stellen. Und es gibt auch Leute, die das tun. Und es lohnt sich auch, da originell und vielleicht, also radikale, originelle und dann irgendwie auch praktisch pragmatische Ansätze zu formulieren, dieses Widersprüchliche zusammenbringen, was radikal anders zu sein, aber trotzdem konkrete Ansatzpunkte zu suchen im Bestehenden. Das ist, glaube ich, die Kunst.
0: Ich finde, er macht das ja selbst, oder? Also er ist doch ein Beispiel dafür. Also er verbindet ja irgendwie marxistische, demokratische Planungsideen mit auch irgendwie keynesianistischen Steuerungsideen. Und ganz zentral ist für ihn ja irgendwie eine Demokratisierung des Investitionsmechanismus, da, dass wir gemeinschaftlich über die Produktion oder das, was produziert wird, entscheiden und der Weg ist gegenwärtig verstellt unter den Verhältnissen. So, also deswegen passiert das Zukunftswerk VW in Osnabrück nicht, so, obwohl wir es bräuchten.
1: Ja, genau, wobei Benanaf dann auch wieder radikal ist, weil er eigentlich einen antikapitalistisch gewendeten Keynes anführt. Was ist wirklich interessant, dass normalerweise geht Keynes ja immer so ein bisschen als der sozialliberale, sozialdemokratische Wirtschaftshistoriker oder Wirtschaftstheoretiker. Und über solche Sachen lohnt sich nachzudenken und da lohnt sich auch den Kopf nochmal frei zu machen und auch die Fragen ganz neu zu stellen.
0: Für alle, die es nachhören wollen, natürlich sprechen wir da auf Englisch mit meinem bescheidenen Englisch über seine englischsprachige Publikation. Können auch hier im Podcast schon mal, das verlinke ich vielleicht in den Shownotes und dann aber, ja, zieht euch unbedingt dann die deutsche Übersetzung dessen rein. Und
1: die Rosa-Luxemburg-Stiftung bereitet für, ich glaube, übernächstes Jahr eine große Konferenz zu dem Thema, was könnte Sozialismus heute bedeuten, vor. Und das ist, glaube ich, auch. Also so Orte, wo man auch wieder utopischen Überschuss produziert, aber nicht utopisch im schlechten Sinne, sondern utopisch im konkreten Sinne.
2: Ich will noch kurz einsteigen in den Werbeblock.
0: Gerne. Ich werde halt schauen, ob ich es rausschneide, die ganzen Werbeblöcke. Aber
2: vielleicht schaffen wir es auch rein. Zum einen würde ich gerne darauf hinweisen, auf das Rheinmetall-Entwaffen-Camp in Köln Anfang September. Ich würde gerne hinweisen auf die Störung des NATO-Manövers in Hamburg am 23. und zwischen dem 23. und dem 26. September in Hamburg. Und auf die IEL-Konferenz, wo es auch um die radikale Linke der Zukunft gehen wird. Die ist vom 23. bis zum 25. Oktober in Berlin. Und die Anmeldung startet nächsten Monat. Also falls ihr Bock habt, da vorbeizukommen, macht es gerne.
0: Hört. So, dann erstmal Raul und Chrissy. Ich möchte euch danken, dass ihr mich hier besucht habt. Danke euch.
1: Ja, danke dir.
2: Danke für die Einladung.

Ja, ihr Lieben, das war's auch schon wieder. Das war der Dissens Podcast für diese Woche. Ich möchte Danke sagen, dass ihr eingeschaltet habt. Ja, wenn ihr euch für den Sammelband Verweigert euch interessiert, dann schaut doch gerne mal in die Shownotes. Da habe ich ja einen Link platziert zu dem guten Stück. Und da gibt es wahrscheinlich auch ein paar Links zu ja, den Ankündigungen oder den Sachen, über die wir hier noch im Podcast gesprochen haben. Also klickt euch da doch mal rein. 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Ich sag schon mal Danke. So, das war's dann an dieser Stelle auch von mir. Ich wünsche euch einen schönen Morgen, einen schönen Mittag, einen schönen Abend oder eine schöne Nacht, je nachdem, wann ihr das hier hört. Und hoffe, ihr schaltet nächste Woche wieder ein zu einer neuen Folge Dissens. Bis dann.

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2: Herzlich willkommen bei Literadio. Zu Gast bei mir ist jetzt Alois Woldan. Herzlich willkommen.
3: Ich freue mich, dass ich da sein darf.
2: Und wir stellen vor einen sehr besonderen Gedichtband, zweisprachigen Band, Akazien, Liederzyklen von Julian Tuwim, ausgewählt, also die Zusammenstellung ist von Weinberg.
3: Mieczysław Moisej, je nachdem polnisch-russisch, Weinberg, ja.
2: Wir werden noch auf ihn zu sprechen kommen. Fangen wir vielleicht an mit Julian Tuwim. Für polnisch Sprechende muss man ihn nicht vorstellen. Er ist einer der wichtigsten polnischen Dichter. In Österreich ist er nicht ganz allen so bekannt. Also vielleicht, wer war er, wann hat er gelebt und was hat er geschrieben und warum ist er so wichtig?
3: Ja, Tuwim, ich kann Ihnen jetzt das Geburtsdatum gar nicht ad hoc sagen. 1953 gestorben, ein bewegtes Leben. Tuwim gehört zu einer Gruppe der sogenannten Skamandriten, fünf ganz wichtige Lyriker, die dann nach den diversen Versuchen der Avantgarde, der Beginn der polnischen Staatlichkeit auch nach 1918, nicht wahr? Und ab den 20er Jahren setzt sich dann diese Form der Lyrik von den Skamandriten, fünf Leuten vertreten, durch. Und Tuwim ist einer der wichtigen Leute davon. Alle fünf waren sie wichtig, nicht wahr? Die haben eigentlich das Bild der polnischen Lyrik der Zwischenkriegszeit geprägt. Nicht so sehr die vielen anderen kleinen avantgardistischen Gruppen. Die sind eher in den Bereich der Literaturgeschichte abgesunken.
2: Und also das Besondere auch, das schreiben Sie auch, Tuwim hat selbst keine Zyklen geschrieben. Und hier haben wir jetzt trotzdem Liederzyklen.
3: Wie ja, das hängt zusammen auch mit der Idee dieses Buches, nicht wahr? Tuwim war Jude, aber nicht aus dem orthodoxen Milieu. Das heißt, er kannte nicht Jiddisch. Er kannte sehr gut Russisch, weil er in Łódź geboren wurde. Und das war Russland, Zarenreich, nicht Russland, sondern Zarenreich zu dem Zeitpunkt vor 1918, als Tuwim geboren ist. Tuwim hat auch sehr viel aus dem Russischen übersetzt. Das war eine der Sprachen, die er sehr gut kannte, nicht wahr? Weinberg war auch Jude, jüdischer Musiker. Sein Vater ist von Odessa nach Warschau übersiedelt. Da ist der junge Mieczysław Weinberg, da kann ich jetzt sagen 1919 geboren, denn eigentlich setzt seine Renaissance mit dem 100. Geburtstag 2019 ein. Mieczysław Weinberg, Mieczysław ist eine polnische Form von Moisej, in Warschau geboren, etwa 10 Jahre jünger als Tuwim, praktischer und theoretischer Musiker. Sein Vater war Zirkus- und Theatermusiker und der Junge hat also schon dort und da gespielt, daneben aber auch Kompositionsunterricht genommen und so weiter. 1939, Überfall Nazi-Deutschlands auf Polen. Die einen fliehen nach Westen, Tuwim, über Frankreich, Portugal, Südamerika und schließlich Nordamerika. Andere, weniger prominente oft Leute, fliehen nach Osten. Weinberg flieht in der heutigen Stadt Belarus. Sowjetunion, nicht wahr? Bis dass dort die Deutschen hinkommen, 41, und dann weiter nach Taschkent, Evakuierung, und kann dann später auf Vermittlung von Dmitri Schostakowitsch nach Moskau, wo er ein Leben lang bis zum Tod 1976 gelebt hat. Ja, und jetzt zu dem Punkt, wo sich die beiden berühren. Sicherlich hat Weinberg Tuwim, der ein großer Star der Zwischenkriegszeit, auch in den Kabarets war, von Auftritten gekannt, wie weit sie sich auch persönlich bekannt haben, ist nicht belegt. Aber schon in seiner russischen Zeit, zwischen etwa den Jahren 1941 und 1965, hat Weinberg immer wieder auf Tuwims polnische Gedichte zurückgegriffen und hat aus den verschiedensten Lyrikbänden des Tuwim von den frühen 20er bis in die späten 30er Gedichte herausgenommen, die er in Zyklen, 6 oder 7 Gedichte, gruppiert hat. Und diese Zyklen hat er dann vertont, sodass Aribur quasi auch literarische Zyklen entstanden sind, die man als Zyklen liest, die man natürlich auch vom musikologischen Standpunkt als musikalische Zyklen interpretieren kann, welche Elemente, sei es in der Literatur, sei es in der Musik, sind es, die aus 6 oder 7 Texten, die zunächst beliebig aussehen, einen Zyklus machen.
2: Ergänzt wird das Buch auch mit einem Nachwort von Alina Masur, die sich genau eben das Musikalische also anschaut, auch inwiefern er die Gedichte adaptiert hat und was geändert wurde.
3: Ja, Frau Masur ist praktisch Sängerin, hat auch schon einen oder zwei dieser Zyklen aufgeführt. Und was ihre theoretische Ausbildung betrifft, ist sie auch Musikwissenschaftlerin, hat das nötige Handwerkszeug, um hier zu analysieren, eben zu suchen nach den Elementen, die hier zum Teil gemeinsam sind, die zwischen einzelnen Texten, die hier die Zyklizität bedingen, aber auch die Analyse nicht nur einzelner Texte im Verhältnis auf Wort und Ton. Generell kann man sagen, dass Weinberg sehr, sehr am Wort bei seiner Vertonung bleibt, aber es gibt hier kleine Unterschiede und so, und das ist also in diesem angefügten Aufsatz von Frau Masur sehr schön gezeigt.
2: Und was auch, glaube ich, von Ihnen gesagt wird an einer Stelle im Vorwort, dass Weinberg eben nicht die bekanntesten Gedichte ausgewählt hat, sondern eher unscheinbare. Wie schätzen Sie diese Auswahl ein jetzt auch?
3: Ja, das ist richtig. Das hängt auch mit der Rezeption des Tuwim zusammen. Von ihm sind ein paar Gedichte bekannt. Das berühmte ist das wohl die Lokomotive, ein Kindergedicht, wo das Fauchen und Dampfen und Schnauben dieser Dampflokomotive lautmalerisch dargestellt wird. Da gibt es verschiedene Interpretationsversuche, die versuchen, diese Lautmalerei in die Übersetzung hineinzunehmen. Es gibt ein paar andere thematische Gedichte, wie Osner der Frühling und so weiter. Generell ist Tuwim, so wie die Skammerdritten, überhaupt ein Dichter der banalen Alltagsrealität. Nicht mehr die hochgestochenen Themen der polnischen Romantik, die sind passé, sondern das Hier und Jetzt des neuen Polen der Zwischenkriegszeit. Und dort gibt es eine, das ist auch in diesen Zyklen von Weinberg sehr gut präsentiert, eine Bandbreite zwischen diesen alltäglichen Beobachtungen, einer großen Sensibilität auch für die soziale Not. Es gibt einige Gedichte, die sprechen sehr deutliche Sprache. Und aber oft auch die Freude am Leben, das einfache Glück des jungen Menschen zum Beispiel. Das Interesse an der Intuition, würden wir sagen. Nicht am rationalen Denken, sondern am intuitiven Umgang mit Phänomenen der Natur. Nicht wahr? Hier typisch etwa die Zigeunerbibel, nicht wahr? Eine alternative Offenbarung, die kommt aus der Natur und die ist also einzelnen klugen, wahrsagenden Frauen vorbehalten, nicht, weil die kann man nicht rationalisieren und verbalisieren.
2: Vielleicht auch die Zyklen, dann auch mal die Titel sagen, also auf Deutsch, weil Polnisch kann ich nicht, im Akazien, Zigeunerbibel, Erinnerungen, alte Briefe und Wort im Blut.
3: Ja, diese Zyklen stammen allesamt von Gedichten einzelner Texte, die in diesen Zyklen sind. Diese Zyklusbezeichnungen sagen nicht sehr viel. Man könnte nicht sagen, dass zum Beispiel etwa die Zigeunerbibel, heute müsste man korrekt sagen, die Bibel der Roman sind, ist ein relativ bekannter Text, nicht wahr? Der für diesen intuitiven Zugang zu Phänomenen der Natur steht. Naturlyrik spricht ja auch aus dem Titel Akazien, nicht wahr? Immer wieder als Ausdruck der emotionalen Empfindlichkeit des Lyriks. Also da sieht man schon sehr deutlich, wie hier die Akzente gesetzt sind.
2: Und es sind eben auch bei ihm die Menschen sehr wichtig.
3: Ja, ja. Da ist, meine ich, ist es doch die Unterschicht, nicht wahr? Kinder, die sich die Nasen platt drücken an Schaufensterscheiben, weil sie nie zu den Schätzen kommen können, die dahinter stehen. Also sehr eindrucksvolle. Das ist es auch eine Kehrseite, nicht wahr? Ja, für den polnischen Leser nicht uninteressant, widerspricht einer Glorifizierung dieser Zweiten Polnischen Republik ab 1918. Das war auch ein Staat mit großen, nicht nur nationalen Spannungen, aber auch sozialen Unterschieden, mit viel Armut und auch mit Reichtum auf der anderen Seite. Tuwim war dafür sensibel. Tuwim war weder aus der Oberschicht noch aus der Unterschicht, nicht wahr? Und er hat auch als Dichter ganz gut gelebt. Aber er hat sich diese Sensibilität für die kleinen Leute bewahrt.
2: Dieses Buch hat auch eine lange Vorgeschichte. Also es begleitet Sie schon lange, bis es jetzt zum Buch geworden ist. Wie ist Ihre Beziehung zu Tuwim?
3: Naja, zunächst darf ich mich bedanken bei Ihnen und bei der Theodor-Kramer-Gesellschaft, dass das überhaupt möglich geworden ist. Wenn Sie heute zu einem Verlag kommen und Sie bieten ihm Gedichte von Tuwim, man wird der dankend ablehnen. Erstens kennt er ihn nicht und zweitens für wen und wozu und warum. Ausgangspunkt war eigentlich das Jahr 2019. Da wurden in Salzburg das erste Mal zwei dieser Zyklen aufgeführt und ich wurde gebeten, fürs Programmheft eine Art Hilfsübersetzung zu machen, damit man ungefähr weiß, was die Dame da singt. Und das hat mich aber dann also inspiriert, eine möglichst gute Übersetzung zu machen. Die Texte, die damals im Programmheft sind inzwischen, meine ich, besser geworden in der definitiven Fassung. Naja, und dann kam die Idee, nicht nur diese beiden Zyklen und einen Zyklus, der damals gesungen wurde, anzusehen, sondern alle Zyklen. Da hat mir Frau Masur sehr geholfen, die festgestellt hat, wie viel davon gibt es und wo überall im Werk von Weinberg ist Tuwim da. Das war also eine Parallele. Als Polonist kennt man Tuwim ganz klar. Man kennt die bekannten Gedichte, man kennt vieles, aber nicht, weil Tuwim sehr viel geschrieben hat. Und dazu kommt, Tuwim ist auch nicht so viel übersetzt wie andere polnische Dichter. Dedecius hat in diesen großen Bänden, nicht nur in diesen Anthologien der polnischen Lyrik, eine Handvoll, ich glaube nicht mehr als 5 Tuwim-Gedichte. Und da gibt es ein kleines, unbekanntes Bändchen, das Dedecius für seine Heimatstadt Łódź, aus der auch Tuwim stammte, gemacht hat. Und da sind ungefähr 15 Tuwim-Gedichte drinnen. Ich meine, dass diese Ausgabe mit um 35 oder was, ich habe es nicht gezählt, die bislang größte Tuwim-Ausgabe noch dazu in beiden Sprachen ist, die in deutscher Übersetzung vorliegt. Und wie gesagt, es sind Texte, die man von Tuwim eigentlich nicht kennt, ausgenommen die wirklich die Leute, die ihn sehr gut kennen.
2: Wollen Sie eine kleine Leseprobe vielleicht geben?
3: Sollen wir das Polnisch und Deutsch oder nur?
2: Gerne.
3: Schauen wir mal, irgendwann müssen wir Kürzeres nehmen. Ich habe jetzt, willkürlich aufgeschlagen, das ist ein Text, der im Zyklus Zigeunerbibel zu interpretieren und zu integrieren wäre. Polnisch, Moment. Szarym ogni sklepiku stawa srebrna trumienka. Abszed szyba, maleńka, biedna, chuda panienka. Zapatrzyła się w okno, w swoje nikle odbicze. I w trumienkę śmiertelna, i w nieżywe swe rzeczy. I nie patrząc, patrzała. I nie wiedząc, wiedziała. I na morzach płynęła. I pomocy wołała. Momentbild. Im trüben Schaufenster ein kleiner Sarg aus Silber. Vor der Scheibe ein Fräulein, klein, arm und minder. Starrt auf den Sarg, sieht ihr gaukelndes Spiegelbild an, ihr Leben, dem das Leben abhanden kam. Nicht sehend sieht sie und nicht wissend ist ihr bewusst, dass sie auf einem Ozean treibt, nach Hilfe ruft. Das war also ein ganz kurzer Text.
2: Sie sind als Übersetzer eben spezialisiert auf Lyrikübersetzung.
3: Ja, habe ich meistens das gemacht.
2: Und eben Polnisch, auch Ukrainisch haben Sie zuletzt sehr viel übersetzt. Zeitgenössische Autoren, aber auch eben historische Autoren. In osteuropäischen Sprachen wird ja eben auch gereimt immer noch und historisch überhaupt. Bei diesen Gedichten, die ja auch vertont wurden, also das ist schon ein Hinweis darauf, über die Musikalität. Wie war das, wo waren hier die Herausforderungen oder die Prüfsteine der Übersetzung?
3: Naja, die erste Entscheidung war, dass man diese Texte möglichst gereimt wiedergibt. Das sind in der Regel syllabotonische Texte. Rhythmus ist wichtig. Und nach Möglichkeit auch Reim, wobei ich mir hier, wie Sie gehört haben, unreine Reime erlaube. Im Deutschen ist das Reimen so eine Sache. Objektiv gibt es weniger Reimpaare, weil wir weniger grammatikalische Reime haben. Im Polnischen können Sie mit zweisilbigen, auch im anderen slawischen Sprachen mit zweisilbigen Endungen etwa beim Substantiv Femininer, im Akkusativ Reime bilden oder im Instrumental. Es geht im Deutschen nicht. Trotzdem gibt es auch im Deutschen ordentliche Reime. Die Schwierigkeit ist, Reime zu finden, die nicht Herzschmerzreime sind. Da muss man vorsichtig sein. Wie weit das immer gelungen ist, das mögen dann die Leser, die Kritiker beurteilen. Aber die Entscheidung ist doch, diese Texte, die noch dazu jetzt aus den 20er und 30er Jahren stammen, zu einer Zeit, wo man bei uns ja auch noch gereimt hat, in gebundener Form wiederzugeben.
2: Und es war auch bei dem Buch, wenn Sie gesagt haben, dass Sie überarbeitet haben, die Gedichte, und es war auch, dass Sie, weiß ich eben, weil ich das Buch begleitet habe, dass Sie dann auch bis zuletzt noch umgehen.
3: Ja, aus dem Bemühen, Stellen, mit denen ich weniger zufrieden war, zu verbessern. Sie können auch sehen, ob das gelungen ist oder nicht. Sie haben die Vorfassungen auch miterlebt. Es hat sich schon etwa im Vergleich zur ersten Fassung, die im Programm jenes Liederabends stand, 2019, einiges zum Besseren geändert, meine ich. Dort war auch nur ein Zyklus und jetzt sind 6, die da drin sind.
2: Es geht auch oft um Gespräche, um Gedanken, um Auslassungen. Das ist eigentlich sehr modern.
3: Ja, das stimmt. Tubim ist daher ein ganz großer Meister, auch nicht wahr? In diesen elliptischen Konstruktionen. Es fehlt die Hälfte. Der Leser muss das eigentlich zu Ende denken, sprechen. Öfter ist es klar, wie es weitergehen soll, zum anderen aber nicht. Und dann wird hier sehr viel mit so eingeschobenen Worten, die wenig Bedeutung haben, gearbeitet. Aha, vielleicht, ob schon. Auch das ist nicht leicht, wie man mit diesen Füllwörtern, heißen sie zum Teil auch vom Standpunkt der beschreibenden Grammatik, umgeht, denn das sind Platzhalter für Nichtgesagtes, nicht wahr? Es gibt da einige, ja.
2: Und das kenne ich sonst kaum von Zeitgenossen.
3: Hängt auch zusammen natürlich, dass es hier sehr kolloquial ist. Gesprächston wird hier imitiert. Ja, aber auch zum Beispiel ganz am Anfang ist sowas, ich will es dir nicht sagen. Wenn man das anschaut, da ist genau dieselbe Technik. Zum einen, einige wenige Schlüsselworte hier in das polnische Sagen, Powiedzieć, ständig wiederholt, zum anderen aber auch elliptische Konstruktionen. Powiedzieć nie mogę. Powiedzieć nie mogę, jaki to żal bezprzeżny. Dzień dzisiaj taki biały. I taki bardzo śnieżny. Powiedzieć nie mogę, jak mi ogromnie smutno, ale ty pewno nie wiesz, co to znaczy słowo smutno. 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To nic nie znaczy. Dzień taki cichy, śnieżny. To takie moje słowa, to ciebie mi zabawi. A może przyniosły dzień cichy dzisiaj, biały. Ich kann es dir nicht sagen, wie groß mein Schmerz heute ist, an einem Tag wie heute, da Schnee gefallen ist. Ich kann es dir nicht sagen, wie sehr ich traurig bin. Dir kommt das Wort traurig ja gar nicht in den Sinn. Weißt du, was das bedeutet, wenn jemand traurig ist? Man denkt nicht dran, vergisst es, wenn Schnee gefallen ist. Ja, das sind meine

0: A czy to zmierzchem było? 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A jeśli? Nie. Poprzecześ? A może? A może? Abend. Der Abend klopfte golden ans Fenster, zarbe schwer, und mir kam ein Gedanke. Und wenn? Und wenn es wäre? Es war ein Dorf im Grünen, im Garten eine Bank aus Fichten. Ach, wenn ich heute es nur wüsste. Doch weiß ich's nicht, mitnichten. Ob es nicht in der Dämmerung war? Vielleicht. Beim letzten Abendlicht? Und wenn? Doch nein, unmöglich. Oder vielleicht auch nicht.
1: Was ist für Sie das Besondere und das Aktuelle an den Gedichten von Julian Tuwim?
0: Naja, wissen Sie, aktuell vielleicht auch ist doch, dass sie in gewisser Weise überzeitlich sind. Gute Naturlyrik ist immer überzeitlich, meine ich. Und das soziale Engagement, denken wir an Theodor Kramer, ist auch überzeitlich. Liebeslyrik, überzeitlich, immer aktuell, wenn es gut ist. Interessant bei Tuwim ist auch etwas, ja, das jüdische Thema, nicht wahr? Tuwim ist Jude, der aber völlig polnisch aufgewachsen ist. Und der in einer Zeit lebt, in der der polnische Antisemitismus stark zunimmt, vor allem in den 1930er Jahren. Tuwim hat sich um dieses Problem, manche sagen herumgedrückt, zunächst einmal nicht, zum Teil auch das bagatellisiert, wie auch immer. Wir haben ja ganz wenig Gedichte, es sind eigentlich nur zwei mit explizit jüdischer Thematik, ein sehr ernstzunehmender und dann leichterer, wo auch mit ein bisschen mit diesen anti-jüdischen Stereotypen gearbeitet wird, nicht wie in dieser Ballade von Isa Kohn. Aber das Ganze ändert sich bei Tuwim erst fundamental in der Emigration. Zwischen 1943 in New York und seiner Rückkehr nach Polen 1953, Tuwim kehrte zurück. Die meisten seiner Kollegen kehrten nicht zurück. Einer hat sich in New York aus dem Fenster gestürzt, ein anderer blieb in London. Iwasz Kiewicz, der einzige Pole aus dem Kreis, ist nie emigriert. Tuwim kehrt also zurück. Mit diesem Riesenpoem, den polnischen Blumen, und da ist das ganze Problem des Antisemitismus in lyrischer Form der Länge und der Breite nach beschrieben, nicht wahr? Und Tuwim kehrt offenbar seiner Meinung nach in ein Polen zurück, wo es keinen Antisemitismus mehr gibt. Er hatte sich da, naja, wahrscheinlich doch geirrt. Es gab schon 1948 in Polen wieder ein Pogrom. Tuwim kehrte erst 1953 zurück. Er musste davon gewusst haben. Das hat man in Amerika erfahren. Keine Frage. Aber das war doch die Hoffnung. Es ist ein anderes Polen. Es ist nicht mehr das Polen der Zwischenkriegszeit mit krassen sozialen Unterschieden. Es ist nicht mehr das Polen der Zwischenkriegszeit mit extremen nationalen Spannungen. Polen-Juden, Polen-Deutsche, Polen-Ukraine. Sondern es ist ein anderes. Es ist ein sozialistisches Polen, aber wahrscheinlich ein besseres Polen. Tuwim hat nicht mehr sehr lange in diesem neuen Polen gelebt. Ich bin kein Spezialist der Biografie, man müsste den sämtlichen Briefwechsel da jetzt lesen, um zu wissen, wie hat er die neue. Er hat mitgearbeitet, er war an diversen Theatern, literarische, sollte man sagen, Dramaturg könnte man sagen, nicht wahr? Er hat versucht, sich einzubringen in das Kulturleben des sozialistischen Polen, das ja doch in dieser Zeit vor 1956 noch spätstalinistisch auch geprägt war. Wie sehr er seine Rückkehr begrüßt oder bedauert hat, kann ich nicht sagen.
1: Also das zweite Gedicht mit Bezug zum Judentum ist das Judenbengel.
0: Ja, ja. Das gibt es auch in der Übersetzung von Deletius, wo das ein bisschen anders aussieht. Da könnten die Kollegen, die sich mit Übersetzungskritik beschäftigen, sich dran setzen. Wo haben wir das da? Jetzt im ersten, im 32. Wenn ich nur noch sagen darf, in diesem Text wären zwei mögliche Positionen des Judentums, gerade in Polen der Zwischenkriegszeit, konfrontiert. Der nicht assimilierte, würde ich sagen, ostjüdische

0: Arme, bitte arme, halb Verrückte, hausieren und ein etablierter Herr jüdischer Abstammung, dem Dichter näher, der ans Polnische assimiliert ist, eine schöne Wohnung hat und so weiter. Und diese beiden jüdischen Welten in Polen werden konfrontiert und vielleicht in den letzten Zeilen irgendwie asymptotisch einander angenähert. 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Juden, Bengel. Singt im Hof unten, ganz in seine Fetzen gedrückt, ein armer Junge, ein Juden, Bengel, halb verrückt. Von den Menschen verstoßen, von Gott verlassen, seit ewig vertrieben, kann keinen Gedanken mehr fassen. Hüpft im Kreis herum, weint und jammert kläglich, weiß nicht wohin, bittet um eine Gabe, wenn möglich. Aus dem ersten Stock schaut ein Herr auf den Irren hinunter, blickt auf den Bruder, bedauert, dass der so tief gesunken. Wohin sind wir gekommen? Wo haben wir uns verloren? Die Welt sieht uns nicht gern, fremd sind wir ihr geworden. Mein Herr aus dem ersten Stock, der da unten hüpft und singt, das ist dein Bruder, dem der Kopf fast zerspringt. Im Herrn aus dem ersten Stock steckt auch ein Poet, der sein Herz wie einen Groschen in Papier eintritt und es dann mit viel Schwung aus dem Fenster wirft, damit es bricht, nicht mehr ist und zertreten wird. Dann gehen wir wieder, jeder, wohin es ihn zieht, weiter auf seinem Weg, irre geworden im Gemüt, und finden nirgends Ruhe und einen sicheren Hafen. Juden mit ihren Liedern, Verrückte, die sich trafen.
1: Vielen herzlichen Dank. Ich glaube, wir haben jetzt einen kleinen Einblick gegeben in das Buch, das man natürlich in Ruhe lesen und studieren und die Gedichte auch eben auf sich wirken lassen sollte, in jedem Fall. Erschienen ist der Gedichtband von Julian Tovima-Kazien im Verlag der Theodor-Kramer-Gesellschaft, übersetzt von Ihnen, von Alois Woldan und eben mit einem Nachwort von Alina Masur. Dann vielen herzlichen Dank.
0: Ja, ich danke Ihnen vor allem für die Mühe des Herausgebens des Buches, das es sonst nicht gäbe.
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1: Hallo, wir sind Radio Helsinki auf 92,6 und wir sind heute die Praktikanten und ein paar Schnuppernde. Genau, also ich bin die Luna und ich bin hier noch im Studio live mit
2: Nitya,
3: Anton,
4: Katharina
5: und Flo.
1: Genau, und generell heute werden wir über ganz viele verschiedene Themen reden, über Freundschaften, Sport, dann noch ein bisschen über Nationalstolz und aber auch was fördert oder was ist Zusammenhalt. Genau, da könnt ihr euch freuen, aber erstmal hört ihr Musik und zwar Bloody Rain von Soli. Viel Spaß beim Hören.

0: Ich würde am Anfang gleich mal eine Frage in die Runde werfen, nämlich wie geht's ihr damit um, wenn ihr in Freundschaften sehr unterschiedliche Meinungen habt, zum Beispiel jetzt politisch?
1: Ja, also voll die spannende Frage eigentlich, weil mir kommt vor, man denkt immer so, ja, man ist nur mit Leuten befreundet, die so die gleichen Weltanschauungen haben und alles, aber mir kommt vor, dass man das oft nicht direkt sieht oder so und deswegen ist es halt auch oft schwer, dann kann man in Konflikte kommen bei bestimmten Themen oder so, oder wie seht ihr das?
2: Also ich spreche so aus persönlicher Erfahrung. Und ich hatte vor so 3 Jahren, also 3 Jahre lang eigentlich eine Freundschaft, wo eigentlich so im ersten Jahr der Freundschaft klar geworden ist, dass wir unterschiedliche Ansichten haben. Und ich habe das so versucht zu lösen, dass wir einfach über gewisse Themen einfach nicht reden. Aber es ist halt schnell so klar geworden, dass es in einer Freundschaft halt auch um gemeinsame Werte geht. Und dass, wenn man so zum Beispiel Sachen zusammen macht, dass man dann einfach nicht so die gleichen Ansichten hat und dass das schon einen sehr schweren Einfluss auf die Freundschaft haben kann. Und mir sind so politische Ansichten und generell so menschliche Ansichten schon relativ wichtig in Freundschaften, weil ich finde, dass das verbindet. Und nach einer Zeit habe ich in dieser Freundschaft auch gemerkt, oh, da verbindet uns eigentlich nicht so viel, obwohl es eigentlich nur so die politischen Ansichten waren, hat es dann schon einen großen Unterschied gemacht.
3: Ja, ich gehe sonst auch oft zu meiner Mama und frage so, hey, ich habe da irgendwie das und das von einer Freundin gehört und ich fühle mich eigentlich unwohl damit. Bin ich da aber zu streng? Weil manchmal habe ich vielleicht auch den Eindruck, dass ich zu früh diese Strenge durchschneiden möchte zu dieser Person. Und da hilft mir meine Mama immer ganz gut.
0: Ja, also ich habe da eigentlich gar kein Problem damit, wenn man so unterschiedliche Ansichten hat. Weil ich habe voll rechte Freunde und voll linke Freunde und ich finde, die gemeinsame Zeit ist halt trotzdem gut dann immer. Deswegen habe ich da eigentlich gar kein Problem damit. Und ich rede aber trotzdem über solche Themen dann, weil es ist trotzdem dann interessant, finde ich, zu hören, was der andere zu sagen hat.
2: Ja, voll. Ich finde es auch voll interessant, so darüber, über gewisse Themen einfach zu diskutieren und sich auszutauschen. Bei mir, mir geht es halt ähnlich wie Katharina. Ich tue mir halt auch manchmal schwer zu schauen, wo ich so übertreibe, unter Anführungszeichen, oder ob ich da zu streng bin, weil man halt auch immer aufpassen muss, weil seine Meinung ist auch nicht immer die richtige. Aber ich finde, da muss man halt einen guten Ausgleich finden. Aber ja, es ist immer wieder so ein Thema, wo ich mir schon so überlege, ob die Freundschaft dann doch die Freundschaft ist, die ich haben will.
1: Ja, und vor allem bei mir ist es auch so, ich weiß nicht, ob ich es unterscheiden soll zwischen eben dem Charakter einer Person und ob es aber eigentlich auch wichtig ist, wie die stehen politisch, weil eigentlich sollte man das unterscheiden können, aber das ist halt dann auch ein bisschen schwierig, weil man oft Leute dann so in Schubladen steckt und direkt halt nur mehr sie so sehen kann, weil die zum Beispiel irgendwie eine andere Meinung haben. Aber eigentlich sollte man eh alles akzeptieren können. Also wenn jetzt eine Person niemanden verletzt oder jetzt nicht so andere beleidigt, wenn sie an was anderes denken, dann ist es auch okay, wenn man so verschiedene Meinungen hat.
2: Ja, das finde ich andererseits auch. Aber bei mir ist es zum Beispiel so, ich habe dann jemanden, mit dem bin ich befreundet. Und der ist zwar nicht aktiv gegen mich, aber er ist aktiv gegen meine Rechte und wählt dann auch aktiv gegen meine Rechte. Und da finde ich dann noch so, okay, wo die Person sagt, ja, aber ich mag dich doch, das hat ja nichts mit dir zu tun, wo ich mir so denke, naja, wenn du jemanden wählst, der aktiven Einfluss auf meine Rechte hat und was ich darf und was ich nicht darf, denke ich mir halt auch so, ja, ist halt so eine Sache. Aber wie geht's denn mit solchen Situationen um? Wenn ihr jetzt zum Beispiel, wenn du, Anton, sagst, du hast rechte und linke Freunde und dann sagt mal jemand etwas, was richtig daneben ist, sagst du dann was oder nimmst du die Person dann zur Seite und redest nochmal oder versuchst du das einfach wegzublenden oder was ist so dein Umgang damit, weil es interessiert mich voll.
0: Naja, es ist dann immer, also wenn es eine andere Meinung wie ich ist, dann frage ich halt entweder nach. Es kommt auch drauf an, ob man jetzt in einer großen Gruppe draußen ist oder zu zweit oder zu dritt oder so. Weil in einer Gruppe draußen ist es dann eh egal im Endeffekt, wenn er irgendwas sagt, weil dann redet irgendein anderer wieder komplett viel und ist vergessen. Aber sonst, wenn man zu zweit, zu dritt sowas in die Richtung ist, dann rede ich schon darüber, aber ich sehe mich jetzt auch nicht so, dass ich jetzt, weil du sagst, wenn was daneben ist zum Beispiel, ich bin ja nicht die Eltern von dem oder der, also ist ja nicht meine Zuständigkeit, finde ich.
3: Das finde ich sehr interessant, dass du sagst, dass das nicht deine Zuständigkeit ist, weil ich finde schon, wenn man ja viel Zeit auch mit der Person teilt, wie schon gesagt wurde, dass wenn jemand etwas gegen deine eigenen Rechte vielleicht sagt, wie kannst du sagen, dass das dich nicht betrifft oder auch in dem Moment egal und als vergessen gilt? Weil ich tue mich schwer damit. Ich weiß auch gar nicht, ob ich das gut finde, wenn ich es einfach stehen lassen würde. Ich gehöre eher zu den Menschen, ich würde eher den Fight suchen und diskutieren, bis die Person versteht, wie verletzend das, auch wenn es nicht direkt für mich ist, aber definitiv für eine andere Gruppe sein kann.
0: Naja, also einmal, ich finde es unnötig, dass man da jetzt dann irgendwie anfängt zu diskutieren und vor allem meistens ist es dann eh so, jemand hat deine Meinung, kannst ihn nicht davon abbringen, also sehe ich auch keinen Sinn dann wirklich dahinter. Und ich meine, wenn man mal was sagt, wenn irgendwer jetzt zum Beispiel was Rassistisches sagt oder so, dann weiß er ja selber genauso, dass es daneben ist. Also so ist es ja nicht. Und hat es dann wahrscheinlich als Joke gesagt oder so. Ich weiß es auch nicht, macht man auch nicht. Aber es ist, ich weiß nicht, ich sehe das nicht als meine Zuständigkeit halt.
2: Ich habe halt irgendwie voll die Erfahrungen gemacht, weil ich eben auch eine Person bin, die halt immer etwas sagt in so einer Situation. Und ich check, dass man da halt nicht immer in die Konfrontation gehen will. Aber ich finde es halt schon wichtig, wenn es eben vor allem nicht in der Situation, also aktiv in der Situation ist, wo es passiert. Ich würde zum Beispiel, habe ich es jetzt so gemacht, weil ich normalerweise immer sehr outcalling war, dass ich jetzt meinen Zugang geändert habe, weil irgendwie jemand mal zu mir als Feedback so gemeint hat, ja, das ist schon ein bisschen harsh, Nietzsche, das ist zu viel, du kannst es nicht so bloßstellend machen. Das habe ich dann auch verstanden, weil manchmal sagt man so Sachen eben so als Joke und einem ist gar nicht so bewusst, was für eine Auswirkung das eigentlich hat. Aber ich habe für mich als Methode jetzt gefunden, dass wenn ich so eine inkorrekte Situation erlebe, dass ich die Person nach der Situation quasi auf die Seite hole und sage, du, irgendwie habe ich das jetzt nicht als so nett empfunden oder wie hast du das jetzt eigentlich so gemeint? Und man kann die Person ja nicht umstimmen, aber ich finde, in solchen Situationen geht es halt darum, das zu reflektieren und zu schauen, oh okay, weil ich würde auch gern haben, dass mir jemand ein Feedback gibt, wenn ich etwas sage, was komplett daneben ist oder ignorant ist, sagt man, okay, Nietzsche, man nimmt mich auf die Seite und sagt, Nietzsche, okay, das war jetzt nicht so das Richtige. Und dann kann ich das auch so ändern, you know. Oder eben auch nicht ändern. Wenn ich es nicht einsehe, dann sehe ich es halt auch nicht ein. Dann ist halt nicht meine Meinung, aber dann wurde es mir gesagt.
1: Ja, voll, wie du sagst, also die meisten Leute, kommt mir vor, in größeren Gruppen achten auch nicht wirklich so drauf, was sie sagen und machen das vielleicht auch, um lustig zu sein oder um cool rüberzukommen, obwohl es nicht wirklich so deren Meinung ist. Aber ja, deswegen stimme ich da auch zu und generell?
0: Ja, ich finde, also es muss jeder da seine eigene Meinung machen und für sich selber entscheiden, was da für einen richtig ist. Und jetzt kommt ein Lied, nämlich Ella von Young Paolo und Joje.

0: Wir sind zurück von der Musik und jetzt heute sprechen wir über das Thema Fußball. Jetzt habe ich kurz eine Frage, wie findet ihr Fußball?
1: Ja, also generell, ich schaue eigentlich gar keinen Fußball fast. Also ich kenne mich da jetzt nicht so gut aus, aber halt wie es viele machen, also in der EM und WM, schaue ich halt ab und zu ein Spiel, wenn jetzt zum Beispiel Österreich oder bei mir Spanien, weil bei mir Familie aus Spanien ist, dann schaue ich es schon mit meiner Familie an. Aber generell schaue ich es jetzt nicht so oft, wie es bei euch.
2: Also irgendwie, ich bin eigentlich auch echt nicht so der Fußballfan, aber dieses Jahr ist so mein innerer Fußballfan irgendwie rausgekommen. Ich weiß, ich hatte so viel auf Social Media und es gab so eine Influencerin, die ist die Freundin von einem Fußballspieler und die hat immer so coole Fußballfits angehabt und die hat mich irgendwie voll inspiriert dazu, irgendwie Fußball zu schauen. Und irgendwie, ich fand das irgendwie voll cool und ich habe immer ihre Outfits gesehen. Sie hatte immer ganz viele so Fußballaccessoires und so. Und dann habe ich mich ein bisschen so reingelesen in die Thematik und ich habe ganz viele Freunde gefragt, weil ich kenne mich da überhaupt nicht aus. Und dann haben wir vor kurzem im Studio oder halt im Radio eher die WM geschaut am Beamer und das war eigentlich echt lustig, aber es war halt auch echt lange, muss ich sagen. Vor allem, da war so eine lange Verlängerung auch noch und es war echt bis zum Ende echt spannend eigentlich noch, ja.
3: Ja, also bei mir ist es eigentlich auch so, wenn WM ist oder EM, dann schaue ich halt mit Freunden oder Familien mal. Aber ich finde so 90 Minuten zieht sich dann oft schon sehr eigentlich. Und dann, wenn noch Verlängerung ist, dann sowieso. Und es ist ganz interessant, aber nicht, dass ich jetzt jeden Tag Fußball schauen müsste.
0: Okay, und habt ihr noch Fragen zu mir selber? So Fußball.
2: Ja, ich wollte fragen, weil du kennst dich ja richtig gut aus mit Fußball, Flo, ob du irgendeinen Unterschied siehst zwischen der WM und der letzten WM und wie du die WM generell gefunden hast, ob du findest, dass Sachen unfair waren, wofür, für wen du warst und so, weil ich glaube, du kennst dich da ganz gut aus.
0: Ich habe zu Argentinien gehalten, aber es hat Spanien gewonnen und der Vorteil, die ein paar Spiele waren in der Nacht und auch um den Tag und der Austragungsort war in USA, Kanada und Mexiko und ja, ich fand es richtig cool, das Erlebnis.
2: Hast du die ganze WM durchgeschaut?
0: Ja, aber nicht die Spiele in der Nacht.
2: Okay, okay. Welches fandest du am besten?
0: Die Österreich-Spiele.
2: Die Österreich-Spiele, oha. Okay, okay. Naja, Österreich war eh dieses Jahr länger sogar als Deutschland in der WM, glaube ich, oder?
0: Ja.
2: Ja, schon Fortschritte gemacht. Hast du einen Lieblingsfußballspieler?
0: Lionel Messi.
2: Ja,
0: ja.
2: Das habe ich jetzt schon öfters gehört. Ja, ich glaube, es hatten auch ganz viele Fußballer ihre letzte WM, oder?
0: Ja,
2: ich weiß.
0: Wie zum Beispiel der Lionel Messi eben.
2: Ja, voll. Und ich glaube, Ronaldo auch.
0: Ja, genau. Ja, Ronaldo auch.
2: Ja, voll.
3: Ja, mich würde nur interessieren, weil das war ja dieses Ding, wo der Trump die FIFA angerufen hat oder so.
0: Ja.
3: Also ich weiß nicht, was war da, irgendwas war da auf jeden Fall. Ich weiß es gerade gar nicht mehr genau, aber habt ihr das mitgekriegt?
2: Ja, ich habe das mitbekommen. Das war so, dass irgendwie eine rote Karte oder so gezückt wurde und dann war irgendwie so der Rumor, dass Trump angerufen hat,
0: ja,
2: und die rote Karte quasi wieder entziehen hat lassen und das dann, ich weiß gar nicht, welches Team waren es, die USA? Ich kenne mich da echt nicht aus.
3: Ja, ich glaube, es war USA-Team.
2: Ja.
3: Also da macht's, also ja, wird da meistens Sinn machen.
2: Aber ich glaube, dieses Jahr war eh ganz viel so Controversy rund um die WM wegen eben Argentinien, weil ja viele gesagt haben, dass Argentinien nicht sauber spielt und dass da viel im Hintergrund läuft und so. Hast du da irgendwas mitbekommen, Flo?
0: Aber die haben generell ein bisschen unfair gespielt, so gefoult und aggressiv gespielt.
2: Ja, das ist mir auch aufgefallen bei der WM. Boah, der eine hat fast einen Backflip gemacht, Alter.
0: Ja.
2: Aber ich, to be honest, ich finde es immer ganz lustig, weil ich verstehe halt die Regeln nicht und wenn dann alle immer so aufs Maul fallen, ich finde das manchmal echt lustig, weil ich habe dann irgendwie so nachgezählt, wie oft das passiert und es passiert erstaunlich oft.
1: Ja, also zum Beispiel mein Freund schaut nie Fußball und hat dann jetzt einmal im Radio mitgeschaut und er wusste nicht mal, dass man so oft faulen kann, also dass sie sich so fett anfassen können und so, weil er dachte, es wäre wie im Basketball, wo du wirklich gar nicht berühren kannst. Und das fand ich so lustig, weil ich das auch nie schaue und ich war so überrascht, dass halt beim Argentinien- und Spanien-Spiel, dass wirklich so viele Typen auf den Boden gefallen sind und meistens ist ja auch nichts passiert, also wurde gar keine Karte irgendwie gezeigt und das fand ich echt erstaunlich, weil ich das auch nicht wusste, dass das so ist, dass man so viel sich aggressiv halt ja, anfassen kann.
3: Ja, das stimmt, das finde ich auch, dass extrem viel gefoult worden ist oder sehr aggressiv alle waren. Also das Finale ist mir dann vorgekommen wie so Schulhoffußball oder so, wo sich alle gegenseitig irgendwie nur noch raufen, kommt mir vor. Ist dir das auch aufgefallen, Flo?
0: Ja.
2: Ich fand es auch so krass, weil ich habe so auf Social Media so die Beiträge gesehen, wie Frankreich gegen Marokko gespielt hat, dass in Paris dort irgendwie alles eingezäunt wurde und alles abgeschlossen wurde.
3: Ja, aber weil das die ist Fans, immer in Paris oder nicht, ja, gegen den Fans oder in Frankreich halt.
2: Ja, voll.
3: Auch und wenn sie gewinnen oder verlieren halt. Ist egal eigentlich.
2: Das fand ich irgendwie voll arg. Und da hatte ich eigentlich auch so eine Frage, findet ihr, dass Fußball oder Sport generell so Menschen zusammenbringt von verschiedenen Kulturen oder findet ihr, dass das Gegenteil bewirkt? Weil ich höre ganz viel von beiden Seiten aus.
3: Na, ich finde, es kommt drauf an. Wenn es jetzt so ein bisschen Fans sind, dann glaube ich schon, zum Beispiel bei Public Viewing oder solchen Sachen, dass es die zusammenbringt. Aber wenn es jetzt Hardcore-Fans sind, dann bringt es die für eine Mannschaft sind, näher zusammen, halt von den anderen eher weg, kommt mir vor.
2: Voll, das sehe ich eigentlich auch so. Aber irgendwie die Anna aus unserem, also auch eine Praktikantin, hat gemeint, sie geht immer zu den Sturm Graz Spielen und dass sie das irgendwie schon seit Jahren macht und dass es für sie irgendwie voll so die familiäre Wirkung hat, weil sie immer schon mit den gleichen Leuten hingeht und dass es wirklich, sie ist bei jedem Spiel und sie ist da voll mit dabei und irgendwie finde ich, das kann auch so was Schönes haben, wenn man auch so eine emotionale Verbindung damit hat. Ja.
4: Und mit wem hast du Fußball geschaut, Florian?
0: Mit meinen Eltern und ja, mit meiner Familie.
4: Mhm. Und habt ihr manchmal verschiedene Meinungen gehabt, dass jemand vor ein anderes Team als die andere Person war?
0: Ja.
4: Und wie war dann das zusammen zu schauen?
0: War trotzdem schön, weil wir haben uns nicht gestreitet und einfach derjenige war für die Mannschaft und die hier, ja.
4: Mhm. Okay, und das letzte Spiel, weil sie alle vor Argentinien?
0: Auch zwei unterschiedliche Meinungen.
4: Ja. Hast du immer zu Hause geschaut oder warst du manchmal auch so draußen bei einem Public Viewing?
0: Nur zu Hause geschaut. Mhm.
4: Ich war nämlich, das Endspiel war ich in einem Kino in Graz und dann habe ich das an großer Leinwand geschaut. Und weil noch Verlängerungen waren, bin ich dann inzwischen eingeschlafen. Und dann plötzlich so schreien ganze Leute im Kinosaal, weil ein Goal war. Und dann war ich so aufgewacht, so was ist jetzt los? Ich war komplett so, ich wusste nicht mehr, wo ich bin. Ja. Ja, war sie dann enttäuscht, als die Spanien, als Argentinien nicht gewonnen hat? Oder war es irgendwie auch fair und okay?
0: War auch fair und okay.
4: Mhm. Ja. Okay, cool.
1: Ja, also ich glaube, wir haben sehr coole Einblicke von Fußball bekommen. Es war sehr spannend, danke Flo. Und ja, jetzt würden wir ein Lied hören und zwar Bloody Samaritan, spricht man es auch aus, glaube ich, von Ira Starr. Viel Spaß.

0: Ja, willkommen zurück beim Radio Helsinki. Und im Kontext von Männerfußball hören wir ja oft Begriffe wie Patriotismus, Nationalstolz oder auch Fan-Dasein. Vor allem das Wort Fan fiel auch eben schon. Und da wollte ich euch einfach mal fragen, was sind denn eure Gedanken, wenn ihr das hört, die Wörter?
1: Ja, also Fan sein. Ich würde nicht sagen, dass ich von irgendwas ein Fan von irgendwas bin. Also ich habe jetzt nicht so ein Idol oder so. Also ich weiß, dass es viele haben, aber ich persönlich habe das jetzt nicht so. Aber ich verstehe, wieso man es ist. Also einfach, wenn man etwas sehr, sehr mag, nur ist dann halt der Unterschied, ob man nur irgendwen mag oder halt schon so komplett Sachen zerstört, wenn die Mannschaft verliert oder so. Das finde ich nicht okay.
2: Ja, ist das dann nicht so ein Unterschied zwischen Fan und Hooligan im Prinzip?
1: Ja,
2: Also, dass
1: schon.
2: man einfach die einen feuern einfach die Mannschaft an und sind halt enttäuscht, wenn sie verliert, aber jetzt nicht irgendwie gewalttätig oder sowas in die Richtung.
1: Ja, voll.
0: Ja, also Fan kommt tatsächlich von dem Wort fanatisch sein und bedeutet, eine Person, eine Sache oder einen Verein be zu bewundern und zu unterstützen. Also es hat definitiv eigentlich erstmal keine negative Konnotation und kann aber, wie im Gegensatz zu den anderen Begriffen, naja, schon eher auch dann dahin tendieren. Also zum Beispiel Patriotismus bezeichnet die besondere Wertschätzung der Tradition und der kulturellen und historischen Werte und Leistungen des eigenen Volkes und kann eben dann im übertriebenen Maße zu übersteigertem Nationalismus führen. Und Nationalismus wiederum bezeichnet die übersteigerte Einschätzung und Wertschätzung des eigenen Nationalstaates, wodurch man sich meistens dann eben über alle anderen Menschen stellt. Und wenn das eben radikalisiert wird, kann das auch zur Gefahr für andere Staaten und Völker werden, was wir beim Nationalsozialismus gesehen haben. Das heißt, es ist auf jeden Fall alles getrennte Begriffe, tritt aber dann doch häufig irgendwie zusammen auf. Also Fan habe ich schon gehört, ist Luna nicht von irgendwas. Ich höre das sonst oft im Fall von Swiftie sein. Das sind oft Fans, aber
2: Oder eben nicht. Also die, die nicht Swifties sind. Dass man kein Fan von Taylor Swift ist.
0: Ein Anti-Fan.
3: ein Anti-Fan. Ja, irgendwie, ich finde es halt auch irgendwie, ich finde es nicht schlimm, wenn man irgendwie für Fan von etwas ist und vor allem, wenn man für etwas sehr begeistert ist. Aber beim Fußball frage ich mich halt oft so, ob es jetzt so wirklich mit Fußball zu tun hat oder eher dafür. Ich habe es jetzt selber bei mir gemerkt, ich bin eigentlich nicht so Fußballfan, aber wie dann die WM war, waren alle so für Österreich und dann war ich nur so, okay, dann bin ich auch für Österreich, weil ich wohne in Österreich. Aber ist das so, ob das so positiv ist, weiß ich jetzt auch nicht, weil eben auch ganz viel Schlechtes dadurch entsteht. Und das finde ich dann irgendwie so weird, wenn das dann so kippt, keine Ahnung. Und ich finde das irgendwie, also ich finde, es passiert schnell, dass es von okay zu problematisch wird. Und viele Menschen merken den Übergang, glaube ich, nicht und sagen dann, ja, aber das ist ja nicht so schlimm und so. Wo ich mir dann halt so denke, ja, okay. Es ist so eine Sache, so Fußballfan zu sein, aber es ist eine andere Sache, so kompletter Österreich-Fan zu sein, weil ich mir dann voll oft die Frage stelle, so von was bist du dann ein Fan? Und dann können mir halt viele nicht so wirklich die Antworten dafür geben.
0: Ja, kann ich gut nachvollziehen. Ich finde auch, dass die Grenzen oft verschwimmen. Und dann komme ich wieder zu dem Punkt, den wir schon besprochen hatten. Wann spricht man das an? Oder wie spricht man das auch an? Weil mich überkommt zumindest oft einfach nur ein Unwohlseingefühl in der Art der Aussage. Und ich möchte der Person nicht unbedingt unterstellen, dass sie jetzt nationalistisch ist oder patriotisch ist. Aber der Vibe ist ein bisschen da. Wie geht ihr damit um? Fühlt ihr das oder ist das voll strikt getrennt?
1: Ja, also man fragt sich halt auch oft, wenn halt dann alle für die Länder sind, eben, dass dann auch vielleicht die Kulturen oder so auseinandergehen und alles. Also man kann es so sehen, dass man dann mehr Hass auf vielleicht andere Nationen, wenn sie gewinnen oder so hat, wenn es jetzt nicht die ist, die man mag. Aber insgesamt, glaube ich, war halt der Sinn einfach. Mehr Leute schauen Fußball und haben Spaß zusammen und es wird halt oft dann immer so umgedreht. Aber Ja, ich glaube, jetzt würden wir dann auch mal Musik hören, oder? Wie seht ihr das? Wir hören jetzt Tanzen von Bibiza. Viel Spaß beim Hören.

0: Also jetzt sind wir wieder back bei Radio Helsinki, bei unserer Live-Sendung von unseren Praktis und unseren Schnuppernden. Wir haben jetzt schon ganz viele Themen gehört, über Nationalstolz, über Freundschaft, über Sport und vor allem über Fußball. Und irgendwie ist mir eine Gemeinsamkeit von den ganzen Themen aufgefallen. Und da ist mir irgendwie das Wort Zusammenhalt irgendwie eingefallen. Und da wollte ich euch fragen, wo findet ihr euren Zusammenhalt oder worin seht ihr Zusammenhalt und was findet ihr fördert Zusammenhalt? Also was könnte man machen, damit man bei uns in der Gesellschaft mehr Zusammenhalt spürt?
1: Ja, also ich finde auch Radio bringt sehr viel Zusammenhalt. Also jetzt, ich kannte euch alle davor nicht und jetzt reden wir zusammen, das ist immer sehr cool und auch halt spannend, andere Meinungen zu hören, und ich habe sehr viele neue Leute kennengelernt im Radio, aber auch insgesamt so, als wir nach Erfurt zum Beispiel mit der Jugendredaktion vom Radio ausgefahren sind, da hatten wir auch mit Deutschen, also mit einem anderen Land eben sozusagen einen Zusammenhalt oder etwas, was uns verbunden hat, also Radio machen. Und ich glaube, es ist oft so, dass einfach so Sachen, die Leute verbinden, sind meistens so Hobbys oder Sachen, die einander Spaß machen, und da kann man sehr unterschiedlich sein oder von verschiedenen Orten kommen, und vor allem Sport oder in der Schule findet man sehr viele verschiedene Leute, mit denen man viel zu tun haben kann. Ja, das finde ich cool.
2: Das stimmt, ich kenne auch extrem viele Leute, die zum Beispiel Fußballverein sind, Volleyball, Basketball, irgendwas in die Richtung, also sportlich jetzt, und halt viele von ihren Freunden kennen sie von dort, weil dann ist man in einer Mannschaft mit, ich weiß nicht, 15, 20, 30 Leuten. Und dann kennt man ja wieder einen Haufen neuen Leute und da versteht man sich sicher mit irgendwem. Und in der Schule ist es das Gleiche mit den Klassen, oder was ich immer ganz klasse finde, ist dann, wenn man zum Beispiel manche Fächer noch mit einem Teil von einer anderen Klasse hat, weil dann lernt man wieder ein paar neue Leute kennen. Und ja.
0: Ja, voll. Ich kann euch nur recht geben. Ich finde auch irgendwie, das habe ich irgendwie vor ein paar Monaten, habe ich das nicht so gefunden, aber jetzt, seit 2 Monaten, also die letzten 2 Schulmonate eigentlich, habe ich schon sehr schweren so Zusammenhalt gespürt. Und ich finde, ich habe dieses Gefühl eigentlich nicht so oft. Und es ist voll schön, wenn man diesen Zusammenhalt spürt. Und vor allem, wenn ein Problem ist oder ein Schulstreit oder so ist und dann so 10 Leute hinter dir stehen und man einfach so viel Support spürt, ist einfach voll cool. Ja, ich finde auch eigentlich in so Hobbys und so Projekten, wo man viel so Teamwork hat und unterschiedliche Menschen kennenlernt, da steckt sehr viel Zusammenhalt. Ich finde, in der Schule gehört mehr Zusammenhalt gefördert, weil ich manchmal finde, dass durch den ganzen Leistungsdruck, den man hat, man oft so auf dieses Gemeinsame vergisst und vor allem die gegenseitige Unterstützung. Und ich finde, in der Schule gehört Zusammenhalt auf jeden Fall noch gefördert.
2: Ich finde, man, vor allem in der Schule, merkt man es dann wirklich am Ende vom Jahr zum Beispiel, wenn man dann Ausflüge macht und solche Sachen. Also wenn dann alle zusammen, ich weiß nicht, irgendwo hinfahren zum Beispiel. Das sind also die, wo man wo übernachtet. Da merkt man wirklich diese Klassengemeinschaft, finde ich.
3: Ja, genau. Ich finde auch, der Zusammenhalt prägt auch jeden Menschen und keinen außen auseinander oder weglassen und einfach zusammenhalten. Ich finde, das ist ganz wichtig.
1: Ja, danke. Ich finde auch, dass wir alle, glaube ich, die gleiche Meinung haben. Und jetzt würde ich noch ein Lied spielen, bevor wir dann zum Ende kommen. Und zwar Die Die von Shakira und Burna Boy.

0: Hallo, zurück im Studio. Wir sind live bei Radio Helsinki auf 92,6. Und genau, uns sind noch ein paar Sachen eingefallen. Und zwar wollte ich euch noch fragen, wie ihr das so in eurem Umfeld macht, also jetzt bei Familie oder Freunden. Wie macht ihr mehr so mit anderen Leuten oder wie seht ihr da den Zusammenhalt und findet da neue Sachen zu machen oder wie ist das?
1: Naja, mit meinen Freunden bin ich hauptsächlich irgendwo draußen einfach und das klingt langweilig in der Vorstellung, aber wenn man es so macht, ist es echt ganz lustig, einfach irgendwo draußen sein, irgendwo herumgehen, dann vielleicht was essen gehen, dann vielleicht zu irgendwem heimgehen, das ist auch immer lustig, wenn wir am Abend zum Beispiel zu irgendeinem Freund von uns heimgehen können, alle und dann sind wir da so 5 Leute oder 10 Leute und dann schauen wir irgendeinen Film oder sowas in die Richtung und sonst ja halt jetzt im Sommer gehen wir oft schwimmen oder zum See fahren, finde ich noch lustiger eigentlich. Und mit der Familie jetzt sind es halt hauptsächlich so Ausflüge. Dadurch, dass ich viel Schule habe und viel unterwegs bin, sehe ich die jetzt unter der Woche nicht so viel. Also meistens nur in der Früh und am Abend. Und das sind dann halt hin und wieder Ausflüge am Wochenende, wenn man irgendwie, was weiß ich, wandern geht oder irgendwo was essen geht oder so.
2: Ich kann mich nur dir anschließen. Ich finde den Zusammenhalt ganz wichtig und auch schätzenswert.
3: Ja, voll. Ich finde auch, es ist wichtig, auch wenn man viel zu tun hat. Zum Beispiel ich, wenn ich jetzt in der Schularbeitenphase sehr gestresst bin und meine Freundinnen auch, finden wir es halt sehr schwer, uns zu treffen, weil wir alle sehr viel zu tun haben. Und da haben wir das aber jetzt von der Tradition so angelegt, dass wir so jeden Monat einmal bei irgendwem zu Hause kochen oder essen gehen. Und ich finde einfach so, auch wenn es nur so 2 Stunden sind, es relaxt erstens und man fühlt sich unterstützt, weil man sich gegenseitig unterstützt und man kann sich auch mal ausheulen, wenn man es mal schwer hat. So. Und dass es immer so auch die Kleinigkeiten sind, die so zählen. Und auch in der Familie sehen wir uns nicht so oft. Und wenn wir dann so uns einmal im halben Jahr treffen und uns Updates geben und so, finde ich es auch voll wichtig, dass man das halt öfters macht und so.
0: Ja, bei mir ist es ähnlich. Also meine Eltern sind auch getrennt, das heißt, ich sehe meistens so meine Familie dann halt einmal meine Mutter und dann länger nicht und dann wieder mein Vater. Und da ist es auch wegen Schule oder wenn ich jetzt auch was mit Freunden mache, da sehe ich jetzt meine Familie auch weniger, aber wir gehen oft ins Kino oder gehen auch oft essen oder halt bei meinem Vater ist es halt wichtig, dass wir zusammen oft Mittag essen, damit wir uns schon sehen, vor allem am Wochenende und danach kann ich ja eh was noch mit Freunden machen. Ja, sowas Kleines und auch mit Freunden finde ich es auch immer gut, den Kontakt zu halten. Auch mit Leuten, mit denen ich nicht oft was mache, ist es immer wichtig, dann zu fragen, hey, hast du mal Zeit, so Kaffee trinken gehen oder so. Aber meistens gehe ich auch zu den Leuten nach Hause oder ja, spazieren. Das finde ich auch voll entspannend.
4: Und Florian, was sind bei dir zum Beispiel mit deiner Familie oder mit Freunden so Sachen, die du gerne machst und dass du es auch findest, dass das Zusammenhalt fordert?
2: Zum Beispiel das gemeinsame Essen oder irgendwo auf Urlaub hinfahren, das stärkt uns einfach und

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0: Hallo und ganz herzlich willkommen hier zu einer neuen Ausgabe des Kulturkalenders. Aus dem Funkhaus in der Schönaugasse meldet sich eure Lilli Vanilli der Kulturredaktion zum Dienst. Servus! Heute schauen wir schon ein bisschen voraus in den September. Vom 14. bis zum 20. September findet in und um die Wagner-Biro-Straße das Kunstfestival 117 Wände statt. Rund 50 internationale und österreichische Artists sollen dabei eine riesige Fläche mit Murals und Graffitis gestalten und Graz damit um eine neue, frei zugängliche Open-Air-Galerie erweitern. Wie das genau ausschauen soll, erklären euch jetzt aber am besten die Menschen, die das Festival organisieren.
1: Hi, ich bin die Ella. Ich bin da heute mit Heinrich und Flo bei Radio Helsinki und wir freuen uns voll da zu sein, ein bisschen erzählen zu dürfen, was unser Plan für den Herbst ist. Wir haben nämlich vor, ein großes Festival zu machen, in dem wir große Wände bemalen. Mit große Wände meinen wir ca. 3300 Quadratmeter Fläche. Und dazu möchten wir ca. 50 internationale und nationale KünstlerInnen einladen. Und es soll auch eine Bühne für lokale KünstlerInnen geben. Und gemeinsam möchten wir die Stadt beleben.
2: Hey, ich bin der Flo, Raum 117. Wir haben vor, im September ein Festival zu machen, 117 Wände. Und da werden wir Graz ein Stück weit bunter machen und Wände bemalen.
3: Ja, hallo, mein Name ist der Heinrich. Ich bin vom Better Run Scope Store. Wir arbeiten daran, dass Graffiti näher an die Leute gebracht werden und dass es nicht nur Kunst ist, die von heute auf morgen geschieht und man gar nicht den Entstehungsprozess dabei kennt. Und ja, freuen uns drauf, wenn ihr zahlreich erscheint.

0: Fans euch das anschaut, genießt, mitmacht.
1: Ja, wir werden Wände bemalen und das Festival an sich soll eine Woche lang gehen, von 14. bis 20. September, wobei am Wochenende 18., 19., 20. wird um einiges mehr los sein. Wir sind da direkt hinterm Grazer Hauptbahnhof in der Wagner-Biro-Straße. Entlang der ganzen Straße werden dann Wände bemalt. Und bei unserer Homebase, dem Raum 117, wird es auch noch mehr Programm geben. Eine Bühne, Wände, Essen, Trinken. Ja, yeah. Und alles for free, wenn wir es schaffen, genug Geld im Vorhinein crowdzufunden.
2: Unser Ziel ist es nämlich, keine Tickets zu verkaufen. Es soll ein Festival für alle werden, unabhängig davon, wie viel man hat oder wie viel man auch schon weiß über die Szene oder ob man Teil der Szene ist oder nicht. Es soll offen gestaltet sein, deswegen möchten wir auf Solidarität setzen und das Festival im Vorhinein crowdfunden. So kann jeder geben und mitgestalten, wie und wo er will, und am Ende kann jeder teilnehmen. Und es soll auch Diskursformate geben, da das Ganze im öffentlichen Raum stattfindet. Es ist wichtig, auch dem Ganzen Raum zu geben, um drüber zu reden. Es gibt so viele verschiedene Blicke auf die Kunstwerke oder für viele auch Nicht-Kunstwerke im öffentlichen Raum. Und darum möchten wir einen Raum eröffnen, um darüber zu reden. Es soll eine Podiumsdiskussion gehen, aber es soll auch Stadtrundgänge geben, wo immer ein Künstler oder eine Künstlerin davon erzählt, was diese Kunstwerke zu bedeuten haben.
1: Neben unserem Crowdfunding haben wir auch gerade einen Open Call offen. Da können Künstler und Künstlerinnen einreichen. Nähere Infos dazu findet ihr auf raum117.at.
0: Ja, wir sind auch sehr gerne offen für Kooperationsarbeit. Da gerne auch einfach einsenden. Das kann alles Mögliche sein. Abseits von der Website über Instagram, einerseits über 117 Wände mit AE, 117 Wände und sonst der Better Run Scope Store.
3: Alle Infos zum Festival und den Link zum Crowdfunding findet ihr auch auf unserer Webseite auf helsinki.at. Und natürlich noch einmal der Termin zum Vormerken. 117 Wände findet vom 14. bis zum 20. September in der Wagner-Biro-Straße in Graz statt. Ja, und das war's auch schon wieder mit dem Kulturkalender hier auf Radio Helsinki. Für die Kulturredaktion verabschiedet sich eure Lilli Vanilli. Ja, und ich würde vorschlagen, wir hören uns.
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0: 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Heute Schlüsselkompetenz, Computerkompetenz live. Meine Studiogäste heute: Dr. Michael Kopp, Leiter des Zentrums für digitales Lehren und Lernen, und Nadine Linschinger, Open Education Managerin, Master of Education, Lehramt Deutsch-Englisch. Herzlich willkommen und danke, dass ihr gekommen seid.
1: Hallo, schönen Abend und vielen Dank für die Einladung.
2: Hallo, ich freue mich sehr über die Einladung und auf die Sendung.
0: Bevor wir inhaltlich auf das Thema Computerkompetenz eingehen, hier noch etwas Theorie. Aber halt, das erste Musikstück habe ich noch nicht angesagt. Das war Computer Number 9 von Andy Fischer. 8 Schlüsselkompetenzen für lebenslanges Lernen wurden 2006 von der Europäischen Kommission, zuständig für allgemeine und berufliche Bildung, Kultur und Jugend, herausgegeben. Eine davon ist die Computerkompetenz. Computerkompetenz umfasst die sichere und kritische Anwendung der Technologien der Informationsgesellschaft, TIG, für Arbeit, Freizeit und Kommunikation. Sie wird unterstützt durch Grundkenntnisse der Informations- und Kommunikationstechnologie, abgekürzt IKT. Benutzung von Computern, um Informationen abzufragen, zu bewerten, zu speichern, zu produzieren, zu präsentieren und auszutauschen, über Internet zu kommunizieren und an Kooperationsnetzen teilzunehmen. Computerkompetenz erfordert ein solides Verständnis und Kenntnisse der Art, Aufgaben und Möglichkeiten der TIG im Alltag, sowohl im privaten und gesellschaftlichen Leben als auch am Arbeitsplatz. Hierzu zählen die wichtigsten Computeranwendungen wie Textverarbeitung, Tabellenkalkulation, Datenbanken, Informationsspeicherung und Informationsmanagement sowie das Verständnis der Chancen und potenziellen Gefahren, die das Internet und die Kommunikation über elektronische Medien wie E-Mail, Netzanwendungen für Arbeit, Freizeit, Informationsaustausch und Kooperationsnetze, Lernen und Forschung bieten. Die Einzelnen sollten auch verstehen, wie sie die TIG, Kreativität und Innovation, fördern können und sich der Problematik in Bezug auf Gültigkeit und Verlässlichkeit der verfügbaren Informationen sowie der rechtlichen und ethischen Grundsätze, die mit der interaktiven Anwendung der TIG verbunden sind, bewusst sein. Zu den Fähigkeiten zählen, Informationen zu recherchieren, zu sammeln und zu verarbeiten und diese kritisch und systematisch zu verwenden, ihre Relevanz zu beurteilen und beim Erkennen der Links Reales von Virtuellem zu unterscheiden. Die Einzelnen sollten in der Lage sein, Hilfsmittel zu benutzen, um komplexe Informationen zu produzieren, zu präsentieren und zu verstehen und internetgestützte Dienste aufzurufen, zu durchsuchen und zu nutzen. Sie sollten ferner fähig sein, TIG zu nutzen, um kritisches Denken, Kreativität und Innovation zu fördern. Die Nutzung der TIG erfordert eine kritische und reflektierende Einstellung gegenüber den verfügbaren Informationen und eine verantwortungsvolle Nutzung der interaktiven Medien. Das Interesse daran, sich in Gemeinschaften und Netzen für kulturelle, soziale und/oder berufliche Zwecke zu engagieren, fördert ebenfalls diese Kompetenz. Das nächste Musikstück: Capo Varia von Shakira und Manuel Turizo.

0: Als nächstes bitte ich meine Gäste, sich ausführlich vorzustellen. Dabei möchte ich auch gerne wissen, inwieweit ihr das, was ihr jetzt seid, schon immer wolltet werden, wo es da Umleitungen gab. Das interessiert die Zuhörenden nach meinem Wissen. Deshalb, wer möchte anfangen? Das glaube ich Nadine, ne?
1: Ja, um ehrlich zu sein, ist mein Job so einer, von dem man gar nicht weiß, dass es so einen Job überhaupt gibt. Also ich habe als Kind mir eigentlich gewünscht, Lehrerin zu werden. Ich hatte dann unterschiedliche andere Wünsche, zwischendurch Jus zu studieren oder BWL oder so ein cooles Marketingstudium an irgendeiner FH zu machen. Und dann ist tatsächlich aber das Lehramt geblieben und geworden und das habe ich auch fertig studiert. Mein Job ist jetzt aber ein bisschen per Zufall tatsächlich entstanden. Also ich habe mich dazu entschieden, ein Wahlfach zu besuchen während meines Studiums. Da ging es um digitale Medien, um digitales Lernen und Lernen. Und so habe ich das Zentrum für digitales Lernen und Lernen entdeckt, habe dort dann auch eine Tutorinnenstelle bekommen und jetzt sind über 4 Jahre vergangen. Ich sitze noch immer hier im Zentrum sehr gerne und habe mehrere Projekte durchlaufen, unterschiedlichste Aufgaben dort gehabt. Und jetzt am Schluss bin ich quasi als Open Education Managerin, was ja der Titel meines Jobs quasi ist, jetzt für den Schwerpunkt zuständig, wo es um freie Bildungsmaterialien geht, um die Promotion quasi von freier Bildung und von dem Wissen der Universität ein bisschen so nach außen tragen.
0: Michael.
2: Ja, also ich habe meine Studienwahl ja tatsächlich am Raucherklo in der Schule getroffen. Habe dann Sprachwissenschaften und Germanistik studiert und damit ein, zumindest zur damaligen Zeit in den späten 80ern, ein ziemlich brotloses Studium. Ich glaube, das hat sich nicht sonderlich verändert in der Zwischenzeit. Hatte dann aber das Glück, erste Jobs zu bekommen im Marketing und in der Öffentlichkeitsarbeit, sowohl in öffentlichen Institutionen als auch in der Privatwirtschaft. Und habe dann aber 1999 gleich mal eine eigene Werbeagentur gegründet. Und habe die eigentlich noch immer, wenn auch nicht mehr in der Intensität, wie ich sie früher mal betrieben habe. Ich war dann auch 10 Jahre Chefredakteur eines kommunalen Monatsmagazins, also die Bandbreite ist recht groß und habe mich erstmals mit digitalen Medien oder mit digitaler Bildung beschäftigt. Das war im Jahr 2000 mit der Ausrichtung einer ersten E-Learning-Konferenz in Wien damals, also schon relativ früh mit dem Thema beschäftigt. Ja, habe dann 2001 für die Uni Graz und andere österreichische Universitäten die Projektleitung für diverse E-Learning-Projekte übernommen und bin seit 2010 Abteilungsleiter für das Zentrum für digitales Lernen und Lernen an der Uni Graz und gleichzeitig auch Generalsekretär des österreichischen Vereins Forum Neue Medien in der Lehre Austria, wo 50 Hochschulen in Österreich Mitglieder sind, institutionelle Mitglieder sind und die betreuen wir auch im Bereich des E-Learnings.
0: Du hast gerade im Vorgespräch was geäußert, was du als Kind werden wolltest.
2: Ich wollte gerne Feuerwehrmann werden, ich wollte auch gerne Drache werden und ich wollte auch gerne Grisou heißen.
0: Wie wolltest du heißen?
2: Grisou.
0: Das ist ja ein interessanter Name. Super. Als nächstes kommt jetzt ein Musikstück. My Computer von Prinz. 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
1: Als nächstes stellt uns der Michael das Zentrum für digitales Lehren und Lernen in der Uni Graz vor.
2: Ja, mache ich sehr gern. Also in seiner inhaltlichen Ausrichtung gibt es das Zentrum schon seit 2005. Damals gegründet unter dem Titel oder unter dem Namen Akademie für neue Medien und Wissenstransfer vom damaligen Vizerektor für Studium und Lehre und jetzigen Bildungs- und Wissenschaftsminister Martin Bolaschek, der uns damals gegründet hat als universitäts- und fakultätsübergreifenden Leistungsbereich. Ein Leistungsbereich an der Universität ist nicht so gut institutionell verankert wie eine Abteilung, und um das Fortbestehen unserer Abteilung auch wirklich abzusichern, wurden wir dann 2018 eben eine eigene Abteilung, die direkt dem Vizerektorat für Studium und Lehre untersteht. Jetzt eben auch unter dem Namen Zentrum für digitales Lehren und Lernen. Wichtig ist uns unser Verständnis als sogenannte Third Space Einrichtung. Das bedeutet, dass wir einerseits umfangreiche Services anbieten, um Lehrende beim didaktisch motivierten Einsatz von Lehr-Lerntechnologien zu unterstützen. Andererseits beschäftigen wir uns auch wissenschaftlich mit dem Einsatz dieser Technologien, publizieren unsere Erkenntnisse und halten dazu auch Lehrveranstaltungen. Vom Umfang her, von der Größe her des Zentrums, wir sind derzeit ein Team von 12 Personen, fast alle arbeiten bei uns in Teilzeit. Deswegen rechnen wir das ganz gerne auch um, also auf sogenannte Vollzeitäquivalente. Das heißt, wenn man alle mit 40 Stunden anstellen würde, wäre das im Umrechnungsfaktor ein Personenstand von 8,5. Wir haben viele unterschiedliche Schwerpunkte, zum einen die Mediendidaktik, zum anderen die Medienproduktion, sowie andere Bereiche wie das Wissensmanagement und die Bildungs- und Wissenstechnologien. Für Studierende bieten wir die angeleitete Erarbeitung von Kompetenzportfolios an. Und noch sehr jung bei uns am Zentrum ist der Schwerpunkt Open Education, über den Nadine dann gleich als Verantwortliche ausführlich erzählen kann.
1: Nadine, leg los.
3: Genau, also ich bin Open Education Managerin, ich habe schon gesagt, das klingt ein bisschen nach alles und nichts. In Wahrheit heißt das, dass ich mich darum kümmere, dass das an der Universität gelehrte Wissen innerhalb der Uni natürlich leichter weitergegeben wird und werden kann, aber auch außerhalb der Institution offen zugänglich gemacht werden kann. Also Open Education, der Begriff, dieses Schlagwort, ist in den letzten 10 bis 20 Jahren irgendwie in Mode gekommen, immer populärer geworden. Auch die UNESCO zum Beispiel hat sich dazu geäußert und hat halt betont, dass das etwas ist, was man wirklich als Ziel sich überall setzt, um einfach auch Bildungsgleichheit und Bildungsgerechtigkeit zu erreichen. Und jetzt ist es auch im Hochschulsektor immer stärker angekommen. Also da redet man von sogenannten Open Educational Resources oder auf Deutsch eben freie Bildungsressourcen oder freie Bildungsmaterialien. Das sind eben Materialien, die jemand kostenlos nutzen kann, die offen frei zugänglich sind. Und das ist eben das Ziel, dass wir möglichst viel des universitären Wissens eben in so offene Formate bekommen und zur Verfügung stellen. Leider ist es aber so, dass man jetzt nicht einfach schnippen kann und plötzlich sind alle Lehrunterlagen frei und kostenlos. Das wär zu einfach. Da gibt es leider auch sehr viele Hindernisse, wie zum Beispiel first and foremost das Urheberrecht, dass Dinge natürlich unter Copyright stehen, dass man Fotos nicht einfach benutzen kann oder Texte, dass auch eine persönliche Zurückhaltung herrscht, dass es einfach noch nicht so ganz angekommen ist in den Köpfen der Lehrenden zum Beispiel, dass man Dinge irgendwie teilt, weil oft irgendwie so die Sorge besteht, dann wird mein eigenes Wissen oder mein Forschungsergebnis oder so schwebt dann einfach in der Welt rum und ich habe keine Kontrolle drüber, denken sich dann vielleicht viele oder fürchten sich ein bisschen davor. Oder auch, dass einfach der akademische Ruf von so alteingesessenen Buchserien und Zeitschriften höher ist und besser ist, als wenn man das Ganze online einfach auf irgendeiner Website, ich sage jetzt das salopp, veröffentlichen würde, wenn hier die Gratis-Plattformen gemeint sind, wo man eben die Open Educational Resources findet. Das heißt, wir versuchen im Zentrum irgendwie den Gedanken der freien Bildung zu popularisieren, auch Ängste abzubauen, zu erklären, wo die Vorteile liegen für die Lehrenden persönlich, aber auch für die Studierenden, für alle, die halt Interesse haben und die da zugreifen können. Wir haben konkrete Promotion-Maßnahmen, wir haben Weiterbildungen dazu. Wir stellen auch eine Plattform zur Verfügung, ganz neu, wo Uni Graz-Angehörige einfach ihre Sachen hochladen können und alle im Internet darauf zugreifen können. Wir haben da schon fast 600 freie Bildungsmaterialien online, die alle einfach sich anschauen und runterladen können und benutzen können. Und das, womit ich hauptsächlich beschäftigt bin, tatsächlich ist ein bisschen so, darüber zu informieren, dass es so etwas wie freie Bildungsmaterialien, die man frei lizenziert, überhaupt gibt. Also das ist das Wichtigste aktuell.
1: Das heißt also diese CC
3: Lizenzen, ganz Lizenzen, genau, ja.
1: Genau, die CC-Lizenzen. Ich habe als nächstes die Frage an Michael, wer kann das Zentrum wofür nutzen? Haben wir das nicht schon beantwortet? Oder möchtest du da noch was zu sagen?
2: Na, ich glaube, es kommt immer darauf an, aus welcher Perspektive man das sieht. Ja? Also anschließend an die Nadine würde ich sagen, dass wir ja auch die breite Öffentlichkeit als einen Kreis haben, den wir gerne ansprechen möchten. Ich nehme da sehr gern das Bild des Schaufensters. Die Materialien, die wir zur Verfügung stellen oder auch Materialien, die wir produzieren, wo die Inhalte nicht von uns kommen, sondern von Wissenschaftlerinnen und Wissenschaftlern kommen bei uns an der Universität, die ihre Forschungsleistung einfach auch der Öffentlichkeit präsentieren wollen und damit eben ein solches Schaufenster aufmachen, um die Arbeit an einer Universität so darzustellen, dass sie allgemein verständlich ist und damit wiederum, um das jetzt gleich da auch einzubauen, ist es so, dass viele, die an der Universität arbeiten, egal ob als Wissenschaftlerin, als Wissenschaftler oder eben auch im Bereich des Supports und der unterstützenden Maßnahmen, dass wir sehr gerne alles das, was wir machen, auch der Öffentlichkeit wieder zurückgeben, nicht zuletzt auch vor der Argumentation oder mit der Argumentation, dass ja alle unsere Gehälter aus Steuergeldern finanziert werden und wir sehr gerne das zurückgeben und wieder der Öffentlichkeit zur Verfügung stellen. Was wir inhaltlich auch machen, ist natürlich sehr viele Unterstützungsmaßnahmen geben und leisten für Lehrende der Universität. Wenn die jetzt ihre Lehrangebote mit digitalen Medien unterstützen wollen, mit Technologie anreichern wollen, dann ist es häufig interessant für sie, didaktischen Input zu bekommen und auch Möglichkeiten dargestellt zu bekommen, wie man mit Technologie noch einen Schritt weiter in der Lehre gehen kann. Und das sind die Leistungen, die wir eben anbieten, genauso wie wir auch anbieten, Videoproduktionen zu machen, um eben unter anderem die vorher erwähnten Schaufenster wirklich gut darstellen zu können.
1: Ich spiele das nächste Musikstück ein, 3 Sekunden von Celine Paula Hartmann.

0: Mit welchen Anwendungsprogrammen sollten Nutzerinnen vertraut sein? Textverarbeitung, Tabellenkalkulation, Datenbanken, Informationsspeicherung und Informationsmanagement wurde 2006 von der EU-Kommission empfohlen. Da hat sich seit 2006 sicher einiges geändert. Die Nadine erzählt was dazu.
1: Ja, ganz genau. Seit 2006 ist vor allem die Interaktivität gestiegen, würde ich jetzt mal als erste Reaktion sagen. Wir haben mit dem Web 2.0, wir haben plötzlich ganz, ganz viel Social Media. Wir arbeiten in Clouds zusammen mit anderen Leuten, Google Docs oder was auch immer. Wir machen Videokonferenzen auf Zoom. Das hat sich auch nochmal ganz stark, oder anderen Programmen natürlich, das hat sich auch nochmal ganz stark geändert seit Covid, dass wir sehr viel gleichzeitig arbeiten, sehr viel zusammenarbeiten und auch sehr viele unserer Daten im Internet hinterlassen. Das heißt, hier gibt es jetzt ganz, ganz viele neue Anwendungsprogramme oder mittlerweile auch Apps, die die Leute einfach benutzen sollen können. Denn es haben sich auch die Geräte sehr stark verändert in den letzten, jetzt eh schon fast 20 Jahren, auf denen wir arbeiten. Wir können die meisten digitalen Dinge, die wir im Alltag brauchen, wie Online-Banking, Online-Shopping oder eben Kommunikation mit Familie, mit Freundinnen, mit wem auch immer, heute vom Smartphone aus machen. Das heißt, wir müssen jetzt keine Desktop-Programme mehr benutzen können irgendwie am Computer. Es reicht einfach, wenn man weiß, wo man mit dem Finger hintippen muss, basically.
0: Okay, Benutzung von Computern, um Informationen abzufragen, zu bewerten, zu speichern, zu produzieren, zu präsentieren und auszutauschen, über Internet zu kommunizieren und an Kooperationsnetzwerken teilzunehmen. Nadine, du findest es wichtig, die richtigen Fragen zu stellen, damit die Antworten kommen, die sich Nutzerinnen wünschen. Wie müssen die Zuhörenden ihre Fragen stellen?
1: Ja, genau. Also ich würde sagen, Wissen heißt mal wissen, wo es steht. Wir sind jetzt in einer Informationsgesellschaft. Wir haben im Internet eine riesige Informationsflut jederzeit zur Verfügung. Das heißt aber, man muss auch wissen, wo finde ich die Information, die ich brauche? Wie kann ich richtig googeln? Wie kann ich die Frage richtig stellen? Und wie kann ich auch kritisch gegenüber den Dingen sein, die ich da auch finde, die möglicherweise nicht stimmen, die möglicherweise auch einfach gesponserte Ergebnisse sind, dass irgendein Unternehmen recht viel dafür zahlt, dass dieses Produkt zum Beispiel ganz oben, ganz vorne in der Suche erscheint. Und ich erlebe das in meinem Alltag immer wieder, dass jemand mir schwört, das ist jetzt unmöglich, irgendeine Information zu finden im Internet. Und ich versuche es dann auch mal auf Google und plötzlich finde ich es aber ganz einfach, weil es wirklich darum geht, diese neue Kompetenz, dass man weiß, wie formuliere ich meine Fragen, welche Schlagworte bringen einfach einen ans Ziel. Und das ist jetzt vor dem Thema der künstlichen Intelligenz tatsächlich noch wichtiger geworden. Wir haben jetzt ganz viele Tools zur Verfügung, die uns Texte schreiben oder die uns Bilder erstellen oder ganz, ganz viele Dinge liefern für den Alltag. Ich kann mir Rezepte herausgeben lassen oder einen Trainingsplan für Sport. Egal, was ich will, ich kann es mal versuchen, dort erstellen zu lassen. Ob die Antwort dann gut ist, steht auf einem anderen Blatt. Aber am wichtigsten ist es, dass man dort eine präzise Frage formulieren kann. Das nennt man jetzt mittlerweile Prompt, weil das jetzt nicht unbedingt eine Frage sein muss. Das kann auch ein viel längerer Text sein. Zum Beispiel kann man zu ChatGPT sagen, zu diesem Text, zu dieser künstlichen Intelligenz für Texte: Versetz dich mal in die Rolle einer Studentin und schreib mal, beantworte diesen Arbeitsauftrag oder so. Und die künstliche Intelligenz kann nur das beantworten, was man tatsächlich explizit einfordert. Wir Menschen können ja auch ein bisschen zwischen den Zeilen lesen, können vielleicht darüber hinaus noch verstehen, was eine andere Person meint. Aber das KI-Tool kann das nicht. Das heißt, wir müssen wirklich lernen, dass wir ganz genau das verlangen von dieser Maschine, das ist ja nicht mehr, was wir dann als Ergebnis haben wollen.
0: Du hast Google angesprochen. Ich DuckDuckGoe. Welche Suchmaschinen kennst du noch? Kannst du was dazu sagen?
1: Ich finde DuckDuckGo, das ist natürlich ein sehr guter Hinweis. Wir haben ja schon darüber gesprochen, dass unsere Daten als Währung verwendet werden. Da würde ich schon mal sagen, das ist eine sehr gute Idee, wenn man auch auf Datenschutz erpicht ist. Es gibt noch andere, wie zum Beispiel Ecosia, die sagen, wir pflanzen einen Baum pro Suchanfrage oder pro weiß nicht wie viele Suchanfragen. Ansonsten ist es tatsächlich schwer, guten Gewissens eine Suchmaschine zu empfehlen. Google ist natürlich überall und sammelt auch die Daten überall ein. Also dessen muss man sich auch bewusst sein, wenn man die benutzt. Das heißt, dein Vorschlag würde ich schon mal unterstreichen.
0: Die vom Zentrum zur Verfügung gestellten Materialien fallen unter CC-Lizenzen. Wir sprachen das vorhin schon kurz an. Das heißt, alle können das nutzen. Was ist noch zu beachten bei Lizenzen, wenn Nutzerinnen sich etwas aus dem Netz herunterladen? Wer möchte da was zu sagen? Du, Michael?
2: Ja, also vorausschicken muss ich, dass nicht alle Materialien, die wir produzieren, unter Creative Commons Lizenzen stehen. Wir bemühen uns aber, möglichst viele Materialien eben unter diese CC-Lizenzen zu stellen. Warum machen wir das? Vor allem auch deswegen, um diese Creative Commons Lizenzen bekannter zu machen. Und natürlich auch, weil unsere Arbeit eben, wie vorhin schon erwähnt, mit Steuergeld finanziert ist und wir deshalb auch genau diese Materialien wieder so zurückgeben möchten, dass sie weiterverwendet werden können. Was bedeutet nämlich die CC-Lizenz? Die CC-Lizenz bedeutet, dass Materialien, die unter einer solchen Lizenz stehen, von Dritten verwendet, weiterverteilt, bei Bedarf auch adaptiert, also verändert, und sogar kommerziell genutzt werden können. Es kommt auf die Art der Lizenz an, der CC-Lizenz an, da gibt es auch Einschränkungen dazu, aber grundsätzlich als wirklich freie Bildungsressource, so wie das von der UNESCO definiert ist, bedeutet das, dass ein weiterer Nutzer, eine weitere Nutzerin mit dem Material, das unter einer CC-Lizenz steht, wirklich alles machen kann. Die einzige Einschränkung besteht darin, dass die Urheberin, der Urheber des Materials zu nennen ist. Alles andere kann mit der Weiternutzung eigentlich gemacht werden. Was bedeutet das auch? Das bedeutet auch, dass mit den CC-Lizenzen die Rechtssicherheit bei der Nutzung von Materialien erhöht wird, weil eben alles erlaubt ist, was durch die Lizenz nicht ausdrücklich verboten ist. Und das ist der Unterschied zum Urheberrecht im Allgemeinen. Wobei man sagen muss, dass CC-Lizenzen auf dem Urheberrecht basieren. Also das ist kein Widerspruch, sondern die beiden Dinge gehen zusammen. Nur wenn ich Materialien im Netz finde, wo eben nichts dabei steht, sind die automatisch urheberrechtlich geschützt. Und ich darf nichts damit machen. Wenn sie unter einer CC-Lizenz stehen, darf ich alles damit machen, bis auf das, was ausdrücklich verboten ist.
0: Okay, dann kommt das nächste Musikstück. Sehr interessanter Titel, Wenn ich mal Rentner bin, von Wordfront.
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0: Als nächstes kommt das Thema Creative Commons, Motivation zur Veröffentlichung. Nadine.
1: Ja, es ist ja natürlich eh schön und nett, wie es in der Theorie ist, was Michael gerade erzählt hat. Aber die Frage ist halt immer, wie bringt man Personen jetzt auch dazu, das tatsächlich auch so zu machen? Wir glauben nämlich, dass Creative Commons wirklich eine große Hilfe dafür sein können, lebenslanges Lernen zu unterstützen und eben auch die Bildung raus aus der Universität zu bringen. Weil, wie gesagt, die kostenlose Weiternutzung, Weiterbearbeitung der Bildungsmaterialien erlaubt ist, die zumeist online zugänglich sind. Das heißt, jede Einzelperson, die Internetanschluss quasi hat, kann sich das holen. Aber auch Personen, die das zum Beispiel dann in einem eigenen Kurs anwenden wollen, Weiterbildungsformate, welches Format auch immer, dürfen das dann einfach machen. Damit können alle Leute irgendwie eine Fülle an qualitativen Lehrmaterialien bekommen, die man sonst nur auf der Universität kriegt. Dafür muss man die Universität natürlich davon überzeugen und die urheberrechtlichen Einschränkungen irgendwie abschütteln. Das ist natürlich sehr oft das Hauptproblem. Ein Bild, ein Text steht unter dem Urheberrecht, das bekommt man da nicht raus. Okay. Aber wenn man jetzt neue Dinge erstellt, dann raten wir den Lehrenden wirklich nachzudenken und zu schauen, kann man das nicht als Creative Commons veröffentlichen. Die Vorteile, die wir da für die Lehrenden sehen, sind ganz klar. Also die Sichtbarkeit für die Lehrperson ist erhöht. Der Name und das Material ist dann kursiert dann frei, kann benutzt werden, kann weiterverwendet werden. Vielleicht, wenn es ein Video oder ein Vortrag ist, können das andere auch in ihrer Lehrveranstaltung zeigen. Da haben wir auch ganz bekannte Player, die so als Open Educational Resources ihre Dinge zur Verfügung stellen, zum Beispiel das MIT. Also wir haben da wirklich Big Player auch in der Universitätsebene, die sich dafür entschieden haben, ihre Dinge einfach zur Verfügung zu stellen. Das heißt, wenn man mal einen Kurs unterrichtet oder wenn man zu Hause sitzt und sich denkt, ich möchte jetzt beim MIT einen Kurs haben, kann man das kostenlos besuchen. Oft ist dann der Haken daran, dass wenn man dann ein Zertifikat will, das bestätigt, dass man das gemacht hat, das kostet dann manchmal was. Das ist jetzt nicht ganz der freie Gedanke, vor dem Michael und ich sprechen, aber zumindest zum Wissen und zur Information kommt man auch so, als Userin jetzt. Und die Motivation für die Lernenden, die geht da aber auch weiter bei der Sichtbarkeit. Wir glauben auch, dass Creative Commons Lizenzen dabei helfen können, die Qualität zu erhöhen von Lehrmaterialien, weil sie viel leichter abgeändert werden können oder auch abgedatet werden können. Oder wenn jemand ein Material online findet und da ist irgendwie ein Tippfehler drin oder eine Statistik, da gibt es schon eine neuere Ausgabe, dann kann man das einfach ändern, die Änderung angeben, die man gemacht hat und das selbst wieder hochladen und wieder zur Verfügung stellen. Das heißt, die Versionierung, das Updaten von Materialien geht viel einfacher und es ist auch die Idee davon. Also die Idee von Open Educational Resources ist ja, dass die leben. Nicht, dass es in einem eingestaubten Buch in der Bibliothek steht und was da drin steht, was liegt, das biegt mäßig, sondern es ist immer möglich, das zu präzisieren, zu verändern, abzudaten und einfach an die neuen Anforderungen anzupassen. Deswegen, das sehe ich auch als sehr, sehr großen Vorteil von den Creative Commons Materialien, weshalb ich das auch persönlich sehr gern mag, wenn ich etwas erstelle, auch im Rahmen meines Jobs jetzt an der Uni und wenn das möglich ist, dann stelle ich es gern so online, dass ich weiß, andere können das sehr gern weiter benutzen, weiter vertiefen. Und ich würde dann auch gern wissen, wenn das jemand macht, weil vielleicht ist es ja dann auch verbessert und ich denke mir, oh toll, so nehme ich das jetzt gern zurück und verwende es jetzt selber so weiter, dass da wirklich eine Community entsteht. Das ist quasi diese Idealvorstellung. So weit sind wir zwar jetzt leider noch nicht, aber es sind definitiv schon einige Schritte gesetzt worden, damit die Motivation zur Veröffentlichung auch bei Lehrenden sich erhöht.
0: Das hört sich sehr lebendig an. Lebendig auch mein nächstes Musikstück. Nämlich eine Eigenwerbung.
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0: Künstliche Intelligenz, die Medien sind voll davon. Viele Zuhörenden machen sich Sorgen, dass Arbeitsplätze wegfallen könnten durch KI. Was könnt ihr dazu sagen?
1: Ich darf da mal anfangen, weil ich dieses Sommersemester die schöne Gelegenheit hatte, gemeinsam mit einer Kollegin von mir am Zentrum, mit Katharina Hauser, eine Lehrveranstaltung zu unterrichten, die hieß Artificial Intelligence and its Challenges. Also es ging darum, die gesellschaftlichen Herausforderungen der künstlichen Intelligenz zu beleuchten und zu schauen, was ist eigentlich der Rattenschwanz, der das Ganze nach sich zieht? Weil die Technik ist ja nur eine Komponente. Dann gibt es ja rechtliche Probleme, auch ethische Probleme und so weiter. Das heißt, es ist ein riesengroßes Thema. Ich würde gerne aber mal damit anfangen, dass die künstliche Intelligenz definitiv jetzt nicht neu ist. Es ist jetzt im letzten Jahr überall in den Medien, auch weil Tools wie ChatGPT neu sind. Aber die Technik, das Machine Learning und auch die Algorithmen, die da dahinter stehen, die gibt es schon sehr lang. Wenn man daran denkt, dass auf Spotify immer der nächste Song vorgeschlagen wird oder in jedem Online-Shop das nächste Ding, das man einkaufen kann, gleich erscheint, als möchten Sie vielleicht nicht auch das anschauen. All diese Dinge basieren schon auf gewissen Arten von KI-Tools. Es sind einfach Einsatzszenarien für künstliche Intelligenz, aber es wirkt halt nicht so ganz intelligent. Deswegen, das ist schon mal ein guter Indikator dafür, dass die Intelligenz nicht jetzt ganz so intelligent ist, wie man vielleicht meint. Im letzten Jahr sind aber definitiv Tools erschienen, die den Anschein zumindest haben. Ich habe ChatGPT vorher schon erwähnt. Es gibt auch ganz viele Bildgeneratoren wie Midjourney zum Beispiel oder Playground AI, falls jemand das ausprobieren möchte, wo man sich sehr gute Bilder auch erstellen lassen kann. Aber manchmal sieht man dann doch recht schnell, dass das nicht von einem Menschen gemacht ist. Zum Beispiel gibt es dann irgendwie 6 Finger statt 5. Oder die Hand ist ganz an einem falschen Ort platziert. Oder es gibt irgendwie 3 Arme, weil die künstliche Intelligenz das einfach nicht so kann. Die ist trainiert worden an einem Korpus, an Wörtern oder Bildern. Und die macht das irgendwie nach, was sie gelernt hat. Aber es ist jetzt in Wahrheit oft nicht die Schaffung von neuem Wissen oder so. Bei ChatGPT ist das vielleicht das größte Thema. Da hat man ja das Gefühl, das schafft irgendwie neue Texte, neues Wissen und hat Angst, dass die vielleicht gleich die ganze Bachelorarbeit auf der Uni für die Studierenden schreiben. Das funktioniert aber nicht so gut. Das basiert einfach auf einem großen, ich habe schon gesagt, Korpus an Wörtern, die aus dem Internet eingespielt wurden, aus Wikipedia-Artikeln oder Ähnlichem. Und damit wurde dieses Tool dann trainiert. Aber darüber hinausgehend hat es jetzt kein eigenes Wissen. Deswegen denke ich auch nicht, dass die KI den Menschen sehr bald ersetzen wird. Die technischen Grenzen habe ich gerade angesprochen, aber wir haben auch ethische Grenzen, wir haben rechtliche Grenzen. Wir haben vorher darüber gesprochen, wer ist jetzt die Urheberin eines Bildes oder auch eines Textes. Das ist ungeklärt. Also wir haben da keine Gesetzeslage dafür, keine Rechtsprechung. Die Frage ist auch, mit welchen Quellen lernt die KI? Wo kommt das her? Wo kommen die Texte her, mit der die trainiert werden? Dürfen diese Texte überhaupt benutzt werden? Also man muss sich auch immer anschauen, wer hat dieses System jetzt geschaffen? Wer profitiert auch davon? Bei wem klingeln die Bankkonten? Und wer wird davon vielleicht auch ausgebeutet? Also das ist ein sehr trauriges Beispiel eigentlich, wie ChatGPT trainiert wurde, nicht rassistisch zu sein oder nicht sexistisch zu sein oder eben keine Orgen Dinge einfach wiederzugeben, wurden dafür ArbeiterInnen in Kenia benutzt, die mit unter $2 die Stunde dafür bezahlt wurden, das alles durchzulesen und rauszufiltern, was eben nicht okay ist. Das heißt, auch hier hat man sich auf Menschen und noch dazu auf Menschen, die man irgendwie ausbeuten musste, verlassen müssen. Also bei künstlicher Intelligenz sind wir sehr stark momentan in einem Bereich, wo sie bloß einen Spiegel der Gesellschaft liefert und unsere Gesellschaft, wie wir wissen, ist jetzt halt nicht unbedingt gerecht aktuell. Deswegen gibt es da das Konzept des Human-Centered AI, also AI, Artificial Intelligence, der englische Begriff für künstliche Intelligenz. Und beim Human-Centered AI wünschen wir uns, dass die künstliche Intelligenz etwas für den Menschen tut. Und da meine ich definitiv mehr als einfach nur einen Text zu schreiben, sondern zum Beispiel dabei zu helfen, Demokratie zu fördern oder Ungleichheiten zu bekämpfen. Das wäre doch toll, wenn das uns auf diesem Weg helfen würde. Da sind wir aktuell aber leider noch sehr weit weg. Da sind wir noch ganz, ganz in anderen Sphären unterwegs, auch an der Universität. Da beschäftigen wir uns nämlich schon damit, was bedeutet es jetzt, dass ChatGPT einen Text schreibt oder wie gehen wir damit um? Ist das Schummeln? Ist das ein Plagiat? Kann es überhaupt ein Plagiat sein, wenn ja die Urheberin nicht klar ist? Also das sind wirklich ganz diffizile Situationen. Und deswegen haben wir jetzt an der Uni Graz dafür einen Orientierungsrahmen erarbeitet, wo Lernende und Studierende einfach unterstützt werden mit Vorschlägen, mit Tipps und einfach mit einer Guideline, die ihnen bei der Entscheidung hilft, wie man jetzt KI in der Lehre einsetzen will und ob man das auch will. Wir sind nämlich der Meinung, dass es schlecht ist, wie es manche jetzt machen, das von vornherein zu verbieten, weil es ist einfach jetzt ein neuer Sprung quasi in der Technologie und das ist, als würde man irgendwie Computer oder Taschenrechner verbieten. Das existiert einfach in der Gesellschaft und man kann nicht sagen als Bildungseinrichtung, ich mache da nicht mit. That's not how it works. Deswegen halten wir es eben für wichtig, dass die neuen Technologien eingesetzt werden, aber auch kritisch eingesetzt werden und dass darüber reflektiert wird, was man damit machen kann und was man damit nicht machen kann und wo vielleicht die Gefahren sind, die ich jetzt ganz leicht angerissen habe. Und die letzte Frage zum Thema, ob man sich jetzt Sorgen über die Arbeitsplätze machen muss, da hat der Michael bestimmt was dazu.
0: Ja, bitte, Michael.
3: Zum Thema sozialer Zusammenhang oder künstliche Intelligenz und Gesellschaft. Ich habe jetzt Nadine so ein bisschen zugehört und denke mir, ich möchte sie nicht in den Mund legen, weil sie hat sicher nicht so gemeint, würde ich jetzt mal sagen. Aber ich kenne das so ein bisschen aus der Gesellschaft und aus den sozialen Medien heraus und würde es jetzt mal bezeichnet als KI-Bashing. Also genau das zu sagen, ja, künstliche Intelligenz ist gar keine Intelligenz. Wir sind viel intelligenter als Menschen. Wir können reflektieren, wir können darüber nachdenken. Ja, menschliche Intelligenz ist wohl eine ganz andere Form der Intelligenz. Wichtig aus meiner Sicht scheint mir aber zu sein, das eine gegen das andere nicht auszuspielen, sondern die beiden Dinge miteinander zu kombinieren. Und in dem Zusammenhang ist einfach zu sagen, dass künstliche Intelligenz, obwohl der Bias da ist, obwohl viele Gefahrenquellen damit verbunden sind, obwohl ich das ganz genauso sehe wie Nadine hinsichtlich des kritischen Reflektierens, des Outputs von dem, was KI leistet, aber wir sollten auch über andere Einsatzszenarien sprechen, zum Beispiel in der Medizin, wo künstliche Intelligenz einfach aufgrund der schnellen Analyse von ganz, ganz großen Datenmengen Ärzte und Ärztinnen definitiv dabei unterstützen kann, Diagnosen zu stellen. Das heißt nicht, dass die künstliche Intelligenz die Diagnose stellt, sondern dass sie einfach Analysemethoden mitbringt und zur Verfügung stellt, um einfach schneller zu Ergebnissen zu kommen oder detaillierter zu Ergebnissen zu kommen, als ein Beispiel. Andere Beispiele sind überall dort, wo Dinge fabriziert werden, wo sehr viele Prozesse immer wieder monoton gleich gemacht werden. Auch da kann künstliche Intelligenz und können Algorithmen sehr wohl sehr gut unterstützen und Arbeit abnehmen. Arbeit, die vielleicht von Menschen gar nicht so gern erbracht wird, sondern momentan halt einfach noch notwendig ist, dass diese Arbeit von Menschen erbracht wird. Es gibt diesen Spruch, den ich mal gehört habe und den ich mir irgendwie angeeignet habe, das ist der, künstliche Intelligenz wird keine Arbeitsplätze vernichten, aber es ist einfach doch so, dass Menschen ersetzt werden von Menschen, die künstliche Intelligenz bedienen können. Das heißt, mit künstlicher Intelligenz umzugehen, ist eine wesentliche Voraussetzung für den zukünftigen Arbeitsmarkt. Deswegen ist es auch so, dass nicht Arbeitsplätze verloren gehen, aber dass Leute, die momentan eben diese Kompetenzen nicht haben, Probleme haben werden, weiterhin am Arbeitsmarkt diesen Stellenwert zu haben und dort auch im Arbeitsprozess zu sein. Dieses Problem sehe ich schon. Bis zu einem gewissen Grad lässt sich dem auch entgegenwirken. Und das Zauberwort hier heißt wie so oft eben auch berufliche oder lebenslanges Lernen und berufliche Weiterbildung. Ja? Und da sind, glaube ich, beide Seiten gefordert. Einerseits die Betriebe. Ich meine, Österreich ist ein Land der Klein- und Mittelbetriebe. Da ist es natürlich auch schwer, diese Weiterbildungsangebote zur Verfügung zu stellen als Betrieb. Wenn ich nur ein paar Mitarbeiterinnen und Mitarbeiter habe, ist das ganz was anderes, als wenn ich ein Konzern bin. Trotzdem ist es notwendig, dass Betriebe eben diese Weiterbildungsangebote schaffen. Andererseits, glaube ich, ist es auch notwendig, dass Mitarbeiterinnen und Mitarbeiter auch den Willen zeigen, lebenslang zu lernen. Ich erinnere mich noch sehr gut, wie Computer eingeführt worden sind, dass der Generation meiner Eltern viele Kolleginnen und Kollegen meiner Mutter beispielsweise in den vorzeitigen Ruhestand gegangen sind, weil sie genau an der Kippe waren und nicht mehr mit Computern umgehen wollten. Und ich denke, das haben wir ständig in der Technologieentwicklung. Und da ist es wirklich notwendig, diesen Willen zu haben, aber auch gleichzeitig die Möglichkeiten seitens der Arbeitgeberinnen

0: Jetzt bin ich von dem Song ganz abgelenkt. Da wollte ich auch zum Konzert gehen, ist leider ausverkauft in Wien. Aber womit machen wir jetzt thematisch weiter?
1: Digitale Grundbildung in der Schule. Lehrende werden von euch dafür fit gemacht, Nadine.
0: Das ist wahr, ja. Ich halte das Schulfach Digitale Grundbildung für sehr wichtig. Es ist ein bisschen sehr österreichisch, ist es jetzt spät, aber doch aufgetaucht. Aber ich bin absolut der Meinung, dass Kinder, die jetzt im Schulalter sind, dieses Fach ganz dringend brauchen. Natürlich sind sie mit digitalen Medien aufgewachsen. Natürlich, ich habe es vorher schon angesprochen, können sie Smartphones bedienen oder Tablets bedienen, haben wahrscheinlich schon als Babys irgendwie damit gespielt. Aber das ist ja nur ein Teil der digitalen Kompetenz und auch der ganzen Computerkompetenzanforderungen, die du zu Beginn vorgelesen hast. Es geht ja auch darum, mit diesen Informationen umgehen zu können und auch kritisch darüber reflektieren zu können. Und das ist schon, also dieses kritische Denken ist grundsätzlich einfach eine Kompetenz, die man im gesamten Leben braucht und umso mehr online braucht, meiner Meinung nach. Deswegen würde ich mir auch wünschen, dass die digitale Grundbildung genau das abdeckt, ist natürlich online im Ziel drinnen, wenn man sich die Grundidee dieses Fachs anschaut. Aber die Frage ist, können das die Lehrenden auch entsprechend unterrichten, weil das Schulfach nämlich ein bisschen als bildungspolitischer Schnellschuss eingeführt wurde. Also es ist jetzt zwar seit letztem Jahr ein Schulfach, auch regelmäßig, eine Stunde pro Schuljahr in der Woche, allerdings gibt es noch kein Lehramtsstudium dazu. Also die Personen, die das jetzt unterrichten, haben entweder eine Fortbildung gemacht dafür, was schon mal ganz gut ist, oder auch sogar einen Hochschullehrgang, den sie vielleicht jetzt gerade abgeschlossen haben, aber es ist eben noch nicht in dieser Tiefe, dass das die LehrerInnen selber gelernt haben, um es weitergeben zu können, wie man es sich wünschen würde. Das wird sicher noch einige Jahre dauern, bis hier die Kompetenz entsprechend fortgeschritten ist. Und dann freue ich mich sehr drauf, dass das hoffentlich ganz gut funktioniert in den Schulen, fingers crossed. Aber wir am Zentrum für Digitales Lernen und Lernen haben schon seit mehreren Jahren in Zusammenarbeit mit anderen Hochschulen in dem sogenannten Verbund Südost, das sind eben steirische, burgenländische und kärntnerische Hochschulen, die Lehrerinnen ausbilden, dabei. Da haben wir schon seit Jahren einen gemeinsamen Online-Kurs, der Lernen und Lernen mit digitalen Medien heißt. Und da sind schon hunderte, wenn nicht sogar tausende Lehramtsstudierende durchgegangen und haben Kompetenzen zu diesem Thema dann bekommen. Und da hoffe ich schon, dass das wichtige Schritte waren, um da zumindest ein bisschen einen Einblick zu bekommen, wobei natürlich ein Online-Kurs auch nur einen kleinen Teil anbieten kann.
1: Nach 2000 Geborene haben normalerweise die digitale Kompetenz, war im Vorgespräch das Thema. Wo kriegen das diejenigen, die davor geboren sind, wo kriegen die ihre Kompetenz her? Habt ihr da Ideen?
0: Ja, das ist tatsächlich eine ganz gute Frage, denn also ich habe es gerade gesagt, digitale Kompetenz ist ja vielfältig, also die nach 2000 Geborenen können bestimmt die technischen Geräte benutzen, aber auch sie brauchen einfach Unterstützung im Umgang mit diversen Gefahren, die auch vielleicht im Internet lauern. Es reicht aber nicht nur, bei den Kindern anzusetzen. Also auch Erwachsene leben in einer digitalen Welt jeden Tag, ohne dafür aber ein Schulfach gehabt zu haben. Und auch Erwachsene brauchen Informationen, Nachhilfe vielleicht sogar zum Thema Quellenkritik, würde ich jetzt mal als erstes sagen, oder Fake News. Wenn man sich so anschaut, was Leute auf Facebook posten oder auf Facebook lesen und dann glauben, dass das stimmt, oder was auf WhatsApp oder Telegram herumgeschickt wird, oder dass Leute aus Versehen auf SMS reagieren, die irgendwie behaupten, sie seien jetzt das Online-Banking, aber in Wahrheit ist eben irgendein Phishing oder irgendein anderes Verbrechen dahinter. Das muss man einfach den Leuten irgendwie zu schaffen mitzugeben. Deshalb finde ich es auch ganz wichtig, dass Online-Kurse für alle zur Verfügung gestellt werden und halt nicht hinter den Mauern der Universität stecken bleiben. Was bei uns sehr oft der Fall ist, bei sogenannten MOOCs, das ist eine fancy Abkürzung, die für Massive Open Online Courses steht, also wirklich so für massiv große offene Online-Kurse, die alle frei besuchen können. Und das können alle interessierten Personen absolvieren, die das wollen. Da gibt es zum Beispiel die Plattform namens iMOOCs, da schreibt man mit imoox.at. Da findet man ganz, ganz viele Kurse, die man eben frei einfach absolvieren kann und Dinge lernen kann, und da gehören auch digitale Kompetenzen dazu. Also das würde ich interessierten Personen auf alle Fälle empfehlen. Das Problem oder der Haken an dieser Sache ist halt ein bisschen, dass das wieder nur die Personen finden, die eh schon bis zu einem gewissen Grad kompetent sind, die im Internet schon unterwegs sind, die sich schon auskennen und auf sowas eben stoßen können. Wie wir jetzt die Gesellschaftsschichten erreichen, die die Computerkompetenz quasi von null aufbauen müssten und all diese kritischen Denken, Fähigkeiten in der Online-Welt verbessern müssen. Das ist eine sehr, sehr große Herausforderung, wo ich sagen muss, dass wir da jetzt auch nicht die absolute Patentlösung haben.
1: Ich denke da jetzt gerade an Gefängnisinsassen, die vielleicht solch eine Kompetenz nicht haben, weil sie über 10 Jahre gesessen haben oder so. Da müsste man vielleicht auch was tun. Okay, kritisches Denken ist wichtig in der digitalen Welt. Das heißt, hinterfragen und so weiter. Wer möchte dazu? Du auch, Nadine?
0: Ja, ich glaube, da bin ich jetzt schon mittendrin in dem Thema. Das habe ich jetzt schon sehr stark angesprochen, aber man kann es nicht oft genug betonen. Quellenkritik, Quellenprüfung, Glaubwürdigkeit überprüfen, das ist einfach was, was man Leuten mitgeben muss. Ich habe vorher schon länger über künstliche Intelligenz gesprochen und habe auch schon gesagt, was meine Meinung ist, dass das ein bisschen mehr Intelligenz suggeriert, als es tatsächlich beinhaltet. Damit möchte ich die künstliche Intelligenz aber nicht bashen, weil auch bei Menschen das manchmal der Fall ist, dass ein bisschen Kompetenz vielleicht einfach abgeht. Und die muss man sich einfach aneignen können und wollen, weil sonst, wer nichts weiß, muss alles glauben, wie es so schön heißt. Und dann glaubt man es halt der künstlichen Intelligenz, wenn man es selber nicht besser weiß. Deshalb gibt es da zum Beispiel eben die Quellenüberprüfung. Man kann Bilder oder auch Texte auf Google rückwärts suchen. The reverse Research oder so. Dadurch kann man überprüfen, ob ein Bild zum Beispiel wirklich zu diesem Artikel gehört, wirklich aktuell aufgenommen ist oder vielleicht schon einige Jahre alt ist. Das passiert auf Social Media ständig, dass von einem Unfall, von einem Brand, von einer Explosion, was weiß ich, ein Bild verwendet wird, auch oft im Zusammenhang mit Kriegen oder so oder Flucht. Und dann wird geschrieben, da ist jetzt was ganz Orges passiert und alle teilen das sofort. Und dann stellt sich heraus, ups, das Video ist 5 Jahre alt, kommt von wo ganz anders. Und niemand hat das halt hinterfragt, weil man verlässt sich halt irgendwie drauf, dass die Information stimmt. Das war, und es sind auch Medien dieser Sache auf den Leim gegangen. Also bei den Flüchtlingswellen, die ich mit ganz, ganz vielen Anführungszeichen wiedergeben möchte, dieses Wort, diese vermeintlichen Wellen an Menschen, wurden oft mit Bildern bebildert, die teilweise ganz woanders aufgenommen wurden und wurden dann eben so verkauft an die Bevölkerung. Und deswegen ist es wichtig, dass man es bei so gelesenen Informationen oder auch bei so gelesenen Fakten auf Facebook, auf Twitter, wo auch immer, sich vielleicht denkt, kommt mir ein bisschen komisch vor, vielleicht schaue ich nochmal nach, vielleicht google ich das nochmal oder DuckDuckGoe es noch einmal und schaue, ob das tatsächlich so ist oder ob das auf einer Website, der man vertraut, die vertrauenswürdig ist, wie zum Beispiel die ORF-Newsseite oder andere Zeitungen, ob das da auch so steht und vielleicht findet man da dann raus, dass das gar nicht stimmt. Oder auch auf einer Fact-Checker-Plattform, da gibt es in Österreich ganz gut Mimikama, die sehr oft genau solche Dinge aufarbeiten. So ein Kettenbrief auf WhatsApp, ein Politiker habe gesagt das und dann kommt dahinter vielleicht was ganz arg Rassistisches. Ich habe erst vor kurzem seine Nachricht bekommen, wo drinnen stand, der australische Premierminister hat irgendwie gesagt, nur mehr Christen seien in Australien erlaubt. So. Und das hat jemand weitergeschickt und war so, find das toll. Ist auch natürlich an sich problematisch. Nur wenn man das ganz kurz in der Suchmaschine eingibt, stellt sich heraus, das ist eine Kettennachricht, die seit Jahren kursiert und die auch schon seit Jahren als Fake News entlarvt ist. Das gleiche habe ich vor ein paar Tagen erst gesehen auf Twitter von HC Strache, der irgendeinen Klimawissenschaftler zitiert hat, der angeblich gemeint hätte, der aktuelle Hitzesommer kommt davon, dass die Sonne heuer etwas stärker ist. Was grundsätzlich stimmt, ich habe mit Physikern drüber gesprochen, oder mit einem Physiker drüber gesprochen, der mir erklärt hat, das stimmt, aber das ist nicht der Hauptgrund für diesen heißen Sommer. Das macht irgendwie 0,1 Grad vielleicht aus. Und wenn jetzt natürlich hier ein bekannter Physiker, ein anderer, hier falsch oder verkürzt zitiert wird, könnte man glauben, oh mein Gott, dieser Physiker hat gesagt, das liegt alles an der Sonne, der menschliche Klimawandel existiert gar nicht. Was eine Verkürzung und eine Falschdarstellung ist. Da findet man übrigens auch auf Mimikama, dass das nicht stimmt. Und das letzte Beispiel, das ich auch ganz unbedingt erwähnen möchte, weil das für mich selber einfach ein Thema ist, das mir sehr wichtig ist, ist das Thema Bias, also so Vorurteile, Stereotypen, Voreingenommenheiten, weil wir uns als NutzerInnen des Internets oder von eben Programmen ganz bewusst sein müssen, dass das alles menschengemacht ist und dass unsere Blickwinkel, unsere Vorurteile, unsere Perspektiven auch einfach, die müssen jetzt nicht immer negativ sein, aber einfach aus unserer Lebensrealität auch in diese Produkte einfließen. Das ist das, was man eben dann in der digitalen Welt als Bias bezeichnet. Und so ist es zum Beispiel auf Twitter vor ein paar Jahren passiert, das ist durch die Schlagzeilen gegangen, dass Twitter in der Fotovorschau, weil die meistens ein bisschen abgeschnitten ist im Vergleich zum ganzen Foto, eben eine künstliche Intelligenz eingesetzt hat oder einen Algorithmus, um immer auf die Gesichter einzuzoomen, dass man halt die Gesichter sieht und nicht die Hosenbeine zum Beispiel. Nur hat das halt nur für weiße Gesichter funktioniert. Man hat das dann getestet und das zum Beispiel bei Fotos von Barack Obama, der jetzt irgendwie kein unwichtiger Mensch jetzt war in der Weltpolitik, dass bei dem das Gesicht auch nicht erkannt wurde, weil dieser Algorithmus halt so trainiert wurde, dass als Gesicht oder als Mensch nur weißer Mensch gemeint war und andere Hautfarben einfach nicht erkannt wurden. Das gleiche Problem haben wir jetzt aktuell auch noch immer bei künstlichen Intelligenzen zur Bilderdarstellung. Ich habe das extra, bevor ich das heute hier behaupte, auch ausprobiert. Und wenn man bei manchen so Bildgeneratoren einen Prompt eingibt, zum Beispiel eine Person, die in einem Büro arbeitet, dann kommen vorwiegend, wenn nicht ausschließlich, weiße Personen. Also die künstliche Intelligenz kommt dann gar nicht auf die Idee, eine Person of Color oder so darzustellen. Also das ist definitiv sehr, sehr voreingenommen und da haben wir ganz, ganz große Probleme, denen wir uns einfach bewusst sein müssen, weil so schnell werden die nicht rauskommen aus diesen Programmen oder aus diesen Algorithmen. Das ist auch eine große Aufgabe, das zu ändern, wenn es die AnbieterInnen überhaupt ändern wollen, ist natürlich das zweite Thema. Deswegen muss man das mit genau diesem kritischen Blick auch nutzen und muss sich bewusst sein, dass, was ich da sehe, ist nicht unbedingt die Wahrheit, sondern nur ein Blickwinkel, eine Perspektive.
1: Das hört sich ja sehr besorgniserregend an mit diesen People of Color, dass die nicht erkannt werden können. Ich spiele eine Musik ein, Rock'n'Roll Robert von Alberto Canarelli.

0: Der Michael sagt jetzt noch was zu Datensicherung und Gefahren im Internet, worauf die Zuhörenden achten müssen.
1: Ja, ich möchte da anknüpfen bei einem Punkt, den die Nadine auch erwähnt hat, nämlich das Thema Quellen prüfen. Wie verlässlich und wie wahr sind die Quellen, die ich aus dem Internet nutzen kann? Das ist eine Frage, die nicht einfach zu beantworten ist. Wichtig in dem Zusammenhang aus meiner Sicht ist allerdings, dass ich eine gewisse Quellenprüfung vornehme. Zum einen geht es darum, ja, es gibt vertrauenswürdigere Internetseiten und weniger vertrauenswürdigere Internetseiten. Internetseiten oder Informationen, die verbreitet werden und zur Verfügung gestellt werden, zum Beispiel von Universitäten, kann man als durchaus vertrauenswürdig einstufen. Informationen, die auf Seiten dargestellt werden, zu denen es nicht einmal ein ordentliches Impressum gibt, würde ich als weniger vertrauenswürdig einstufen und viel eher nochmal hinterfragen wollen. Und warum ist das wichtig? Das ist nicht nur wichtig, um den eigenen Wissensstand zu überprüfen und möglichst gut zu verifizieren, sondern was machen Menschen im Allgemeinen? Im Allgemeinen reden sie miteinander und sie tauschen Informationen aus. Diese Informationen haben sie irgendwo her. Viele Informationen werden generiert aus dem Internet und aus dem Internet bezogen und dann weitererzählt in der mündlichen Kommunikation. Und jetzt liegt es in der Natur der Menschen, dass Menschen, Partnerinnen und Partnern, Verwandten, Freunden, Freundinnen einfach ein hohes Vertrauen entgegenbringen. Was bedeutet, wenn ich von einem Freund, einer Freundin etwas erzählt bekomme, dann ist die Wahrscheinlichkeit aus meiner Perspektive, dass das wahr ist und verifiziert ist, was mir jemand erzählt, den ich gut kenne oder die ich gut kenne, diese Wahrscheinlichkeit ist sehr hoch. Wenn jetzt aber diese Information eben nicht richtig ist oder nicht verifiziert ist, führt es dazu, dass nicht nur eine Verbreitung im Internet, zum Beispiel über Social Media, was ja auch viele Menschen sehr gerne tun, einfach Beiträge, die sie lesen, oft sogar nur die Überschrift lesen und dann einfach mal teilen, ohne zu verifizieren, was sie da eigentlich teilen, ja. Einige machen das auch ganz bewusst, das nennt man dann Manipulation. Aber ansonsten vielfach passiert es einfach auch, ja, ohne die Quelle zu prüfen. Und das, glaube ich, ist für unsere Gesamtgesellschaft wirklich ein schädlicher Faktor, weil damit eben viele Mythen in den Umlauf kommen und viele Unwahrheiten weiterverteilt werden, im besten Wissen und Gewissen, weil ich ja der Person, die ich persönlich kenne, eben ein großes Vertrauen entgegenbringe. Deswegen, was immer man so erzählt, möge man doch vorher mal prüfen, das würde unsere Gesellschaft ein bisschen weiterbringen. Generell, ich meine, ein paar allgemeine Allgemeinplätze, ja gut, schön formuliert. Was man grundsätzlich sagen kann, was ohnehin die meisten wissen, ist, dass das Internet nichts vergisst. Ja, warum ist das wichtig? Wichtig ist das deswegen, weil ich meine, ich kann das jetzt aus meiner Position heraus sagen, wenn ich Jobs ausschreibe und sich Menschen bewerben, dann schaue ich mir, soweit öffentlich zugänglich, natürlich auch ihre Social-Media-Profile an. Und das vermittelt ein Bild, ganz egal vom dann Bewerbungsgespräch. Da habe ich vorher schon eine gewisse Grundeinstellung, wenn ich halt Menschen sehe, die sehr viele Freizeitaktivitäten in einer für mich gegebenenfalls fragwürdigen Form im Internet in der Selbstdarstellung präsentieren, dann löst das bei mir als potenziellen Arbeitgeber was aus. Ja? Und diese Bilder verschwinden auch nicht. Ich habe nämlich als Person, die diese Bilder auch ins Netz stellt, nur sehr, sehr bedingt die Hoheit darüber, dass ich die wieder löschen kann, weil ich weiß ja nicht, wer diese Bilder kopiert, weiterverteilt etc. Also ich muss eigentlich davon ausgehen, dass diese Bilder beispielsweise auch im Netz bestehen, wenn ich sie von meinem Social-Media-Kanal auch gelöscht habe. Ja? Ganz besonders kritisch meiner Meinung nach, und das sage ich auch immer wieder gern, weil es mir wirklich ein Anliegen ist, ist es beim Publizieren auf Social-Media-Kanälen von Bildern von Kindern und von Minderjährigen. Es mag schon sein, dass Eltern das besonders süß finden, wenn das Kleinkind am Töpfchen sitzt, ja, und man ein Foto macht und das dann ins Internet stellt. Es ist aber sehr wahrscheinlich, dass das Kind 10 Jahre später als Jugendliche sehr wenig Freude damit haben wird, wenn dieses Bild weiter kursiert, zum Beispiel im Klassenverbund der Klasse. Ja? Das lässt sich aber nicht unbedingt vermeiden und nicht ausschließen. Und juristisch gesehen wäre es sogar möglich, dass Jugendliche dann ihre Eltern klagen. Ja, das wird sehr selten vorkommen, aber eigentlich wäre es denkbar. Und das ist wirklich ein Appell an alle, die glauben, ja, das ist so süß und so nett. Fragt eure Kinder, geht auch davon aus, oder erklärt ihnen auch, was das heißt, wenn man diese Bilder veröffentlicht. Nicht nur Fragen und Einverständnis generieren, sondern auch vorerst erklären, was damit passieren könnte. Das, denke ich, ist mal ein ganz wichtiger und für mich auch ein ganz wichtiger Faktor. Nicht alle Bilder einfach veröffentlichen. Gilt natürlich auch für alle Bilder von Freunden, Bekannten bei Geburtstagsfeiern, auf Ferien etc. ganz klar. Was es noch als Allgemeinplatz gibt, aber was ich auch nochmal betonen möchte, ist, dass es im Netz nichts kostenlos gibt. Ja, auch das ist ein bekannter Faktor. Das bedeutet, ich bezahle immer, wenn nicht mit Geld, dann zumindest mit Daten, was eigentlich eine viel größere und auch schon länger eine viel wichtigere Währung im Internet ist als wirklich Geld. Und ja, es ist klar, dass Algorithmen genutzt werden, um Werbung möglichst treffsicher zu platzieren. Wichtig ist halt in dem Zusammenhang, dass man sich das immer wieder bewusst macht. Wenn man gratis etwas nutzt, dann soll man auch sich bewusst machen, dass man dafür etwas hergibt, nämlich seine Daten, und dass man dafür halt zum Beispiel auch Werbung eingespielt bekommt. Wenn man das nicht möchte, nutzt man entsprechende Browser beispielsweise, da lässt sich einiges vermeiden, oder ich gebe halt weniger von mir selber preis. Ja? Was übrigens auch an Universitäten ein teilweise sonderbares Phänomen ist, dass Studierende sehr, sehr sorgsam sind im Umgang oder im Preisgeben ihrer Daten, wenn es um universitäre Systeme geht. Also wenn es darum geht, beispielsweise in Lernmanagementsystemen oder ähnlichen Dingen, die von Universitäten zur Verfügung gestellt werden, dort persönliche Daten preiszugeben. Viele dieser Studierenden aber gleichzeitig bedenkenlos Social-Media-Kanäle nutzen und Amazon oder andere Plattformen nutzen, wohl auch vor dem Hintergrund, das ist auch wieder verständlich, dass es hier dann nicht um eine Benotung geht und dass es schon natürlich einen Unterschied macht, ob ich jetzt in einem quasi Abhängigkeitsverhältnis bin zu einer Lehrveranstaltungsleitung, die mich benotet, oder ob ich halt auf dem Social-Media-Kanal mit meinen Freunden arbeite. Ja, aber grundsätzlich sollte man sich bewusst sein, Daten sind eine Währung, und man sollte sich auch bewusst sein, dass wenn man eine Internetnutzung durchführt und die Ergebnisse an Informationen zurückbekommt, dass diese Ergebnisse auf individuellen Algorithmen beruhen und die Informationen und eben nicht eine allgemeine Wahrheit widerspiegeln. Wobei, gut, grundsätzlich in der Philosophie ja die Frage auftaucht, ob es eine allgemeine Wahrheit überhaupt gibt, was sehr stark zu bezweifeln wäre.
0: Catfishing, das Wort ist mir über den Weg gelaufen bei der Recherche für diese Sendung. Nadine nickt. Möchtest du was dazu sagen?
2: Ja, das ist ein Thema, das in diversesten Variationen eigentlich unterkommt. Natürlich ist das Bekannteste, was man kennt, dass jemand auf einer Dating-Plattform sich als eine andere Person ausgibt. Man kann super einfach Fotos von anderen Menschen finden. Das hat Michael gerade erwähnt. Es ist ja so viel auf Social Media zu finden. Mittlerweile könnte man sogar von einer künstlichen Intelligenz einen neuen Menschen ein neues Foto erstellen lassen eigentlich und das benutzen. Also man weiß halt im Internet nie, wer jetzt wirklich an der anderen Seite des, am anderen Computer oder am anderen Smartphone sitzt. Deswegen ist es auch gerade für Frauen ein Thema, wenn ich mich mit jemandem aus dem Internet treffe, dass ich das an einem sicheren Ort, in einem öffentlichen Ort machen muss, weil man ja gar nicht weiß, wer da dann eben auftaucht. Oder dass man eine andere Person darüber informiert, wo man sich aufhält oder so. Also das ist tatsächlich leider in unserer Gesellschaft gar nicht so ungefährlich. Es trifft aber auch andere Bevölkerungsgruppen. Es gibt ja zum Beispiel diesen, was weiß ich, Neffentrick oder Enkeltrick, dass jemand anruft und sagt, ich bin der Sohn oder dein Enkel und brauche jetzt ganz dringend Geld, weil ich einen Unfall gehabt habe oder so. Und da halt dann ältere Personen auch dem zum Opfer fallen. Das ist jetzt auch neu gefährlicher geworden tatsächlich. Das war erst vor kurzem in der Zeit im Bild, habe ich gesehen. Ich sehe es aber tatsächlich auf Instagram. Ich weiß nicht, ob es im Fernsehen auch war. dass künstliche Intelligenzen ja auch Stimmen nachmachen können. Das heißt, früher war es zumindest so, dass die Person, die angerufen hat, nicht die echte, richtige Stimme hatte. Jetzt könnte eine Person meine Stimme, ich stelle sie heute hier zur Verfügung im Radio, das wird dann online stehen, könnte mit meiner Stimme eine Intelligenz trainieren und könnte dann wen anderen anrufen und sich als ich ausgeben. Das könnte diverse Folgen nach sich ziehen, aber wenn eben da jetzt meine Eltern, Großeltern oder sonst irgendwer angerufen werden mit einer Stimme, die klingt wie ich und hier ganz dringend um Geld bittet, könnte es schon sein und ist auch passiert bei vielen Personen, dass dann Leute auch dieses Geld irgendwo hin überweisen, weil man ja wirklich sich ganz, ganz schwer tut, noch zu verifizieren, dass das die andere Person auch echt ist. Deswegen gibt es da dann die Lösung, dass man auflegt und auf die echte Handynummer anruft und schaut, ob das wirklich stimmt oder so. Aber das stimmt schon, dass je besser die Tools werden, die wir zur Verfügung haben, desto leichter ist es auch, sich im Internet als jemand anders auszugeben und dann eben auf verschiedene Art und Weisen Betrug, Ausbeutung oder sonst irgendwelche Straftaten durchzuführen.
0: Ich spiele jetzt nochmal mein Musikstück ein und danach sind wir wieder da. Dann geht es um Digital Services Act, europäische Gesetzgebung zu dem elektronischen Geschäftsverkehr.

0: Das war Flowers von Miley Cyrus. Digital Services Act, neue Regeln für den elektronischen Geschäftsverkehr. Die Europäische Kommission veröffentlichte am 15. Dezember 2020 ihren Vorschlag für eine Verordnung der Europäischen Parlaments und des Rates über einen Binnenmarkt für digitale Dienste, Digital Services Act, und zur Änderung der Richtlinie 2000/31 und so weiter. Dieser Vorschlag einer Verordnung über digitale Dienste zielt ab auf den besseren Schutz von Verbraucherinnen und ihrer Grundrechte im Internet, die Schaffung eines leistungsfähigen und klaren Transparenz- und Rechenschaftsrahmens für Online-Plattformen sowie die Förderung von Innovation, Wachstum und Wettbewerbsfähigkeit am Binnenmarkt. Der Vorschlag des Digital Services Act ist dabei Teil eines umfassenden, von der Europäischen Kommission entworfenen Paktes an neuen Vorschriften für alle digitalen Dienste sowie soziale Medien, Online-Marktplätze und andere Plattformen, die in der Europäischen Union tätig sind. Zweiter Teil dieses Paktes ist der Vorschlag einer Verordnung eines Digital Markets Act, der ein Ex-ante Regulierungsinstrument für große Online-Plattformen mit erheblichen Netzwerkeffekten beinhaltet, die als Gatekeeper im Binnenmarkt der Europäischen Union fungieren, sowie die Möglichkeit gezielter Marktuntersuchungen. Dieser Rechtsakt wird führend vom Bundesministerium für Digitalisierung und Wirtschaftsstandort betreut. Der Digital Service Act wurde am 27.10.2022 im Amtsblatt der Europäischen Union veröffentlicht. Die Verordnung tritt mit 16. November 2022 in Kraft und ihre Geltung beginnt mit 16. Februar 2024. Bestimmte Pflichten für Online-Plattformen und Online-Suchmaschinen gelten allerdings schon früher. Diese haben innerhalb von 3 Monaten, also ab dem 16. November 2022, ihre Nutzerzahlen der Europäischen Kommission bekannt zu geben. Auf Basis dieser Nutzerzahlen wird die Europäische Kommission folglich die Entscheidung treffen, welche Plattformen als VLOPs/VLOSEs, sehr große Online-Plattformen, Very Large Online-Plattforms und so weiter gelten. 4 Monate nach Veröffentlichung dieser Entscheidung treten dann die Sorgfaltspflichten für VLOPs/VLOSEs in Kraft. Als Verordnung wird der Digital Services Act in der gesamten EU unmittelbar anwendbar sein und muss daher nicht durch ein nationales Gesetz umgesetzt werden. Es ist aber ein Koordinator für digitale Dienste, KDD, innerhalb von 15 Monaten ab dem 16. November 2022 einzurichten, beziehungsweise eine Behörde damit zu betrauen, wofür es eines Gesetzesvorhabens bedarf. Dazu möchte jetzt der Michael etwas sagen.
1: Ja, ich möchte zum Digital Services Act einfach sagen, dass man da wieder mal sieht, und ich möchte, wie toll die Europäische Union eigentlich ist. Ja, und eine Lanze eben für die EU brechen in dem Zusammenhang, weil es mag schon sein, dass wir leichte Einbußen hinnehmen werden müssen, gerade im Social-Media-Bereich, weil halt dann nicht mehr alles erlaubt ist. Und spätestens seit der Datenschutzgrundverordnung, die ja auch ein EU-Gesetz darstellt, ist es so, dass unsere Daten wirklich gut geschützt sind. Dazu möchte ich noch ganz kurz was sagen, weil es wirklich, glaube ich, wichtig ist. Man hat immer so das Gefühl, ja, Meinungsfreiheit, alles soll alles sagen dürfen, wobei meiner Meinung nach dann halt immer verwechselt wird, ja, man darf alles sagen, man hat aber nicht das Recht, alles überall sagen zu dürfen. Ja? Also nur, weil ich eine Meinung habe, habe ich nicht das Recht, in jedem Medium auch vorkommen zu müssen. Ja? Und die Geschichte jetzt ist die, wenn ich meine Daten bekannt gebe, dann mache ich das freiwillig und das ist okay. Wenn ich das nicht will, soll ich geschützt werden. Und das ist das, was die Europäische Union tut. Und das, denke ich mal, ist wirklich wichtig, weil auf Länder oder auf staatlicher Regelung kann ich mich nicht unbedingt verlassen, dass sich so viele Nationen auf was einigen, ist ohnehin schon schwierig genug. Und auch wenn der Datenschutz manchmal lästig ist, würde ich mal sagen, ja, Das ist eine ganz große Leistung der Europäischen Union, sowas zusammenbekommen zu haben. Und ich glaube, dass das die Konsumentinnen und Konsumenten und auch alle Social-Media-Nutzerinnen und Nutzer, dass es denen wirklich mehr Vorteile als Nachteile bringen wird.
0: 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Am Mikrofon Jutta Färber-Geike. Barrierefreie Methodik und Didaktik. Dieses Thema hatte ich angesprochen.
2: Ja, ganz unbedingt. Wir haben jetzt über ganz, ganz viele Themen schon gesprochen in den letzten 1,5 Stunden. Die Zeit verfliegt ja wirklich. Aber alles, was wir angesprochen haben, ist wertlos, ist vielleicht ein hartes Wort, aber ich würde schon sagen, bringt jetzt nicht ganz so viel, wenn es nicht für alle zugänglich ist. Eine Erstellerin von freien Bildungsmaterialien, die ich kenne, hat einmal gesagt, dass freie Bildungsmaterialien erst dann wirklich frei sind, wenn sie auch für alle frei und barrierefrei sind. Weil sonst können sie nicht alle nutzen und da stimme ich auch zu, dann ist es eben nicht frei. Natürlich ist Barrierefreiheit jetzt für alle herzustellen eine große Herausforderung, aber das ist ein Thema, das wir im Zentrum für Digitales Lernen und Lernen deshalb bearbeiten und uns damit beschäftigen. Ein Punkt ist zum Beispiel, dass wir hier eine Fortbildung anbieten für die Angehörigen aller steirischen Hochschulen. Das ist die sogenannte Steirische Hochschulkonferenz. Und dieses Fortbildungsprogramm heißt eDidactics. Da kann man sich eben diverse Module aus der Online-Lehre rauspicken und einer davon ist die digitale Barrierefreiheit. Und das ist uns sehr wichtig, auch in unserem Online-Kurs über digitale Medien für Lehramtsstudierende, die ich vorher angesprochen schon habe, kommt digitale Barrierefreiheit als ein Thema vor. Denn alles, was wir zum Beispiel in der Gewohnheit machen, sei es ein Word-Dokument oder einfach ein Video oder auch ein Podcast, wo wir heute dann am Ende das als Ergebnis haben, das können nicht alle Menschen gleich nutzen. Blinde Menschen, gehörlose Menschen oder Menschen, die vielleicht eine Leseschwäche haben oder motorische Behinderungen haben, nutzen digitale Medien einfach unterschiedlich. Deshalb ist digitale Barrierefreiheit jetzt auch kein One-Size-Fits-All-Konzept. Ich mache einfach eine Sache und dann können es alle plötzlich benutzen, ganz im Gegenteil. Deshalb empfehlen wir Lernenden auch, zu Beginn einer Lehrveranstaltung zu fragen, vielleicht auch anonym, wenn es für die Leute dann einfacher ist, welche Bedürfnisse die Studierenden haben, welche Hilfe sie brauchen. Da gab es Situationen, wo jemand eben ganz, ganz schlecht gesehen hat und dann die Unterlagen, die alle anderen immer als Kopie bekommen haben, auf einem USB-Stick digital bekommen hat, weil auf dem Computer, auf dem eigenen Laptop-Bildschirm konnte er dann so weit reinzoomen und die Schriftart so darstellen, dass es eben für ihn lesbar war. Und andere können vielleicht einfach den normalen Ausdruck in Arial 11 Punkt ganz gut lesen, aber eben nicht alle. Was mir aber ganz wichtig ist, immer im Zusammenhang mit digitaler Barrierefreiheit zu sagen, ist, dass Maßnahmen, die man zur Barrierefreiheit trifft, im Endeffekt eine Unterstützung für alle Menschen sind. Also wenn wir jetzt darüber reden, dass eine Website die Möglichkeit einer vergrößerten Schrift erlaubt oder besserer Kontrast einstellbar ist über einen Klick, dann hilft das vielleicht Leuten, die ermüdete Augen haben am Ende eines langen Tages oder die schon älter sind und Lesebrillen brauchen oder so. Nicht nur jenen, die jetzt wirklich eine diagnostizierte Sehbehinderung haben. Oder wenn wir über Untertitel bei Videos sprechen, das ist eine der meist benutzten Barrierefreiheitsmaßnahmen im Internet, dann hilft das vielleicht Menschen, die nichts hören können, die gehörlos sind oder auch schwerhörig. Es hilft aber auch Menschen, die vielleicht die Sprache nicht so gut sprechen und denen die Untertitel halt einfach dabei helfen, das jetzt wirklich sprachlich zu verstehen. Oder wenn jemand im Video vielleicht auch im Dialekt spricht und dann ist der Untertitel aber auf Standarddeutsch oder so. Es hilft aber auch ganz einfach zum Beispiel Studierenden, wenn wir jetzt von einem Lernvideo reden, die vielleicht im Bus sitzen und das Video anschauen wollen, während sie pendeln und heute die Kopfhörer vergessen haben. Also das trifft ganz, ganz viele Personen, die einfach dann davon profitieren können. Deswegen ist digitale Barrierefreiheit also wirklich eine Unterstützung für alle. Und in unserer Weiterbildung, die ich vorher angesprochen habe, die wir auch gemeinsam mit dem Zentrum Integriert Studieren der Uni Graz machen, damit auch wirklich von betroffenen Personen auch in die Informationen kommen, was da hilfreich ist, Da haben wir auch die Möglichkeit eines Selbsttests drinnen. Also da gibt es bestimmte Brillen und eben so Gehörschutz, damit man auch selber die Erfahrung machen kann, wie es denn ist, zum Beispiel wenn man jetzt den Sehsinn im Moment nicht hat, am Computer zu navigieren. Und das machen wir jetzt nicht einfach, um zu testen, wie es ist, blind zu sein. Also das ist definitiv nicht die Intention, ist auch natürlich nicht vergleichbar, aber einfach, um Bewusstsein zu schaffen, damit auch Lernende einmal erleben, wie sich zum Beispiel die PowerPoint-Präsentation, die sie für die Vorlesung vorbereitet haben, anfühlt oder ansehen lässt, wenn man es nicht so gut lesen kann. Und da haben wir sehr oft dann die Rückmeldungen, dass es einerseits sehr hilfreich ist und etwas ist, was man auch jetzt nicht immer bedenkt, andererseits aber wieder ganz, ganz viele Fragen aufwirft, weil man dann sagt, okay, wie soll ich jetzt meine Folien gestalten? Für die einen braucht es große Schrift, für die anderen braucht es vielleicht eine Tonaufnahme, aber der Tonaufnahme braucht wieder Untertitel. Also da kommt mir zu ganz, ganz vielen Fragen, weshalb ich eben nochmal wiederholen will, dass es einfach am hilfreichsten ist, wenn man jetzt konkret Lehrende oder Lehrender ist, einfach nachzufragen im eigenen Kurs, hey, wie kann ich euch am besten unterstützen und dann auch das zu machen und das auch von Semester zu Semester anzupassen. Und für alle anderen, die unsicher sind, welche Faktoren man da einbeziehen könnte, gibt es die sogenannten Web Accessibility Guidelines, wenn ich mir da, WAG, die kann man googeln und da kriegt man dann, oder mit einer anderen Suchmaschine suchen, hatten wir heute schon, und da kriegt man dann Informationen, wie man zum Beispiel im Internet Websites und Texte accessible, also barrierefreier darstellen kann. Also da gibt es ganz, ganz viele Informationen und Tipps, damit wir es wirklich schaffen, die Zugänglichkeit für alle oder für mehr, zumindest mal im ersten Schritt, Menschen sicherzustellen.
0: Ich spiele noch mal eine Musik ein. Da, Datenautobahn von erster allgemeiner Verunsicherung.

0: Ja, jetzt stelle ich euch meinen Gästen hier die Frage, die ich allen meinen Gästen stelle. Was wünscht ihr euch für die Zukunft der Computerkompetenz?
1: Also wir haben ja heute viele Dinge angesprochen, die schon ein bisschen Richtung Zukunft gehen, weil die Computerkompetenz ja auch vom Namen her vielleicht ein Upgrade verdienen oder brauchen würde. Ich würde mir im ersten Schritt mal wünschen, dass sie zum Beispiel zur digitalen Kompetenz umbenannt wird, weil die digitale Welt, die Online-Welt nicht mehr bloß am Computer stattfindet. Die findet ja schon am Smartphone, am Tablet statt, aber auch am Fernseher, am Kühlschrank. Alle Geräte können mittlerweile smarte Geräte sein, am Internet angeschlossen sein. Und das geht definitiv mittlerweile über die Computer hinaus. Was für mich aber auch ganz wichtig ist, ist bestimmt schon durchgeklungen in den letzten 1,5 Stunden, der Fokus sollte ein bisschen weg davon gehen, wie jetzt tatsächlich die Technik zu bedienen ist, wo der Einschaltknopf ist oder wie ein Anwendungsprogramm konkret benutzt wird, sondern ein bisschen weiterhin zum Verständnis für diese Digitalität in unserem gesamten Alltag. Also, ich habe es gerade angesprochen, selbst der Kühlschrank kann angeschlossen sein. Was bedeutet das für mich, für meine Privatsphäre, für meinen Datenschutz? Gleichzeitig aber auch, welche Fähigkeiten braucht man jetzt dann zum Bedienen all dieser Geräte? Welche Kompetenzen im Sinne von eben kritisches Denken und so weiter sind notwendig? Und ich würde eben sehr gern diese Konversationen führen und diese Themen ansprechen und weniger jetzt konkret nur auf der technischen Ebene bleiben, weil das sich gesamtgesellschaftlich einfach durchzieht und auf allen Ebenen eine Diskussion erfordert.
2: Ja, also viele bezeichnen ja diese digitale Kompetenz als vierte Kulturtechnik, also als eine Kulturtechnik neben den herkömmlichen, also Lesen, Schreiben und Rechnen. Ich denke, dass es keine vierte Kulturtechnik braucht, weil digitale Kompetenzen ja auf den herkömmlichen drei Kulturtechniken beruhen. Wichtig ist, dass man eben schreiben, lesen und rechnen kann, ja, und diese Fertigkeiten dann auch entsprechend anwendet. Was ich mir wünsche, ist, dass es bei der Vermittlung der digitalen Kompetenzen ein vernünftiges Mittelmaß gibt zwischen Euphorie auf der einen Seite und Skepsis auf der anderen Seite. Damit in ein paar Jahren möglichst viele zum Beispiel wissen, was ein Algorithmus ist, was man damit machen kann, und welche Vor- und Nachteile mit seinem Einsatz verbunden sein können. Weil beim Umgang mit digitalen Technologien gilt ja das, was überall im Leben gilt. Je mehr man über ein Thema weiß, desto besser kann man seine Potenziale und die Gefahren einordnen, die mit diesem Thema verbunden sind. Daher mein Wunsch, einfach eine intensive, aber ausgewogene Beschäftigung mit dem Thema. Der Wille und der Wunsch, digitale Kompetenzen zu erwerben oder auszubauen und mit denen dann so umzugehen, dass sie, und das möchte ich unterstreichen, was die Nadine schon gesagt hat, dass sie dann in einem gesellschaftlichen Kontext zum Nutzen möglichst vieler in dieser Gesellschaft werden können.
0: Okay, spiele ich noch eine Musik? Computer von den Blackfoot.

0: Jetzt kommt eine Frage, die ich auch all meinen Gästen stelle. Was möchtet ihr den Zuhörenden noch sagen?
1: Also ich möchte abschließend vielleicht den Gedanken mitgeben, dass das Internet oder einfach alle digitalen Technologien, wenn sie neu auftauchen, jetzt nicht als schwarz-weiß betrachtet werden können. Wir sind nicht in Star Wars, wir haben nicht nur die Light Side und die Dark Side. Wir müssen da wirklich aufpassen, dass wir nicht einerseits in zu utopische Zukunftsfreuden verfallen, aber auch nicht in so Weltuntergangsszenarien, dass jetzt die künstliche Intelligenz den Menschen unterjocht oder so. Also das nehme ich mal an, dass das jetzt nicht passieren wird. Deswegen ist es ganz, ganz wichtig, dass wir hier nicht überdramatisch agieren. Und das ist etwas, was ich mir tatsächlich auch von Politik und von Medien viel stärker wünschen würde, dass es eine ausgewogenere Betrachtung gibt, ohne ganz reißerische Schlagzeilen, das hat Michael schon angesprochen, die dann viel besser vielleicht auf Facebook geteilt werden können, aber einfach falsche Abbildungen darstellen. Und ich würde mir wünschen, dass die Bevölkerung auch wirklich informiert wird, wirklich ausgewogen Infos erhält, wirklich dann auch weiß, was das alles tatsächlich bedeutet, anstatt einfach emotional getroffen zu werden. Und deswegen bin ich auch sehr froh, dass wir heute die Gelegenheit hatten, da jetzt ein bisschen raus aus der Uni mal zu sprechen bei diesem Format. Deswegen vielen Dank, Jutta, für die Einladung. Es war sehr, sehr schön und ich hoffe, es gibt wieder mal die Gelegenheit, über die digitalen Kompetenzen zu sprechen.
0: Danke, Nadine. Ja, der Michael.
2: Ja, ich denke, also anschließend an das, was Nadine gesagt hat, wir alle leben in irgendwelchen Blasen. Das tun wir ganz offensichtlich. Ich denke, ein Appell ist mal, aus diesen Blasen auch rauszugehen. Sich andere Meinungen möglichst wertfrei auch mal anzuhören. Das kann man sehr gut in den sozialen Medien mal machen, auch mal mit den Leuten kommunizieren, die nicht die gleiche Meinung haben. Das hilft oft dabei, in der Selbstreflexion und sich vielleicht die eigene Meinung auch mal vor Augen zu führen und auch die eigene Meinung einmal zu überdenken. Ganz zum Schluss, was ich sehr gern mache, wo es mir beruflich auch entgegenkommt, ist, dass ich sehr gern Probleme löse. Ja, das ist was ich wirklich gerne tue. Digitale Kompetenzen, so wie viele andere Kompetenzen, unterstützen einem dabei, Probleme zu lösen, egal ob ich jetzt ein Haus baue oder ob ich ein Studium absolvieren will. Man kann im Internet vieles finden und wenn man eben seine Kompetenzen da richtig einsetzt, dann findet man auch die richtigen Lösungsstrategien. Abschließend möchte ich auch sagen, ich möchte mich bedanken. Ich habe mich sehr gefreut, das Thema ein bisschen darstellen zu können, auch das Zentrum für digitales Lernen und Lernen ein bisschen einem breiteren Publikum

Also ich mache schnell mit der Abmoderation, die Zeit, die rennt. Vielen Dank an meine Gäste, Dr. Michael Kopp und Nadine Linschinger, für die Bereicherung meiner Sendung. Und hier kommen noch ein paar Hinweise. Diese Sendung wird als Podcast zum Nachhören aufrufbar sein. In den Podcast können Kommentare geschrieben werden. Sie sehen auch alle Links, die in dieser Sendung angesagt wurden. Nach dieser Sendung folgt wieder Pura Vida, Sounds, Kismet and Faith, The Story of BYG, Paris, 1967 bis 75. Wer sich dafür interessiert, bleibe bitte dran. Meine nächste Sendung wird wieder live am 20. September, 23 um 18 Uhr sein. Es geht um die Umweltbildung, Biodiversität. Meine Gästin wird sein Sozialpädagogin Johanna Marchner, Botschafterin bei Farming for Nature. Ich verabschiede mich mit dem plattdeutschen Gelassenheitsspruch. So ist dat und so blieb dat, wenn nicht anders ward. Denn Plattdeutsch ist meine Muttersprache und Muttersprache gehört zu meinem Sendungsprofil. Wenn auch Sie Ihre Muttersprache in meiner Sendung vorstellen wollen, nehmen Sie bitte Kontakt zu mir auf. Zum Abschluss noch ein bisschen Musik, Don't Stop Me Now von Queen. Und ich sage Tschüss und passen Sie gut auf sich auf.

Hallo und herzlich willkommen zur heutigen Ausgabe von Toni Radio. Ich bin Ihr Host Gabriel und ich werde Sie durch diesen Abend begleiten. Es gibt wieder eine Stunde lang tolle Musik und ich hoffe, Sie haben Spaß. Setzen Sie sich, lehnen Sie sich zurück mit einem warmen Getränk und genießen Sie die Show.

Das war der Jazz-Klassiker My Foolish Heart, interpretiert von Johnny Smith. Weiter geht's mit DJ Rum, Creature. Ich wünsche Ihnen viel Spaß.

Als nächstes hören wir einen Song von einem kurdischen Künstler, Civan Harjo, über seine Heimat. Der Song nennt sich Cherebi. Hören wir rein.

Das war Marco Ribas mit Museke. Und weiter geht's mit einem meiner absoluten Favoriten, den ich mir schon einige Folgen aufgespart habe. Aber ich finde, in diese Folge passt es ziemlich gut. Und zwar handelt es sich um Jebba. Vielleicht einigen bekannt mit Kollaborationen mit Jacob Collier oder auch Drake. Und das hier ist, finde ich, eines ihrer besten Werke. Live bei Electric Lady, One More Smile.

Clark. A Simple Homecoming Loop nennt sich das Ganze. Und davor Kanye West, Roses. Es geht weiter bei Tony Radio mit Dorian Concept, ein weiteres Ambient-Werk. Und danach gehen wir wieder in die Folk-Richtung.

A Mother's Lament von Dorian Concept. Und wie vorher erwähnt, gehen wir jetzt wieder in Richtung Folk mit einem Cover von Gregory Allen Isakov, meinem persönlichen Favoriten in jeglicher Hinsicht. Ein Mann, der mir sehr viel mit seiner Musik gegeben hat. Und ich hoffe, es gefällt Ihnen genauso gut wie mir. A Trapeze Swinger, Gregory Allen Isakov.

mit C418 Beginning beenden wir die heutige Folge Tony Radio. Ich hoffe, es hat Ihnen gefallen. Ich hoffe, Sie hatten Spaß und Sie schalten nächste Woche Mittwoch wieder ein, wenn eine neue Folge vom lieben Julian und dem lieben David erscheint. Ich wünsche Ihnen jetzt noch viel Spaß mit der nächsten Sendung. Café Manchester. Liebe Grüße. Liebe Grüße auch an meine Familie und an alle meine Freunde. Und zum Abschied möchte ich noch sagen, danke für alles, Oma.

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Mittwoch, 21 Uhr, ihr hört Café Manchester. Einen wunderschönen guten Abend, liebe Zuhörerinnen und Zuhörer, zu einer imposanten Ausgabe des legendären Café Manchesters. Schlechte Gags, beste Musik eine Stunde lang. Und damit herzlich willkommen im Bernsteinzimmer der guten Laune.

Es freut mich riesig, dass ihr wieder zu mir gefunden habt, zur kleinen schnuckeligen Sendung, der Sendung, der die Hausfrauen vertrauen. Wie angekündigt, eine Stunde beste Unterhaltung, schlechteste Gags, so wie es immer ist am Mittwoch. Und heute, an diesem wunderschönen Tag, habe ich Großartiges vorbereitet. Wieder mal, es wird ein riesiges Potpourri geben und ganz verschiedene Musikrichtungen. So viel kann ich schon einmal sagen. Also es wird eine hervorragende Mischung. Was erwartet uns? Kurzer Überblick. Zuerst Oasis, selbstverständlich. Oasis-Informationen. Dann werden wir auf eine Geburt im näheren Bekanntenkreis, Freundeskreis, Familienkreis eingehen. Da wird es ein paar knackige, wundervolle Lieder über Elternschaft und Ähnliches geben. Und ja, dann purer Hard Rock'n'Roll. Aber ich merke schon, die Welt lechzt nach den Oasis-Informationen und die möchte ich selbstverständlich nicht länger zurückhalten. Oasis-Dokumentation wird es geben über die vergangene Tour, über die letzte Tour 2025 vom 4. Juli. Ab dem 4. Juli ist sie losgegangen bis in den Dezember hinein. Da haben sie dann in Argentinien und Brasilia und so weiter, Izmir Gdius, gespielt. Und da gibt es natürlich eine Dokumentation. Steve Knight hat Regie geführt. Das ist niemand geringerer als der Regisseur oder Erfinder auch oder Schreiber von Peaky Blinders, der fantastischen Serie. Und über den Thomas Shelby, eine großartige Serie. Den Film gibt es auch, habe ich aber noch nicht gesehen, aber sicher genauso großartig. Jedenfalls hat der Regisseur hat Oasis begleiten dürfen die ganze Zeit, Kameras, die ersten Interviews der Gallagher Brüder seit eben der Trennung im Jahr 2009. Sie haben es nämlich wirklich tatsächlich geschafft, nie gemeinsam nicht mehr ein Interview zu geben. Auch in der Vorbereitung auf die Tour letztes Jahr, während der Tour oder Ähnliches. Es gab einfach kein Interview oder Ähnliches. Und jetzt in dieser Oasis-Dokumentation, die im September starten wird, wird es alles verbildlicht. Erstmalig seit 2009. Das ist eine gewisse Anzahl von Jahren, kann nicht so gut Kopf rechnen. Und es ist einfach großartig. Gänsehaut, wenn ich schon alleine daran denke. Die Dokumentation wird Don't Look Back in Anger heißen. Das ist ja auch ein sehr, wie soll man sagen, bekanntes und beliebtes Lied dieser großartigen Band. Einer der größten. Und das Ganze wird stattfinden am 11. September. Was für ein markantes Datum. 11. September 2026 ist es soweit. Auf der Streaming-Plattform Disney Plus kann man das Ganze dann anschauen. Und am 10.9. wird es in ausgewählten Kinos übertragen. Das bedeutet einmal, dass die großen Kinos weltweit selbstverständlich was davon haben. Ob wir Österreicher auch betroffen sind, habe ich mich dann gefragt. Und die Antwort ist, ich glaube schon. Ich glaube schon. Es ist so, dass Cineplex Rechte schon angekündigt hat, dass sie Rechte haben und das ausstrahlen werden. Man weiß ja noch nicht, in welcher Stadt. Aber ich hoffe, es wird in Graz auch sein, an den Hof oder Cineplex oder Ähnliches. Alles, was irgendwie zu diesem Riesenkonzern gehört. Und zwar am 10.9. wird das dann gespielt und vielleicht sogar in IMAX-Version. Wow. Keine Ahnung, was das ist, aber es ist sicher bombastisch. Ich glaube, IMAX ist dieses riesige, ich weiß es gar nicht genau, war ich noch nie. Wird es wahrscheinlich schlecht, aber diese Dokumentation würde man wahrscheinlich anschauen. Und sonst eben ab 11.9. auf Disney Plus. Also wer das noch nicht abonniert hat, check it out. Easy peasy, einfach abschließen, alles akzeptieren und dann haut schon. Also es wird großartig werden. Don't Look Back in Anger heißt die Dokumentation und eben auch das großartige Lied, das auf dem zweiten Album What's the Story Morning Glory herausgekommen ist. Und was soll ich sagen? Ich habe dieses Meisterwerk hier vor mir liegen, natürlich in einer Special Edition. Ich glaube, das war die zum
20-jährigen Jubiläum oder zum 15-jährigen, keine Ahnung, 3-CD-Disc-Booklet-Set, was der Teufel was alles. Es ist einfach großartig. Es ist, glaube ich, die 4. Version, die ich von diesem Album habe. Ja, was soll man sagen? Es ist schwierig, ein Fan zu sein. Ganz schön kostspielig in erster Linie. So, und ich spiele jetzt eben Don't Look Back in Anger. Und warum spiele ich das? Nicht nur, weil es das absolute Lieblingslied von mir ist, das beste Lied, das Noel Gallagher jemals geschrieben hat, sondern auch, weil es das Lied ist, das meine Tochter als erste gehört hat auf dieser Welt. 20. Juli hatte sie ihren 19. Geburtstag. Wirklich war alles Gute in diesem Sinne. Und das erste Lied, das sie auf dieser Welt gehört hat, wie soll es anders sein, war von Oasis. Ich kann mich noch genau erinnern. Rein ins Auto, Maxi Cosi. Es war der Maxi Cosi am Beifahrersitz. Super Lied von Ina Müller. Max, ja, ist egal. Angeschnallt, Maxi Cosi, angestartet und dann haben diese Klänge die Ohren meiner Tochter verletzt.

Was für ein Start in die Sendung und natürlich auch ins Leben, oder? Meine Tochter, erstes Lied, das sie auf dieser wundervollen, sagen wir mal, Erde gehört hat. Und ja, was soll man sagen? Großartig. Eigentlich muss ich mir applaudieren, weil das halt schon von mir großartig ist. Eine super Geschichte. Kann sie mal ihren Freundinnen erzählen. Weiß sicher nicht jedes Kind. Aber gut, alles Liebe hier noch einmal an dieser Stelle und Gute zum Geburtstag an meine Tochter. Don't Look Back in Anger von Oasis war das. So, jetzt habe ich anfangs erwähnt, wir werden einen Kinderblock haben. Und da passt das natürlich gleich nach dem Lied, das meine Tochter als Erste gehört hat. Nämlich eine neue Erdenbürgerin gibt es seit 21. Juli, 4.28 Uhr. Ja, ist es, um ganz genau zu sein, ich habe 4.29 Uhr heute fälschlicherweise zur Großmutter gesagt. Da ist mir gleich über den Mund gefahren worden. 28! 4.28 Uhr. Da wird nicht zurückgeschossen, sondern das Kind ist auf die Welt gegangen. Also ich habe mich da eine Minute vertan. Tut mir sehr leid. Aber ja, man lernt nicht aus. Liebe, ich weiß gar nicht, ob man Namen sagen darf. Deshalb sage ich, die vornamentlich nicht genannte Frau Frankl und der Herr Almer haben ein wundervolles Kind, gesundes Kind bekommen. Die Jasmin darf man auch sagen. Herzlich willkommen. Ich wünsche den Eltern selbstverständlich viel, viel Kraft, viel Schlaf, wenn das geht. Lacht's nur. Ja, ja, ja. Man müsste vorschlafen können. So viel darf man müsste diese Energie irgendwie speichern. Vielleicht gibt es irgendwann einmal so eine Solarenergiezelle, irgendwas. Die müde ist ja wurscht. Meine Lieben, es ist was Wundervolles. Ich wünsche euch eine sehr, sehr schöne Zeit mit der Kleinen. Wundervolle Zeit. Freut euch auf die Pubertät. Ganz spannend. Ein Tag schöner als der andere. Und in diesem Sinne habe ich mir gedacht, muss ich einfach zwei Lieder auswählen, die das Elternsein behandelt. Und das andere ist eine sehr, sehr schöne Ballade von Hans Söllner über seine Enkelin. Lotta heißt das gute Mädchen. Und als die auf die Welt gekommen ist, hatte er all sein künstlerisches Herz zusammengenommen, das hat eine wundervolle Ballade geschrieben. Dieses Lied widme ich eben den beiden frischgebackenen Eltern und allen frischgebackenen Eltern, denn es wird sicher mehrere geben, die jetzt am 21. um 4.28 Uhr vielleicht nicht auf die Welt gekommen sind, aber am 21. Juli. Also in diesem Sinne alles Liebe, alles Gute und jetzt der erste Teil der Kinder, etwas Besinnliches, Lotta.

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0: Die Lotta wurde hier besungen. Die Enkelin von Hans Söllner. Wundervolle Ballade, meiner Meinung nach. Wirklich schön, sehr gefühlvoll, großartig. Ist auf dem Album Genug erschienen. So, und bevor jetzt alle rüberkippen ins Weinen und komplett emotional sind, gibt es jetzt etwas Lustiges aus Wien. Christoph und Lolo mit dem Spitzenlied Seit ich ein Kind habe. Gute Unterhaltung.
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1: Ja, was soll man sagen? Seit ich ein Kind habe. Christoph und Lolo, sehr, sehr guter Text, bei dem man sich richtig reinversetzen kann, wenn man halt ein Kind hat. Eine meiner Lieblingszeilen ist eben, dass ich nicht mehr Kot und nicht Urin, sondern Kaki und Lulu. Mukukaki. Ja, ja. Solche Sachen macht man automatisch als Eltern. Man kann sich das vornehmen, wie man möchte. Ich werde gut und schön mit meinem Kind reden. Schau, der Stuhlgang der Kuh wird man niemals sagen. Der Kot der Kuh, weil der Stuhl ist ja nur vom Mensch. Ist ja egal. Jedenfalls ist dieses Lied ein, bevor das ausufert, ein sehr realistisches, gutes Lied. Und Christoph und Lolo, wie gesagt, kann ich nur jedem empfehlen. Angefangen und groß geworden sind sie mit Skispringerliedern. Funaki, fabelhaftes Lied, fulminantes Lied. Geht es nur um diesen Skispringer. Und sie haben sich dann irgendwann umgesattelt, dass sie über alle möglichen Themen singen. Und das Album, wo dieses Lied zu finden ist, seit ich ein Kind habe, ist das Album, das ist Rock'n'Roll. Finde ich ziemlich lustig. Das Internet hat unser Leben zerstört, heißt ebenfalls ein Lied. Großartig. Und eben auch voller Wahrheit und Weisheit, wie es von guten Musikern erwünscht wird. So, meine lieben Damen und Herren, wir gehen jetzt über, das war der Kinderblock sozusagen. Gratulation nochmal an alle, die Eltern geworden sind in den letzten Tagen, alle Geburtstagskinder und so weiter und so weiter. Jetzt fangen wir an mit den richtig harten Themen. Fußball-Weltmeisterschaft ist endlich aus. Muss ich wirklich sagen, es hat mich angezipft. So, furchtbare WM. Wirklich schrecklich. Ich weiß, es geht im Fußball ums Geld, ja, ist mir auch bewusst. Aber wenn das dann so offensichtlich ist, dann muss ich sagen, bleibt da irgendwas im Hals stecken. Ich zipfe mir an, halbe Stunde, irgendeine Midnight Show und was weiß ich. Es war einfach eine Katastrophe. Die Uhrzeiten, diese komischen Trinkpausen, die Hydration Break, kompletter Schwachsinn. Das sind Profis absolut dagegen. Einige Profis haben sich auch disqualifiziert bei mir. Peter Stöger zum Beispiel, ich habe ihn geschätzt. Er redet immer sehr nett über den GAK, weil er halt nicht verletzend sein möchte. Und das habe ich immer sehr geschätzt. Aber jetzt, er ist ein Fan der Hydration Break. Weg. So, brauche ich nicht mehr. Und ganz viele andere Sachen, die mich einfach genervt haben. Die Bevorzugung von Argentinien, ein absoluter Skandal. Und diese Kollegen haben zu Recht im Finale verloren, bin ich sehr glücklich, obwohl das Spiel eine Katastrophe war. In Wirklichkeit hätte ich lieber Brooklyn Nine-Nine geschaut an diesem Sonntagabend, aber, you know, socializen muss man und dann ist es heute Spiel geworden. Es waren 120 furchtbare Minuten, wenn die Chips nicht gewesen wären, wäre es kaum zu ertragen gewesen. Und ja, aber sie haben wenigstens getroffen. Und dann verdient Weltmeister, obwohl ich die Spanier nicht so mag. Und diesen Jungs zu Ehren der spanischen Nationalmannschaft, der Furiraja, wie der Wayne Pawiasek wunderschön sagt, widme ich das nächste Lied. Es sind die Gypsy Kings. Ich weiß, das ist eine französische Band. Wissen aber viele nicht. Ja, die kommen aus Südfrankreich mit Roma-Wurzeln und sind dem Flamenco sehr angetan, der Sänger vor allem, und Gypsy Kings, ja, brauchen wir nicht viel sagen. Was haben sie gesungen? Volare und so weiter und so weiter. Einige Hits gehabt und ein Lied, das in The Big Lebowski vorkommt, ein großartiger Film, brauchen wir auch nicht viel, ein hervorragender Film, überragend würde ich fast sagen, ist Hotel California. Das kommt vor als Jesus Quintana, der wundervolle böse Part sozusagen, sich einspielt in der Bowlingbahn und im Hintergrund läuft eben Hotel California in der spanischen Version von den Gypsy Kings. Die ist wirklich großartig und das widme ich jetzt ebenfalls allen Spaniern, die den WM-Titel gefeiert haben. Javier Bardem zum Beispiel. Ich muss ehrlich sagen, ich wusste nicht immer noch, der ist Mexikaner oder ähnliches, aber ist anscheinend Spanier. Penelope Cruz war auch immer wieder im Stadion, hat ebenfalls zelebriert. Und was gibt es zum Spiel sonst noch zu sagen? Naja, wenn sie einer das erste Mal ein Fußballspiel angeschaut hat in Amerika, jetzt zum Beispiel, ich glaube, der schaut nie mehr ans. Leider stimmen da noch die ganzen Vorteile. Aber genug der Worte, jetzt die Gypsy Kings mit der spektakulären Version von Hotel California.

Hotel California, die beste Version meiner Meinung nach von den Gypsy Kings, eben im Film The Big Lebowski. Und ich sage es absichtlich, weil ich ja deutsch sprechend bin, The Big Lebowski, kommt es vor, Jesus Quintana. Ich habe mir da versprochen, Quintana habe ich glaube ich gesagt, es heißt natürlich Quintana. Entschuldige, dass mir das passiert ist, ist sich einigen aufgefallen. John Turturro hat die Rolle gespielt und es hat dann auch einen Film gegeben, Jesus Rolls, niemand verarscht Jesus, nennt sich dieser Spin-off von 2019. Habe ich noch nicht gesehen, habe aber gelesen, dass das eben nicht ganz an die Klasse selbstverständlich von The Big Lebowski herankommt. Diese kurze kleine Rolle, die er in diesem Film hat, ist wirklich großartig. Jesus Quintana. So nenne ich mich immer beim Bowlen. Also wenn ich mal bowlen geht und am Nebenbildschirm leuchtet Jesus Quintana auf, könnte es sein, dass ich es bin. Also ich bringe jetzt ganz viele auf die Idee, das zu machen. Kann man immer lustig eingeben. Die Namen. Ja, mein Bowler-Name ist Jesus Quintana. Also, meine Lieben, Hotel California von den Gypsy Kings, die aus Frankreich sind. Finde ich am spannendsten. Aber sei es wie sei, dort gegründet. Und so soll es sein. Wir gehen weiter. Heute am 22. Juli ist leider ein bisschen ein trauriges Thema. Heute vor einem Jahr ist Ozzy Osbourne verstorben. Am 5.7.2025 gab es noch das umjubelte letzte Konzert von ihm und von seiner Band Black Sabbath, mit denen er berühmt geworden ist und den Durchbruch hatte, damals in den 70er Jahren. Und dann am 22. Juli ist er eben leider verstorben. Das letzte Konzert im Villa Park, das Stadion von Aston Villa, dem Lieblingsfußballclub von Ozzy Osbourne, war, wie gesagt, ein Riesen-Event, hat den ganzen Tag gedauert mit unglaublichen Bands, die dort dabei waren. Man hätte eigentlich fast ein Festival draus machen können und er ist dann eben dort noch sitzend auch aufgetreten. War sehr großartig, dort dabei zu sein, habe ich leider natürlich keine Karten bekommen. Außerdem ist mein ganzes Budget schon draufgegangen, weil ja das Oasis der Reunionstournee war. Weiß nicht, ob ich das schon mal erwähnt habe, dass ich dort war, 12. August 2005, weiß ich nicht. Edinburgh. Sei es wie sei, leider gibt es von diesem Konzert noch keine irgendwelche offiziellen Mitschnitte oder CDs oder ähnliches, was mich sehr wundert, aber vielleicht ist es vor Weihnachten diesen Jahres soweit, zufälligerweise. Geht sie oft nämlich aus, gerade dass solche Sachen dann zu Weihnachten fertig sind, im Dezember. Frag mich wieso. Letztes Jahr war es eben nicht so weit, habe ich damit eigentlich schon gerechnet, aber das ganze Mixen und so weiter, das wird anscheinend dauern. Gut Ding braucht Weile. So, dieses Konzert eben großartig und ihm zum Gedenken, der gute alte Ozzy, ein lustiges Kerlchen, auch sehr vielen Menschen bekannt worden durch die großartige MTV-Serie The Osbournes. Was soll ich sagen? Ich sage nur, für alle die Insider, ein Holzprügel über den Zaun zu den Nachbarn. Oder auch, sehr lustig war natürlich der Zahnarztbesuch vom guten alten Ozzy, wo er Lachgas bekommen hat und er einfach nichts gespürt hat. Und nachher irgendwann einmal der Zahnarzt gesagt hat, jetzt bin ich selber schon high, jetzt müssen sie mal was merken. Aber wenn du ein bisschen Ozzy Osbourne bist, dann brauchst du nicht so ein Lachgas, da musst du dann schon was Ärgeres nehmen. Aber gut, ein sehr, sehr netter Kerl hat er gewirkt und hat gerne geflucht. Und ihm zu Ehren spiele ich jetzt eben von seinem 91er-Album No More Tears das Lied I Don't Wanna Change the World und Don't Want the World to Change Me singt er und die Welt hat ihn auf keinen Fall verändert, aber immer gleich, er ist einfach fantastisch gewesen. Ozzy Osbourne

Ozzy Osbourne war das, ein bisschen was zum Aufwecken mit I Don't Wanna Change the World vom 91er Album No More Tears. Großer Erfolg auch damals gewesen. Anfang der 90er Jahre war ja wieder eine Zeit von ihm, wo er den Drogen abgeschworen hat. Ich glaube, irgendwann ist das noch wiedergekommen, obwohl Ende der 90er war dann diese Osbourne-Show. Naja, war er auch wieder nüchtern. Ich glaube, durch die Show ist es wieder ein bisschen bergab. Also er hat immer wieder mit Drogenproblemen gehabt und ähnliches. toller Typ gewesen. Ein Original, wie gesagt. Leider vor einem Jahr verstorben. Und er hat auch Youngblood, fällt mir gerade ein, sehr gefördert. Ja. Da gibt es auch einige Fans unter meinen Zuhörern oder Zuhörerinnen, weiß ich, die auch in Dublin den gesehen haben. Nein, meine Schwester war dort Konzert. Und ich glaube, die fährt dort nur hin, weil er Lederhosen anhat und oben ohne immer auftritt, dieser Jungblut. Der war also Ozzy Osbourne war jedenfalls ein sehr großer Förderer von ihm und ist auch durchaus bekannt jetzt mittlerweile. Also hat einige gute Lieder. Aber gut, ich muss weiter tun, sonst kann ich die nächsten Punkte nicht ansagen. Also, ich war am Wochenende wieder einmal in einem Einkaufstempel und dort gibt es doch tatsächlich ein Musikfachgeschäft im Süden von Graz, wo es noch CDs gibt. Und überraschenderweise waren die ziemlich gut organisiert und irgendwie dürfte dort für alle CD-Liebhaber, mal könntet ihr vorbeischauen, die dürften irgend so ein Live Geschichten haben. Also es gibt unglaublich viele Live-CDs von Künstlern und Künstlerinnen, die man dort käuflich erwerben kann und auch nicht übertrieben billig. Und ich habe dann natürlich zuschlagen müssen. Brian Ferry Live at the Royal Albert Hall 1974. Sehr gutes Album mit Spitzenliedern und bla bla bla. So, ich muss ein bisschen kurz halten. Und zwar werde ich spielen A Hard Rain. A Hard Rain's a Gonna Fall, so dass ich es herausbekomme. Es war von Brian Ferry, der ja viele Lieder, also Sympathy for the Devil ist oben, Roxy Music hat er mit Roxy Music, so, das ist mir jetzt nicht eingefallen, mit Roxy Music war er erfolgreich und hat dann solo auch weitergemacht und hat A Hard Rain's Gonna Fall eben gecovert von Bob Dylan. So, auf den wollte ich nämlich jetzt auch hinaus. Bob Dylan tritt im November in Österreich auf. Er macht eine UK und European Tour. Wie soll ich sagen? Also ganz Sitze weit vorne, wenn man kaufen möchte, 255 Euro. Ja, und er ist ja doch schon etwas älteres Semester. Er hat damals schon als junger Knackiger nicht unbedingt die beste Stimme gehabt. Würde mich interessieren, wer er jetzt ist. Also ich kenne einen großen Bob Dylan-Fan, der, ja, wie soll ich sagen, das Äquivalent zu mir ist, was eben Oasis ist, sein Bob Dylan und ich glaube sogar sein Bankomatcode ist das Geburtsdatum. Hat er sich extra so einrichten lassen. Na, war Scherz. Ja, jedenfalls. Was würde ich sagen? Genau, im November. Der war eben bei einem Konzert einmal in Italien, irgendwo in einer Stadt. Und da hat er gesagt, es war halt großartig, weil die ganze Stadt irgendwie abgesperrt war. Und das Konzert, aber jetzt sind sie richtig gut. Er kommt auf die Bühne, setzt sich zum Klavier, steht auf, verbeugt sich, setzt sich wieder hin. Ja, ist ein bisschen ein alter Griesgram. Das war er eigentlich eh schon immer. Und also hartgesottene Fans werden das sicher zahlen. Ich glaube, die günstigste Karte, die noch verfügbar ist, sind irgendwie so um die 105 Euro oder ähnliches. Müssen wir mal schauen. 2 Tage wieder spielen im November. Und ja, schauen wir mal, was ist. Aber was auf jeden Fall ist und interessant ist, in letzter Zeit hat man die Werbung immer wieder gesehen und ich muss das jetzt wirklich erwähnen. Und zwar ist es von Audi, ich sage es jetzt einfach mal, es gibt natürlich ganz viele andere Autos, Dacia, Raumwunder wie meins oder Renault und so weiter, wir kennen es alle, aber Audi hat jetzt eine Werbung mit Bob Dylan. Und diese Werbung finde ich unglaublich, also wirklich famos gemacht. Meisterhaft, nahezu, vor allem, wenn man sich ein bisschen da auskennt. Es geht darum, dass Audi ein neues Elektroauto hat
Und das zeigt dann Bob Dylan, wie er mit der E-Gitarre auf die Bühne geht, seine E-Gitarre ansteckt und losspielt. Und dann ist irgendwie der Spruch so, auch Bob Dylan hat man am Anfang verurteilt, als er elektrisch wurde. Und das stimmt ja tatsächlich. Bob Dylan ist immer nur er und die Gitarre und die Stimme dazu. Und irgendwann einmal hat er seine E-Gitarre angestimmt. Und dann gibt es auch eine Live-Aufnahme, wo einer noch geschrien hat, das will sich schleichen, weil das will irgendwie keiner hören. Das war ein Riesenskandal, wie er elektrifiziert worden ist. Und dieser Autohersteller aus Deutschland hat das wirklich gut für die Werbung eingesetzt. Wenn ich Bob Dylan-Fan wäre, würde ich mir jetzt ein Audi kaufen. Bin ich aber nicht. Daher fahre ich mein Dacia. Gott sei Dank macht Oasis keine Werbung für irgendwas, weil das hätte ich selbstverständlich schon. Man muss aber auch dazu sagen, Bob Dylan kommt in dieser Werbung vor, verdient jetzt aber nichts an dieser Werbung, weil die Rechte für seine Ton- und Bildaufnahmen bei Universal Music liegen. Universal Music Group, um ganz genau zu sein, die haben 2020 oder so die ganzen Anteile von ihnen um 300 bis 400 Millionen Dollar gekauft. Damit kann er nicht mehr entscheiden, ob er in einer Werbung vorkommt, in welcher Werbung er vorkommt oder ähnliches. Und da, die haben das nachher einfach halt verkauft. Das ist immer oft der Nachteil. Yoko Ono bin ich ja bis heute noch böse, weil sie den John Lennon verkauft hat für irgend so was Komisches. Ich weiß nicht, was das damals für Werbung war. Gott sei Dank weiß ich es nicht mehr. Aber jedenfalls ist er eingesetzt worden. Furchtbar. Vielleicht war ich für Audi. Ich weiß es nicht. Diese Yoko Ono ist schuld. Und bei Bob Dylan, also für alle, die sich gefragt haben, wieso macht Bob Dylan da Werbung, er kann gar nichts dafür und er kann es auch nicht verändern, weil ihm nichts mehr gehört von sich selber. Ist natürlich auch nicht schlecht. Und den Rest seiner ganzen Urheberrechte und ähnliches hat er an Sony Music verkauft. Auch spannend, aber auch so um ein paar hundert Millionen. Also der 80-jährige Kollege hat auf jeden Fall ausgesorgt. Aber jetzt genug der Worte. Jetzt werden wir den Brian Ferry, vormals Roxy Music, mit einer Coverversion von Bob Dylan hören, Hard Rain's Gonna Fall. Das heißt, die Tantieme kriegt ebenfalls wahrscheinlich Universal Music Group.

Ja, Bob Dylan im Original war das von Brian Ferry hier gecovert, live at Royal Albert Hall 1974. Und das ist ganz beachtlich, was er aus dieser Nummer gemacht hat. Im Original klingt sie so, spielen wir es noch kurz ein. I've stumbled on the side of 12 misty mountains. Das ist eben so etwas. I've walked and I crawled on 6 crooked highways. Bob Dylan nur mit der Gitarre akustisch. es wird Zeit. 21:56 ist schon. Freewheeling Bob Dylan. Auf diesem Album ist das Original oben. Und Bob Dylan ist für mich sowieso einer der Künstler, der am besten ist, wenn er gecovert wird. Es gibt, also er hat unglaublich viele Lieder von ihm sind bei anderen Künstlern oder Künstlerinnen erfolgreich geworden. Er selbst, also textlich ist es ja immer wieder großartig, heißt es. Manche Allegorien oder ähnliches verstehen natürlich in dem Fall mein Englisch nicht, dass es so perfekt ist. Aber ich weiß, dass wirklich sehr viele Lieder von ihm kommen mir immer wieder unter, die Bob Dylan geschrieben hat, die ich von ihm aber gar nicht kenne. So. Der eben, wer Bob Dylan-Fan ist und 250 Euro für Premium-Seats hat, möge sich doch für November in Wien, 2 Tage, spielt der 11. und 12., glaube ich, oder 10. und 11. November in der Stadthalle zu Wien, gerne kaufen und anschauen, ist wahrscheinlich auch die letzte Chance, muss man leider so sagen. So, meine lieben Damen und Herren, es ist Zeit zu sperren. Ich bedanke mich fürs Zuhören. Ich möchte aber zuerst noch auf In Tune with Paul O'Shea verweisen, mein Lieblingsire, der im Anschluss das Mikrofon übernehmen wird. Wir hören uns wieder in 7 Tagen, manche sagen aber auch in einer Woche. Und bis dorthin verbleibe ich wie immer mit Gott zum Gruße.

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Überall brennt's, aber nicht in unserem Sinne. Für uns ein Grund zu schauen, was in Italien vor 50 Jahren so gebrannt hat. Vor etwa 50 Jahren, also 1977, erlebte die sogenannte Autonomia in Italien ihren Höhepunkt. In dieser Zeit entwickeln sich vielfältige und neue Formen der Subversion, Selbstorganisation und Aneignung, die wir auch heute noch spannend finden. ...2022 wurde die Broschüre »Wir wollen alles« und »Du« Texte aus der Autonomia und der 77er-Bewegung von der Redaktion Trümmerspiele veröffentlicht und vor etwa einem Jahr kam die Broschüre »Fürchtet euch, die Hexen sind zurück« Texte aus der feministischen Bewegung Italiens der 70er-Jahre raus. Die den Broschüren vorangestellte Vorbemerkung »Es handelt sich um kein Druckerzeugnis im Press«

presserechtlichen Sinne, sondern um eine Druckvorlage für FreundInnen radikaler Geschichtsschreibung, gilt auch für unsere Sendung und wir bringen in dieser Stunde eine Collage aus Übersetzungen von Flugblättern, Texten und Material der Zeit. Wir beginnen mit einem Ausschnitt aus einem Roman des italienischen Radikalen und Schriftstellers Nanni Balestrini. Nanni Balestrini erzählt in seinen drei Romanen Wir wollen alles von 1971, Die Unsichtbaren von 1987 und Der Verleger von 1989 die Geschichte der Kämpfe der italienischen Linken in den Jahren 1969 bis 1982. Die Unsichtbaren erzählt von der zweiten Generation der Kämpfe, der Bewegung der 1970er Jahre, die Balestrini den Protagonisten seines Buches durchleben lässt. In seinem Roman berichtet Balestrini davon, dass die Revolte auch außerhalb der Repräsentationsformen von Partei oder Gewerkschaft möglich ist und schildert in Die Unsichtbaren das Unverständnis, das die orthodoxe Linke der Autonomia entgegenbrachte, die völlig neue und überraschende Formen der Subversion entdeckte.

Als wir das Zentrum bekamen, war das so. Wir waren ins Büro einer marxistisch-leninistischen Gruppe gegangen, um sie zu bitten, es für unsere Versammlungen benutzen zu dürfen. Es war ein sehr großes Büro. 5 oder 6 Zimmer im Parterre eines alten Hauses in der Innenstadt. Sehr gepflegt. Es hatte blank gebonertes Parkett. Alles sehr gediegen, mit roten Vorhängen. Doch die großen, leeren Räume wirkten trist. Es roch muffig, wie in der Kirche. An den Wänden hingen große chinesische Plakate von lächelnden und muskulösen chinesischen Arbeitern und Bauern. Alle mit erhobener Faust. Und über die ganze Länge der Wand hingen breite Spruchbänder. Es lebe der heldenhafte Sieg des kambodschanischen Volkes. Als wir klingelten, war nur ein Genosse da, der dabei war, die Bücher in der Bibliothek zu ordnen. Fast alles chinesische Ausgaben der Werke von Mao und Stalin und ähnliches Zeug. Er meldete uns beim Genossensekretär an, der in seinem Büro hinter einem glänzenden Schreibtisch saß, auf dem das Telefon stand. Der Sekretär war von ziemlich kleiner Statur mit einem dicken Bauch. Er wirkte sehr ernst in seinem weiten, grauen Mantel, den er nie auszog. Wir trugen ihm unser Anliegen vor, er aber begann von der politischen Linie zu reden und hielt uns einen langen Vortrag über die politische Linie seiner Partei. Er wollte eine politische Auseinandersetzung. Wir hatten zu dieser Zeit eine Menge Kämpfe am Laufen und diese Typen hier hatten sich noch nie blicken lassen. Und da kam der und verlangte von uns eine Auseinandersetzung mit der politischen Linie ihrer Partei. Die interessierte uns einen feuchten Dreck. Aber wir mussten seinen ganzen hochtrabenden Sermon über seine Partei anhören. Wir starrten auf das Telefon, in der Hoffnung, es würde klingeln und ihn unterbrechen. Aber es klingelte nicht. Dann aber sagte er, in der jetzigen speziellen Phase habe sich die Präsenz der Partei in der Stadt verringert, weil einige Mitglieder wegen Rechts- und Linksabweichlertum ausgeschlossen worden waren. Sie hätten aber 3 aktive Arbeiter als Parteizelle in 2 Fabriken und einen Studenten. Doch triebe sich dieser Student in letzter Zeit mit irgendwelchem Gesindel am Bahnhof herum und es bestünde sogar der Verdacht, dass er Drogen nimmt. Und am Ende ließ sich der Sekretär sogar so weit gehen, dass er sagte, er habe kein Geld mehr, um die Miete zu bezahlen und das Telefon sei auch schon abgestellt worden und die 3 Arbeiter hätten die Schnauze voll, immer einen Teil ihres Lohnes abzugeben, um das Parteibüro zu finanzieren. Und so einigten wir uns darauf, dass sie uns alle Zimmer bis auf 1 überließen und so machten wir es dann auch. Zu dritt oder zu viert zogen sie eine Mauer hoch, um ihr Zimmer von den anderen abzutrennen und machten einen separaten Eingang. Aber nach dieser ganzen Aktion sahen und hörten wir nichts mehr von ihnen, bis wir merkten, dass sie gar nicht mehr kamen. Daraufhin rissen wir die Mauer ein und benutzten auch ihr Zimmer und bald schon, nach wenigen Tagen, strömten Leute in Massen herbei. Alle möglichen Leute. Arbeiter, Studenten, Arbeitslose, Frauen, Freaks, alte Genossen aus den außerparlamentarischen Gruppen, Anarchisten. Das hier war etwas anderes als das klassische Gruppenzentrum. Es war ein Zentrum der Bewegung. Und da es so groß war, bot es Raum für die unterschiedlichsten Aktivitäten. Der Augenblick, wo sich alle trafen, war die Vollversammlung, die ungefähr einmal pro Woche im größten Raum abgehalten wurde. Dann saßen wir alle dicht gedrängt beisammen und diskutierten über das, was die verschiedenen Kollektive vorhatten oder während der Woche gemacht hatten. Und wir stellten uns das Problem, wie wir die Macht, die wir aufgebaut hatten, dazu nutzen konnten, um die Offensive zu generalisieren. Sie in Fabriken, Schulen, Krankenhäuser, Stadtviertel und auf die Straße zu tragen. Und verfassten Flugblätter dazu.

Wir hören jetzt drei Flugblätter, die die Aktivitäten und den politischen Ausdruck der Autonomie einfangen. Sie enthalten konkrete Forderungen und Kommentare auf die Ereignisse im Italien der späten 70er Jahre und sind alle in der Broschüre »Wir wollen alles« von der Redaktion Trümmerspiele abgedruckt.

Selbstreduzierung, die Waffe der Arbeiter gegen die Krise. Flugblatt des Arbeiterkomitees für die Selbstreduzierung aus Bordenone, Januar 1975. In der Vorstellung der Moro-Regierung, der italienischen Staatsbank, der Bosse im Allgemeinen, ist die Krise durch eine rücksichtslose Verwendung von politischen und ökonomischen Instrumenten, die gegen die Arbeiter gerichtet sind, zu lösen. Immer noch Preiserhöhungen, Strom, Versicherung, Auto, Heizung, Gas, Telefon, sogar der Kaffee in der Fabrik wurden erhöht. Eine Inflation, die uns den Lohn auf ein Existenzminimum reduziert, eine weitere Verringerung des Konsums der Arbeiter, ein Ausweiten der Lohnausgleichskasse und der Entlassungen. Die Antwort der Gewerkschaft auf die Erhöhung der Preise zur Verteidigung des Lohns und des Arbeitsplatzes ist ein allgemeiner Arbeitskampf für eine Teuerungszulage für den garantierten Lohn für die Pensionen. Die Arbeiter hingegen haben die erfolgsversprechende Antwort auf die Krise bereits gefunden: die Selbstreduzierung. Das Nichtbezahlen die selbstständig reduzierten Tickets während des Kampfs um die öffentlichen Verkehrsmittel, die halbierten Mieten überall in Italien, die 800.000 eigenmächtig reduzierten Stromrechnungen in Turin. Konkrete Resultate mit großer politischer Bedeutung lassen sich durch die eigenhändige Reduzierung der Preise erreichen. Man spart sofort Geld. Man überlässt den Arbeitern selbst die Entscheidung über die Preise der Dienstleistungen und der Lebensmittel, die sie brauchen. Man schafft eine Organisation, die sich im Kampf ausweitet und stärkt. Es wird ein Zusammenhang, der die Fabrik mit den Vierteln und Dörfern verbindet, geschaffen. Wir zahlen den Bossen nichts mehr. Verschwenden wir unsere Energie nicht darauf, die Bosse zu zwingen, uns etwas weniger hungern zu lassen? Nehmen wir uns alles, was wir brauchen.

Die Jugendlichen verweigern sich der Opfer. Sie würden uns gerne in die Ghettos, die sie uns gebaut haben, verbannen. Hinter die grauen Mauern der Häuser, damit wir unsere Verzweiflung vereinzelt durchleben. Damit wir eine Nacht nur nach den Vorstellungen von Vergnügungen, die sie uns aufzwingen wollen, verbringen. Damit wir uns ängstlich allein fühlen, mit der einzigen Hoffnung, dass das neue Jahr besser werde. Aber wir wissen, dass die Hoffnung Tag für Tag zurückgewonnen wird, auf eine kollektive Weise. Wir wollen uns all das zurückholen, was sie uns verweigert haben. Wir wollen uns das Leben zurückholen, die Räume, um zusammen zu sein, die Erde, das Meer, den Himmel und die 1000 Tage, die noch kommen werden. Wir werden nicht in unseren Reservaten bleiben. Dieses Mal wird Neujahr eine Nacht des Festes und des Krieges sein. Des Festes, denn wir haben es nötig, zusammen zu sein, unsere Wärme zu spüren, um gemeinsam den Kampfwillen zu finden, um uns selbst und die Welt zu ändern, um die Verzweiflung zu besiegen und den Traum zu organisieren. Des Krieges, denn wir sind nicht gewillt, unser Leben, unsere Fantasie für die Bosse zu opfern. Und wir wollen in ihre Köpfe hineinschreien, mit unserer ganzen Verzweiflung, mit unserer ganzen Lebenslust. Die Trommeln der Jugendzirkel rufen alle Stämme der Jugendlichen, der Marginalisierten, der Arbeitslosen, der Lehrlinge, der Junkies, der Militanten, die Alten und die Kinder, die Tiere auf, sich für die Feier des Neumonds zu versammeln. Alle auf die Piazza Farnese am 31. Dezember. Bringen wir alle Farben unserer Fantasie, unserer Wut und unserer Kreativität mit. Und Lackfarben, Pinsel, Musikinstrumente, Fackeln, Panettoni und Sekt. Die Jugendzirkel.

Der Körper ist das Megafon der Subversion. Viola, Dezember 1977. Die Verbreitung und Ausweitung von illegalen Verhaltensweisen hat die Notwendigkeit des Überlebens, der Befriedigung der materiellen Bedürfnisse in ein Netzwerk, fragmentiert, aber stabiler, des Widerstands gegen Macht statt Arbeit verwandelt. Illegale Verhaltensweisen, vom Boykott der Erhöhung der Ticketpreise im öffentlichen Nahverkehr über das selbstreduzierte Abendessen mit anschließender Verdauungsflucht bis hin zu den weit verbreiteten Diebstählen an den Tagen vor Weihnachten. Die Macht ist ein Ticket. Es liegt an uns, sie in ihren unzähligen Ausdrücken zu fälschen. Marken, Karten, Fahrscheine, Schlüssel und so weiter. Die materiellen Bedürfnisse konkretisieren sich in materiellen Verhaltensweisen. Die Kunst, sich zu arrangieren, verbreitet sich in kleinen Gesten.

Wir haben gerade Ausschnitte aus Flugblättern der 70er Jahre gehört. Das erste Flugblatt stammt von einem Arbeiterinnenkollektiv aus Pordenone und wurde im Jahr 1975 veröffentlicht. Pordenone ist ein relativ wichtiger Industriestandort im Osten Italiens. Um das Flugblatt einzuordnen, möchte ich etwas ausholen und nochmal einen Schritt zurück in der Zeit gehen. 1969 kommt es in Italien zu einer Explosion der Arbeiterinnenkämpfe. In den großen Fabriken, in vielen Industriestandorten kommt es zu heftigen, intensiven und auch sehr radikalen Auseinandersetzungen. Im Rahmen der Kollektivvertragsverhandlungen werden zahlreiche Forderungen durch und auch umgesetzt. Diese Kämpfe werden zu Beginn der 70er Jahre in wechselnder Intensität fortgesetzt. Gleichzeitig gibt es auch eine Gegenoffensive des Kapitals. Es kommt einerseits zu einer Restrukturierung der Produktion. Viele Fabriken werden umgebaut. Viel Produktion wird in das Um- und Hinterland der großen Städte verlagert. Andererseits treffen ökonomische Krisen Italien, zum Beispiel die Erdölkrise 1973. In diesem Kontext kommt es zu einer Prekarisierung der Arbeitsverhältnisse, es kommt zu Entlassungen und es kommt auch zu einer sehr hohen Inflation. Wie wir im Flugblatt gehört haben, wird aber diese Inflation nicht einfach als ökonomisches Naturgesetz hingenommen, sondern von Seite der radikalen Linken als Angriff auf den Lohn, als Instrument der herrschenden Klasse gegen die Arbeiterinnen verstanden. Das führt eben auch dazu, dass sich die Kämpfe dagegen etwas wandeln. Die Kämpfe finden nicht mehr nur in der Fabrik statt und haben ja nicht nur den Lohn als zentralen Hebel, sie finden auch neue Ausdrucksformen und Ansätze. Wir haben im Flugblatt von dieser Praxis der Selbstreduktion, der Selbstreduzierung der Preise gehört. Und diese Praxis ist eine sehr wichtige für die Zeit und für die Bewegung der Autonomia. Worum geht es bei dieser Praxis der Selbstreduzierung? Es geht darum, dass man eigenmächtig und selbstorganisiert die Preise reduziert. Man zahlt kollektiv weniger oder gar keine Miete. Man zahlt kollektiv weniger für die Rechnungen. Man zahlt nichts für die Tickets im öffentlichen Nahverkehr. Und diese Praxis findet recht weite Verbreitung, auch über die Bewegung der Autonomia hinaus. Sogar gewisse regionale Ableger der Gewerkschaften greifen diesen Ansatz auf. Die Selbstreduzierung ist Teil einer ganzen Reihe von Praktiken, die auf die Aneignung des schon bestehenden gesellschaftlichen Reichtums abzielen. Weitere Praktiken, die in den 70er Jahren im Rahmen dieser Bewegung große Verbreitung finden, sind beispielsweise Hausbesetzungen und der sogenannte politische Einkauf. Man geht in den Supermarkt, ohne zu bezahlen. Wir haben in diesem Flugblatt auch von dem Slogan "Wir nehmen uns alles" gehört. Und das ist ein ganz zentraler Slogan dieser Zeit. Bereits im Kontext von 1969 kommt die Parole "Wir wollen alles" auf, die ja auch Buchtitel eines bekannten Romans von Nanni Palestrini ist, von dem wir vorher gehört hatten. Und jetzt geht es darum, dass wir nicht mehr alles nur wollen, sondern das auch in die Tat umsetzen und wir uns eben alles nehmen. Wir haben noch Ausschnitte aus zwei weiteren Flugblättern gehört. Im einen davon heißt es, die Jugendlichen verweigern sich der Opfer. Darin wird dazu aufgerufen, zum Neujahr zusammenzukommen und gemeinsam dieses Neujahrsfest zu feiern. Einerseits wird auf das Fest verwiesen, das man gemeinsam feiern möchte. Andererseits spricht man, dass es ein Signal des Krieges sein soll, das sich gegen die herrschende Gesellschaft richtet. In einem weiteren Flugblatt geht es um die Ausbreitung illegaler Verhaltensweisen. Es heißt darin, die Macht ist ein Ticket, fälschen wir sie? Diese beiden Flugblätter sind im Kontext der sogenannten Jugendzirkeln entstanden. Die Jugendzirkeln entstehen ab 1976 ausgehend von Mailand. Und auch dafür ist es wichtig und spannend, den Kontext zu betrachten. In den 70er Jahren gibt es auch aufgrund der ökonomischen Situation eine hohe Jugendarbeitslosigkeit, eine Prekarisierung der Arbeitsverhältnisse, gerade für Jugendliche. Viele Jugendliche haben auch gar keine Lust auf die harte und anstrengende Fabrikarbeit. Zusätzlich sind viele Jugendliche in dem tristen und eintönigen,
ArbeiterInnenvorstädten und Vierteln aufgewachsen, die vielfach kurz vorher neu entstanden sind. Sie fühlen sich ausgeschlossen von dem offiziellen Kultur- und Freizeitangebot, von den bürgerlichen Vergnügungen. Daher kommt auch der durchaus kritisch zu sehende Vergleich der eigenen Wohn- und Lebenssituation mit den Ghettos und Reservaten. Die Jugendzirkel nun sind eine neue Organisationsform, bei der sich die Jugendlichen selbst auch und gerade in diesen Vorstädten in der Peripherie der großen Städte organisieren. Sie bewegen sich immer weniger in den Bann der klassisch linken Politik von Partei, Gewerkschaft und politischen Gruppen und setzen eben neue Fragen und Ausdrucksformen ins Zentrum. Kreativität, Fantasie, die Lust am Leben und das Fest. Wir haben eben schon von diesen Praktiken der Selbstreduzierung und Aneignung gehört. Diese Praktiken werden auch von den Jugendlichen, von den Jugendzirkeln fortgesetzt, aber auf nochmal einem anderen Niveau. Es geht nun nicht mehr nur um die Grundbedürfnisse, sondern auch um die Aneignung von Luxus. Man isst in großen Gruppen, in teuren Lokalen und bezahlt nicht. Man verschafft sich kollektiv Zutritt zu Kinos und Konzerten.

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Heute setzen wir uns mit der sogenannten Autonomia auseinander, die im Italien der 1977er Jahre ihren Höhepunkt erreicht hat. Wir hörten Flugblätter der Bewegung aus den Broschüren »Wir wollen alles und du?« Texte aus der Autonomia und der 77er Bewegung und der Broschüre »Fürchtet euch, die Hexen sind zurück«. Texte aus der feministischen Bewegung Italiens der 70er Jahre, die die Redaktion Trümmerspiele in den letzten Jahren aus dem Italienischen übersetzt und veröffentlicht hat. Was die Autonomia war, fragen wir im zweiten Teil dieser Sendung und hören eine Chronologie und einiges zum historischen Kontext. Schließlich werden wir uns nicht nur mit dem Höhepunkt der Kämpfe der Autonomia auseinandersetzen, als die Bewegung eine echte territoriale Gegenmacht schuf, sondern auch mit deren Ende. Dieses Ende war besonders auch mit der Diskussion um die Anwendung von politischer Gewalt verknüpft,

Was macht eigentlich die Autonomie aus? Die Autonomie war nicht eine Gruppe, nicht eine Organisation. Unter diesen Namen haben sich ganz viele verschiedene Zusammenhänge, Gruppen wiedergefunden. Trotzdem gibt es einige große Linien, einige zentrale Ansätze, die sich eben durch dieses ganze Spektrum der Autonomie durchzogen. Ein ganz zentraler Punkt, schon seit Beginn der 70er Jahre, seit 1969 und auch schon davor, war die Ablehnung der Arbeit, der Kampf gegen die Arbeit, der Versuch, das eigene Leben möglichst ohne Fabrikarbeit gestalten zu können. Dieser Angriff auf die Arbeit, auf die Lohnarbeit, spielte von Beginn an eine sehr zentrale Rolle. Ganz viele Praktiken zielten darauf ab, diese Herrschaft der Arbeit über das eigene Leben anzugreifen und zu beseitigen. Ganz zentral in der Autonomie war auch der Ausgang von den eigenen Bedürfnissen und Begehren. Einerseits gab es natürlich diese Erkenntnis, dass das vermeintlich Private genauso von der Politik durchzogen war wie die öffentliche, die politische Sphäre, was ja auch gerade im Rahmen der feministischen Kritik in Italien und anderswo hervorgehoben wurde. Andererseits wird die Entfaltung der eigenen Begehren und Bedürfnisse von den herrschenden Verhältnissen verhindert. Das heißt auch, diese Bedürfnisse, diese Begehren sollen der Ausgangspunkt der revolutionären Aktivität sein, nicht einfach nur irgendeine politische Ideologie.

Dieser Fokus auf die Bedürfnisse, auf die Freude am Leben, auf das Fest, richtet sich zunächst gegen Kapital, Staat und Patriarchat. Aber eben nicht nur dagegen, sondern auch gegen die traditionelle Art, Politik zu machen. Im Rahmen der Autonomia richtet man sich auch gegen eine Vorstellung von Politik, bei der man die Verhältnisse, die Art zu produzieren, zu leben und zu wohnen, im Grunde unverändert lässt und es nur um eine Machtübernahme, eine Eroberung des Staates geht. Man richtet sich gegen eine Vorstellung von Revolution, die irgendwo in der Zukunft liegt und der bis dahin alles unterzuordnen sei. Wie es in einem Text aus der Zeit so schön heißt, die Revolution ist eben nicht einfach ein Zeitpunkt, an dem wir mit der Befreiung beginnen, sondern der gesamte Prozess der Befreiung. Es wird also auch eine Vorstellung des politischen Aktivisten kritisiert, der sein ganzes Leben, seine ganzen Bedürfnisse dem politischen Ziel opfert, sich selbst für die Sache aufgibt und gar keine Freude dabei mehr empfindet. Demgegenüber heißt es in einem Text aus der damaligen Zeit, die Revolution wird ein Fest sein oder sie wird nicht sein.

diese beiden Punkte, die ich genannt habe, nämlich einerseits der Kampf gegen die Arbeit, die Ablehnung der Arbeit und der Ausgang von den eigenen Bedürfnissen und Begehren, verknüpft sich in einer Praxis der Aneignung. Es geht darum, sich den kollektiven Reichtum, der ja bereits vorhanden ist, im Hier und Jetzt anzueignen, sich dem zu bemächtigen. Und in diesem Kontext entstehen ganz viele verschiedene Aneignungsformen und Formen der kollektiven Selbstverwaltung. Man gestaltet sein Leben kollektiv, man besetzt Häuser, man reduziert selbstständig und kollektiv die Preise, also man zahlt weniger für die Miete, man bezahlt auch nicht für die Tickets im öffentlichen Dienst, man gründet Zeitschriften und Freiradios.

0: nach dem Zweiten Weltkrieg. In Italien gibt es eine sehr starke, in Europa vielleicht die stärkste kommunistische Partei, die aber am bestehenden System mitarbeitet und so Schlagworte wie Produktivität, Wiederaufbau des Landes ins Zentrum stellt. 1968. Wie überall auf der Welt kommt es auch in diesem Jahr, auch in Italien, zu einer Revolte der Studierenden.
1: Settembre 1969. Comincia
0: 1969.
1: l'autunno caldo.
0: Die Arbeiterinnenkämpfe explodieren. In den großen Fabriken, insbesondere in Turin, kommt es zu intensiven Auseinandersetzungen, zu großen Demonstrationen, zu monatelangen Streiks. Man spricht auch vom heißen Herbst.
2: Gruppi di studenti vanno nelle borgate per stabilire un contatto diretto con le famiglie degli operai. San Emilio,
0: 1973.
2: a Casal Bruciato, a Tiburtino Terzo, a Prima Valle,
0: Im Rahmen erneuter Kollektivvertragsverhandlungen wird die große Fiat-Fabrik in Turin, Mirafiori, besetzt. Es ist der Höhepunkt der Arbeiterinnenkämpfe dieser Zeit. Die Besetzerinnen wollen aber nicht die Produktion übernehmen, sondern die Arbeit überhaupt abschaffen. In den folgenden Jahren entsteht die Autonomia als Bewegung. Überall bilden sich kollektive, autonome Versammlungen, Zirkeln und selbstverwaltete Gruppen. Ein Spektrum, ein Archipel von Kämpfen und Zusammenschlüssen. 1974.
1: 12
0: In einem Referendum wird das 1970 eingeführte Scheidungsrecht bestätigt. Ein großer legaler Erfolg der feministischen Bewegung. 1977. Nach einer angekündigten Universitätsreform kommt es zur Besetzung der Universitäten, in dessen Rahmen die Kämpfe erneut explodieren. Die sogenannte 77er-Bewegung entsteht.
1: 17 Februar 1977.
0: Der parteikommunistische Gewerkschaftschef Luciano Lama will eine Versammlung in der besetzten Universität in Rom abhalten und wird schließlich von den Besetzerinnen vertrieben. Dabei zeigt sich deutlich ein Riss zwischen der kommunistischen Partei bzw. der zugehörigen Gewerkschaft und der Bewegung. 11. März 1977. Francesco Russo wird in Bologna von der Polizei erschossen. In der Folge kommt es in Bologna zu quasi aufständischen Zuständen und in Rom zu einer großen und sehr militanten Demonstration. In der Folge nimmt auch die Repression zu. Viele Demonstrationen werden verboten oder von der Polizei gewaltsam, auch mit Toten, verhindert. Herbst 1977. In Bologna kommt es zu einem großen Kongress gegen die Repression, bei dem die ganze Bewegung zusammenkommt. Es ist ein großes Zusammenkommen, aber es gelingt nicht, der Bewegung zu neuen Schwung zu verhelfen. Verschiedene Gruppen und Fraktionen versuchen, die politische Hegemonie über die Bewegung zu erlangen und ihr eigenes Organisationsmodell durchzusetzen.
1: März 1978.
0: Die Roten Brigaden entführen Aldo Moro, einen christdemokratischen Politiker. In dieser Zeit glauben viele, auch innerhalb der Autonomia, dass der einzige Weg, die Bewegung fortzusetzen, ist, den bewaffneten Kampf zu führen. Überall spalten sich dabei Kollektive und viele bewaffnete Gruppen entstehen. Schlussendlich werden sich viele von diesen Gruppen auch den bewaffneten Organisationen wie eben den Roten Brigaden anschließen. Mit der Entführung von Aldo Moro bestimmen diese bewaffneten Gruppen den politischen Diskurs und verengen den Spielraum der Autonomie.
1: 22 maggio 1978.
0: 1978. Das Abtreibungsverbot wird aufgehoben und die Abtreibung in einem gewissen Rahmen legalisiert. Allerdings können Ärztinnen sich auf das eigene Gewissen berufen. Sie können aus Gewissensgründen die Durchführung der Abtreibung verweigern. Das führt dazu, dass es in gewissen Regionen und Orten kaum Ärztinnen gibt, die Abtreibungen durchführen.
1: 7 April 1979.
0: April 1979. Es kommt zu einer großen Repressionswelle gegen die Autonomie. Ihren führenden Köpfen und bekannten Personen wird vorgeworfen, Teil einer einzigen großen Organisation der radikalen Linken zu sein, der dann eben auch beispielsweise die Roten Brigaden angehören. Tausende gehen in den Knast oder flüchten ins Ausland. 1979-1980. Es kommt erneut zu großen Kämpfen in der Fiat-Fabrik in Turin und anderswo, die allerdings schließlich verloren werden und mit Massenentlassungen von Tausenden von Arbeitern enden. Damit kann auch von einem Ende oder zu Ende gehen der Autonomie gesprochen werden.

Die Gewalt ist eine Errungenschaft. Flugblatt einer Gruppe von Feministinnen aus Bergamo vom 26. Mai 1977. Am Donnerstag, den 19. Mai, hat in Genua eine Gruppe von Feministinnen einen Sprengsatz unter das Auto des Primars der Gynäkologie und Geburtenabteilung, von seinen eigenen Ärzten der Vetternwirtschaft und der autoritären Führung seiner Abteilung beschuldigt, allen Frauen, die unter seine Hände geraten sind, bekannt und bei ihnen allen verhasst, platziert. Die Genossinnen haben einen langen Text zur Motivation dieser Aktion geschrieben, aber alles, was die Zeitungen wiedergegeben haben, ist: Heute hat eine Zelle von feministischen Genossinnen, die in der Medizin des Kapitals eine der zentralen Waffen der Ausbeutung und der psychisch-körperlichen Zerstörung der Frauen und aller Proletarier ausmacht, den Professor angegriffen. Corriere della Sera, 21. Mai. Die feministische Bewegung von Genua, jene, die offiziell von den Zeitungen und dem Polizeipräsidium Corriere della Sera anerkannt wird, hat diese Initiative scharf angegriffen, indem behauptet wurde, dass diese Art von Aktion nicht zum Repertoire der feministischen Bewegung gehöre und somit entweder von isolierten Splittergruppen oder gar von männlichen Autonomen ausgehe. Es würde sich in jedem Fall um männliche Verhaltensweisen handeln, da gewaltsam. Es ist wahr, dass die Gewalt, wenn sie körperlich zum Ausdruck kommt, bis dato fast ausschließlich das Gebiet der Männer war, weil sie immer schon eine direktere Beziehung zu ihrem Körper hatten und weil der männliche Kodex ihnen auferlegt, hart, aggressiv, gewalttätig zu sein. Es ist allerdings auch wahr, dass es sich um den gleichen männlichen Kodex handelt, der uns Frauen auferlegt, immer sanft, verfügbar, unterwürfig und passiv zu sein. Es scheint uns falsch zu behaupten, dass die gewaltsamen Verhaltensweisen der Frauen nicht Teil des Feminismus sein könnten. Auch deshalb, weil die feministische Bewegung als Willen zur Untersuchung entstanden ist und als solcher fortbesteht, in andauernder Suche nach unseren Ausdrucksformen und nicht nach vorgegebenen Linien. Die offiziellen Organe der Macht, Presse, Parteien und Gruppen haben diese Verhaltensweisen instrumentalisiert und den Feminismus auf Blümchen, Folklore und Pazifismus reduziert und nur in dieser Form anerkannt, während sie die Existenz einer anderen Strömung im Feminismus negiert haben. Die, die mit Gewalt all das angreift, was uns Gewalt zufügt. Die im Krankenhaus und auf der Arbeit erfahrene Gewalt, die Gewalt der ungewollten Schwangerschaftsabbrüche und der klandestinen Abtreibungen, der Kinder, die von Schadstoffen betroffen sind, der Vergewaltiger, die Gewalt gegen Prostituierte, jene der Ehrendelikte, der Familie, der Hausarbeit, des Klerus, des Staates und der Polizei. Es gibt viele Beispiele unserer Gewalt. Die Prozesse gegen Vergewaltiger, die Angriffe auf Gynäkologen, die Angriffe auf Zentren der Schwarzarbeit, Fabriken oder Geschäfte, die Demonstrationen und die Streifen, um uns die Nacht zu nehmen, die Besetzungen von Häusern und Krankenhäusern, die Besetzung des Doms in Mailand. An dieser Stelle kann man nicht mehr von isolierten Splittergruppen oder Aktionen zur Provokation sprechen, sondern von Ausdrucksformen der Bewegung innerhalb einer Debatte, die seit langem stattfindet. Bis jetzt wurden wir unserer eigenen Gewalt enteignet, weil wir Frauen sind und deshalb die Seelen des Hauses, Mütter, Trösterinnen, ergebene Gefährtinnen. Um das Motto des »Auch die andere Wange hinhalten« umzuwerfen, wollen wir heute auf die Gewalt mit unserer Gewalt antworten. Diese ist nicht nur Rache für die Gewalt, die uns angetan wird, und schon gar nicht ein bloßes Nachahmen der Gewalt der Männer, sondern auch und vor allem die einzige Möglichkeit, um jene Lebensräume, die uns heute mehr denn je verweigert werden, zu erobern, zu verteidigen sowie zu erhalten und um die männlichen Regeln und Strukturen umzuwerfen und zu treffen. Für die Kirche und den Staat ist Frauen zu töten kein Verbrechen. Die Kirche zu töten

Den Staat zu töten, ist für die Frauen kein Verbrechen. Eine Gruppe von Feministinnen, Flugblatt aus Bergamo vom 26. Mai 1977.

In diesem Flugblatt werden gleich mehrere zentrale Fragen der 70er Jahre aufgeworfen. Für die feministische Bewegung damals spielte die Wiederaneignung des eigenen Körpers und die Durchbrechung der patriarchalen Herrschaft über die weiblichen Körper eine ganz zentrale Rolle. Der Kampf gegen das Abtreibungsverbot ist dafür ein Kristallisationspunkt, doch richteten sich die Kämpfe auch gegen die herrschende Form der Medizin und des Gesundheitssystems. Als Antwort darauf, als Kritik entstehen vielerorts selbstverwaltete feministische Gesundheitszentren und Beratungsstellen, die die eigenen Bedürfnisse und eine weibliche Medizin ins Zentrum stellen. Es ging dabei darum, den Frauen die Kontrolle über die Entscheidungen, die den eigenen Körper betreffen, zu geben. Gleichzeitig kommt es aber auch zu praktischen Aktionen gegen diejenigen, die die männliche Medizin, die Kontrolle über die weiblichen Körper umsetzen, wie im Flugblatt beschrieben, eben gegen den Chef einer Geburtenabteilung beispielsweise. Zudem taucht in diesem Flugblatt die Frage der Gewalt auf. Im Laufe der 70er Jahre kommt es zu immer heftigen Auseinandersetzungen und Aktionen und gleichzeitig gewinnen auch die Organisationen des bewaffneten Kampfes, die Roten Brigaden oder Prima Linea beispielsweise, an Bedeutung. Das führt dazu, dass alle Zusammenhänge, alle Gruppen, alle Bewegungen dieser Zeit gezwungen sind, sich dazu zu verhalten und oft auch daran zerbrechen. Gerade im Kontext dieser Frage, wie hält man es mit der Gewalt, wird im Flugblatt auch verhandelt, was Teil des Feminismus sein soll. Die feministische Bewegung ist nicht einfach als Teil einer Linken zu sehen, sondern als eigenständige und unabhängige Bewegung, die oft genug in Konflikt mit den Linken und auch mit der Autonomie trat. Viel wurde sich dabei gefragt, ob und wie man sich von den Männern und der männlichen Logik abtrennen sollte. Die Fragen, die dabei auftraten, waren: Wie soll eine andere Art Politik zu machen, eine feministische Art, sich zu organisieren, zu leben und sich aufeinander zu beziehen, aussehen?

Der Aufbruch der 1970er-Bewegung endete endgültig nur wenige Monate nach der Entführung des Ministerpräsidenten Aldo Moro im März 1978 durch die Roten Brigaden mit der Verhaftung von Tausenden, die der Kooperation mit der Guerilla beschuldigt wurden. Wer dem Knast entkam, landete bei harten Drogen, zog sich ins Privatleben zurück oder floh ins Ausland, wie auch Nanni Balestrini, der 1979 nach Paris emigrierte. Die Frage der Gewalt, die in der Bewegung nach den harten politischen Auseinandersetzungen von 1977 für viel Streit gesorgt hatte, entschied der Staat zuletzt für sich. Balestrini erzählt in Die Unsichtbaren vom Ende der 1970er-Bewegung her und lässt seinen Protagonisten nicht nur auf den Anfang und den Höhepunkt,

genommen nur darauf ankommt, zu siegen oder zu verlieren. Während doch alles, was wir gemacht haben, wirklich nie irgendwas mit Siegen oder Verlieren zu tun hatte. Denn wenn es nämlich nur darum geht, zu siegen oder zu verlieren, dann ist klar, dass wir hier schon längst alles verloren haben. Aber Tatsache ist, dass ich glaube, und viele andere glauben das gleiche wie ich, dass wir im Grunde niemals weder daran gedacht haben, zu siegen, noch siegen wollten. Und auch mit keinem Gedanken gedacht haben, dass es irgendwo irgendwas zu siegen gäbe. Und weißt du was? Wenn ich es mir recht überlege, dann erscheint mir das Wort Siegen jetzt wahrhaftig gleichbedeutend mit Sterben.

Das war eine Stunde anarchistisches Radio zur Autonomia und weiteren radikalen Bewegungen im Italien der 70er Jahre. Das anarchistische Radio könnt ihr jeden Sonntag um 8 Uhr auf Radio Rausch hören. Und am Mittwoch gibt's die Wiederholung auf Radio Helsinki in Graz um 23 Uhr. Ein nettes Abschiedswort kommt aus einer historischen Arbeit über die Geschichte des bewaffneten Kampfes der italienischen Linken. Im Rückblick eines ehemaligen Militanten aus Genua antwortet der auf die Frage nach seiner politischen Radikalisierung während seiner Jugend im Italien der 60er Jahre: Radikalisiert? Wir haben niemals das Bedürfnis gehabt, uns zu radikalisieren. Wir waren eine ganz normale, stinkwütende Vorstadtjugend in einer ganz normalen Klassengesellschaft.

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